0: Dann vor knapp 2 Jahren nach dem EM aus, auch in Herzogenaurach. Hier will der Bundestrainer die taktischen und körperlichen Grundlagen schaffen für das XXL-Turnier. Viel Zeit dafür hat er aber nicht. Bis zum Mittag sollen die Spiele ankommen, bis Samstag bleibt das Team in Franken. Am Tag danach geht es zum Länderspiel nach Mainz. Auch die Spieler aus Bayern und Stuttgart werden kommen, 4 Tage nach dem Pokal-Endspiel. Nur Kai Havertz fehlt, er steht mit Arsenal London im Champions-League-Endspiel. Thomas Bremser, Sportredaktion.
1: Und noch diese Meldung vom Fußball. Die Spielvereinigung Greuther Fürth hat in der Relegation den Klassenerhalt in der 2. Bundesliga geschafft. Fürth setzte sich im Rückspiel 2:0 gegen Drittligist Rot-Weiß Essen durch.
2: Das ist fast eine sternklare Nacht bei uns, 11 bis 16 Grad. Relativ mild ist es für eine Nacht im Mai, muss man dazu sagen, aber trotzdem mild genug oder kalt genug, wenn ihr so wollt, um das Fenster vielleicht mal aufzumachen und ein bisschen frische Luft reinzulassen. Nachher wird es wieder richtig warm, allerdings nicht mehr so heiß wie noch in den letzten Tagen, nur noch 28 Grad immerhin und auch da sehr viel Sonne und das geht auch Donnerstag und Freitag so weiter.
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4: A44 Kassel-Dortmund zwischen Kreuzwerl und Unna-Ost. Dichter Verkehr, 7 Minuten Zeitverlust. Wir wünschen allen unterwegs gute Fahrt.
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2: Und damit sind hochoffiziell die Pfingstferien vorbei. Also ich hoffe, dass uns jetzt keine Schülerinnen und Schüler zuhören, die hoffentlich jetzt alle schön schlafen und dann gleich in ein paar Stunden frisch aufwachen und motiviert in eine neue Schulwoche starten, die zum Glück sehr kurz sein wird. Ja, Mittwoch, Donnerstag, Freitag, dann schon wieder Wochenende und nächste Woche auch schon wieder ein Feiertag am Donnerstag.

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1: Hallo, Tag zusammen. Ich weiß nicht, habt ihr schon euren Sommerurlaub gebucht? Wer von euch geht auf eine Kreuzfahrt? Ist der Reisetrend immer noch? Ich würde es ja auch mal ab und zu mal machen, aber meine Frau sagt, nee, kein Bock da drauf, mit 3000 Leuten auf so einem Kahn da zusammengefercht sein und alle kommen aus Deutschland. Hilfe. Ja, die Zahl der Kreuzfahrtgäste mit Abfahrt in Deutschland ist im vergangenen Jahr auf einen Rekord von 1,5 Millionen Urlaubern gestiegen. Und da gibt es vor allem ein Urlaubsziel vieler, sagt Kreuzfahrtexperte Matthias Mohr.
2: Von Deutschland aus ist natürlich ein Highlight Norwegen. Das ist auch mein Favorit, definitiv, weil die Landschaft einfach traumhaft ist. Es gibt so ein paar andere Routen noch, die man ab Deutschland fahren kann. Also zum Beispiel Richtung England, Richtung Frankreich. Ja, das machen viele halt, weil es unkompliziert ist, weil das dann eben eine Reise ist, die man ab Hamburg machen kann.
1: Ja, beliebt sind auch sogenannte Festival-Cruises. In diesem Jahr gibt es da zum Beispiel Kreuzfahrten mit Malestar, Mia Julia, Andrea Berg, Howard Carpendale, Maite Kelly, Beatrice Egli. Hier alles, was sonst bei Florian Silbereisen auftritt, die sind da. Modern Talking Star Thomas Anders, den haben sie auch nochmal rausgekramt. Und es gibt die Full Metal Cruise. Das finde ich ja ganz interessant. Europas größte Kreuzfahrt für Heavy-Metal-Music-Fans.
2: Das machen die Reedereien dann besonders gerne, weil das eben viele Leute an Bord bringt, die noch nie auf Kreuzfahrt waren. Es gibt für alle möglichen Zielgruppen gibt es Spezialkreuzfahrten, also für Veganer, für Schwule und so weiter. Also das ist ein ganz großer Markt.
1: Ja, und dann gibt es ja die zwei großen Anbieter in Deutschland, AIDA und Mein Schiff, da wird Deutsch gesprochen. Und die unterscheiden sich allerdings, vor allen Dingen im Restaurantkonzept, sagt Experte Matthias Mohr.
2: Beim größten Anbieter AIDA ist es so, dass ich in erster Linie mein Abendessen zum Beispiel in Buffet-Restaurants zu mir nehme. Das ist natürlich dann ein anderes Flair, als wenn ich jetzt beim zweiten auf dem deutschen Markt, also bei Mein Schiff, wenn ich da nun abends esse, da bin ich dann in einem Restaurant mit Bedienung, bekomme 5 Gänge am Platz serviert. So. Das hat schon so einen anderen Charakter.
1: Ja, übrigens, für Einsteiger empfiehlt Matthias Mohr, die erste Kreuzfahrt über ein spezialisiertes Reisebüro zu buchen, weil es eben etwas komplexer ist als ein Hotelurlaub. Also Kreuzfahrten immer beliebter und ein paar Sachen muss man da beachten, hat uns Matthias Mohr erzählt. Vielen Dank.
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0: Das ist eine angenehme Nacht. 11 bis 16 Grad, da kann man fast draußen schlafen oder so. Ne? Also relativ mild für eine Mainacht. Nachher geht es dann wieder richtig hoch, aber nicht so heiß wie in den letzten Tagen. Also wir erreichen keine Werte mehr über 30 Grad. 28 Grad, Top-Temperatur nachher im Tagesverlauf. Dazu wieder den ganzen Tag Sonnenschein, keine Wolke, logischerweise auch kein Regen. Und das geht auch am Donnerstag und am Freitag so weiter.
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2: Hier die aktuelle Verkehrslage. A3 Köln-Oberhausen zwischen Solingen und Mettmann, dichter Verkehr, 10 Minuten Zeitverlust. Weiterhin auf der A4 Köln-Olpe zwischen Reichshof-Bernhoestadt und Kreuz-Olpe Süd. 6 Kilometer stockender Verkehr, 5 Minuten Verzögerung. Zusätzlich auf der A44 Kassel-Dortmund zwischen Kreuzwerl und Unna-Ost. 1 Kilometer zähfließender Verkehr, 9 Minuten längere Fahrzeit. Und darüber hinaus auf der A448 Dortmund-Witten Bochum West zwischen Kreuz Dortmund Witten und Witten Stockum 3 Kilometer Stau. Wir wünschen allen unterwegs gute Fahrt.
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0: Schöne Nacht mit uns. Wer heute keine Lust auf Sport hat nachher, ja, da rennt ihr ja bei mir eine offene Tür ein, wobei Rennen ist viel zu anstrengend. Ihr geht bei mir durch eine offene Tür. Aber wir können nichts dafür, ab und zu mal faul zu sein, keinen Bock auf Sport zu haben. Es liegt an den Höhlenmenschen. Da hat sich nämlich unser Gehirn entwickelt. Das empfindet Sport als anstrengend und nicht erholsam. Also, wenn wir nicht von Tieren bedroht werden oder Tiere fangen müssen, dann lassen wir es gerne mal. Ja? Das sagt unser Gehirn immer noch. Vielen Dank, Höhlenmenschen. Also, ich gehe erst wieder ins Fitnessstudio, wenn mich ein Säbelzahntiger dahin jagt. Vorher macht es ja keinen Sinn, sagt mein Gehirn. Ich wünsche euch eine schöne Nacht. Vielleicht könnt ihr die entspannt angehen lassen. Jetzt mit Over the Rainbow hier bei uns.

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0: Wattenkäse. Jedes Jahr in England lassen sie so einen Käserattenberg runterrollen und dann rennen zahlreiche Menschen hinterher und probieren, dieses Käserad zu fangen. Das ist in dem Ort eine englische Tradition. Gut englischer Käse, sagt der Franzose. So einen Berg runterrollen, das ist das Beste, was du wahrscheinlich damit machen kannst. Aber ja, die würden auch nicht anfangen, da hinterher zu rennen, die Franzosen wahrscheinlich. Ja? Jährlich brechen sich da zahlreiche Teilnehmerinnen und Teilnehmer die Haxen. Am Ende darf man dann den Käse behalten. Also die machen das alles für so ein Käserad. Ja? Und jetzt kommt das Beste. Ein Bayer, ein Deutscher, ja? Tom Kopke, 24 Jahre alt, hat jetzt zum dritten Mal diesen Wettbewerb gewonnen. Herzlichen Glückwunsch an dieser Stelle. Viel Spaß mit dem Käse. Er ist Bayer, was macht er damit? Einen ordentlichen Obersten.
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1: Ich bin Diana Kramer. Nach dem russischen Aufruf an ausländische Staatsbürger und Diplomaten, die ukrainische Hauptstadt Kiew zu verlassen, hat die EU den derzeit ranghöchsten Vertreter Russlands bei der EU einberufen. Auch Deutschland und andere EU-Länder haben ihre jeweiligen russischen Botschafter einbestellt. Frage an Dieter Ebeling in Brüssel. Wie ist dieser Schritt zu bewerten?
2: Also die EU spricht von einer nicht hinnehmbaren Eskalation durch Moskau. Russland müsse aufhören, die Zivilbevölkerung der Ukraine zu bombardieren und sich stattdessen auf sinnvolle Friedensgespräche einlassen. Besondere Sicherheitsvorkehrungen für Diplomaten gibt es nicht in Kiew. Aber sie sind ebenso wie die ukrainischen Bürger natürlich daran gewöhnt, dass Russland ständig zivile Ziele angreift. Der russische Parlamentspräsident Volodin jedenfalls hat jetzt ja sogar mit dem Einsatz von Massenvernichtungswaffen gedroht.
1: Vielen Dank, Dieter Ebeling nach Brüssel. Der gesetzlichen Krankenversicherung droht ein Milliardendefizit. Die Bundesregierung arbeitet deshalb an einer Reform. Nun ist eine weitere Erhöhung des Beitragssatzes für Kinderlose um 0,1 Prozentpunkte im Gespräch.
3: Kinderlose Versicherte ab 23 Jahren müssten dann einen Pflegebeitragssatz von 4,3% zahlen. Für versicherte Mütter und Väter würden die Sätze gleich bleiben, also bei 3,6% bei einem Kind und entsprechend kleineren Beiträgen bei mehr Kindern. Gesundheitsministerin Wagen wollte die Pläne nicht bestätigen, sondern kündigte ein Gesamtkonzept an. Das wünscht sich auch der Koalitionspartner SPD. Es sei legitim, unterschiedliche Stellschrauben zu diskutieren, das ersetze aber keine umfassende Reform, hieß es. Ursula Winkler, Nachrichtenredaktion.
1: Schwellungen an den Beinen, Blutergüsse an den Händen. Donald Trumps Gesundheitszustand sorgt immer wieder für Spekulationen. Jetzt hat sich der US-Präsident seiner turnusmäßigen ärztlichen Untersuchung unterzogen. Alles sei perfekt verlaufen, schrieb er danach auf seiner Plattform Truth Social. Genauere Informationen gab das Weiße Haus bislang nicht bekannt. Der mit 120 Millionen Euro maximal gefüllte Euro-Jackpot ist geknackt. Ein Lottospieler oder eine Tippgemeinschaft aus Tschechien haben die richtigen Zahlen getippt, teilte Westlotto am Abend nach der Ziehung in Helsinki mit. In der zweiten Gewinnklasse gab es auch mehrere Gewinner in Deutschland. 4 Millionen Euro gehen jeweils nach NRW und Thüringen und zweimal nach Sachsen.
4: Jetzt in der Nacht klar und trocken, im Norden zum Tagesstart ja auch mal wolkiger, das dann bei 16 bis 11 Grad. Der Mittwoch wird dann wieder sehr sonnig, bleibt auch trocken, weiter kaum eine Wolke da am Himmel zu sehen und das dann heute bei 22 bis 28 Grad.
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5: A3 Köln-Oberhausen zwischen Solingen und Mettmann, 2 Kilometer Stau, 12 Minuten Zeitverlust. Und A448 Dortmund-Witten-Bochum-West zwischen Kreuz Dortmund-Witten und Wittenstockum, 3 Kilometer stockender Verkehr. Wir wünschen allen unterwegs gute Fahrt.
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4: Ja, und geht direkt weiter durch die Nacht jetzt mit Tate McRae und Greedy. Angenehme Nacht zusammen.

0: Latricia McNeil. Ich weiß, jetzt um kurz nach drei ist das jetzt gerade so der Moment, ne, wo man die Bude mal so ein bisschen durchlüften kann. Ja, Wahnsinnstemperaturen da auch am letzten Pfingstwochenende. Und genau so geht's ja auch erstmal weiter. Wir freuen uns. Oder vielleicht doch nicht. Also, wir haben euch mal gefragt, ab welcher Temperatur sagt ihr so, Dankeschön, reicht?
1: 24 Grad, weil ich das angenehm finde, wenn es so ein bisschen kühler ist, dass man auch Sport machen kann, draußen entspannt, ohne die ganze Zeit so kaputt zu schwitzen.
2: Oh, alles ab 25 Grad ist zu viel. Man schwitzt nur, man kann gar nichts machen, man will eigentlich nur drin sein die ganze Zeit.
3: Also 30 Grad wäre das schon das Höchste, würde ich sagen.
4: Ich bin ein Hitzefreund, da muss viel passieren, bis es mir persönlich zu heiß ist.
5: Wir arbeiten an der Schule, in der Klasse, wenn es halt drinnen sehr, sehr warm ist und man das Gefühl hat, man kann sich nicht nur konzentrieren, genau, und möchte lieber nur noch an den See und nicht mehr arbeiten. Ja. Dann ist es zu heiß.
0: Na dann, ne? Jetzt wird es noch mal ein bisschen wärmer in dieser Woche. Also Leute, viel trinken.
5: Ich möchte lieber nur noch an den See und nicht mehr arbeiten. Ja. Dann ist es zu heiß.
0: Na dann, ne? Jetzt wird es noch mal ein bisschen wärmer in dieser Woche. Also Leute, viel trinken, eincremen, Kappe auf. Ich mein

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0: Und da geht es jetzt weiter klar und trocken durch diese Nacht. Der Mittwoch, der kommt dann wieder sehr sommerlich um die Ecke. Einige Regionen, die können bei 22 Grad mal so ein bisschen durchatmen. Ansonsten, ja, schwitzt NRW wieder bei maximal 28 Grad.
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2: A2 Hannover-Dortmund zwischen Gütersloh und Rheda-Wiedenbrück. 1 Kilometer Stau, 9 Minuten Zeitverlust. Und A448 Dortmund-Witten-Bochum-West zwischen Kreuz Dortmund-Witten und Witten-Stockum. 3 Kilometer stockender Verkehr. Wir wünschen allen unterwegs gute Fahrt.
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0: Tja, und so einen kleinen musikalischen Abstecher ins Jahr 2012, den machen wir jetzt zusammen mit Britney Spears und Will.i.am. Bring the action.

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0: Tja, die habt ihr erkannt, Taylor Swift, und den Titel habe ich nicht erkannt, oder was? Doch klar, Opelite. 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
1: Ich bin Diana Kramer. Bundesfamilienministerin Karin Prien will die Einkommensgrenze beim Elterngeld trotz Spardruck nicht antasten. Daran wolle sie nichts verändern, sagte Prien im Deutschlandfunk. Die Koalition will allerdings wegen der angespannten Finanzlage im Haushalt für das kommende Jahr auch sparen.
2: Klartext von der zuständigen Ministerin. Die Rahmenbedingungen in Deutschland müssen Familien mehr Lust auf Kinder machen. Das sagt Karin Prien. Sie würde sogar gerne die Mindest- und Höchstsummen beim Elterngeld anheben. Das sind in der Regel 65% des vorherigen Nettolohns, mindestens 300 und höchstens 1.800 Euro pro Monat. Gespart werden sollte an anderer Stelle. Da nennt sie die Stichworte Partnerschaftlichkeit und Bezugsdauer. Thomas Thonfeld, Berlin.
1: Das iranische Außenministerium hat die jüngsten US-Angriffe als groben Verstoß gegen die Waffenruhe verurteilt und mit Vergeltung gedroht. Man werde keinen provokativen Akt unbeantwortet lassen, hieß es in einer Erklärung aus Teheran. Das US-Militär hatte zuvor nach eigenen Angaben im Süden des Landes iranische Raketenstellungen sowie Boote angegriffen, die in der Straße von Hormuz Minen verlegen wollten. Die Gewerkschaft Verdi hat die Beschäftigten der Postbank von heute bis Samstag zu Warnstreiks aufgerufen. Hintergrund sind die laufenden Tarifverhandlungen. Betroffen von den Warnstreiks ist heute das Backoffice der Postbank, wo der Zahlungsverkehr geregelt wird.
3: Wer heute über sein Postbankdepot Aktien verkaufen will, da könnte die Bearbeitung vielleicht etwas dauern. Und wenn ausgerechnet der Backoffice-Mitarbeiter heute im Warnstreik ist, der meine Kreditanfrage prüft, dann wird sich die Antwort der Postbank in der Sache verzögern. Ab morgen gibt es auch Arbeitsniederlegungen in den Filialen. Verdi fordert für die Beschäftigten der Postbank 8% mehr Geld, mindestens aber 300 Euro mehr pro Monat. Verhandelt wird wieder am 15. Juni. Lea Matschulat, Nachrichtenredaktion.
1: Deutschland ist zu Beginn der kurzen Arbeitswoche ordentlich ins Schwitzen gekommen. Laut vorläufigen Daten des Deutschen Wetterdienstes war es gestern in Regensburg an der Donau mit 34 Grad Celsius bundesweit am wärmsten. In Neunkirchen-Wellesweiler im Saarland wurden 33,2 Grad gemessen, im baden-württembergischen Ulzbach 33,1 Grad.
4: Da geht es jetzt weiter klar und trocken durch diese Nacht. Der Mittwoch, der kommt dann wieder sehr sommerlich um die Ecke. Einige Regionen, die können bei 22 Grad mal so ein bisschen durchatmen. Ansonsten ja, schwitzt NRW wieder bei maximal 28 Grad.
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5: A2 Hannover-Dortmund zwischen Gütersloh und Rheda-Wiedenbrück. 1 Kilometer Stau, 17 Minuten Zeitverlust. Und A448 Dortmund-Witten-Bochum-West zwischen Kreuz Dortmund-Witten und Witten-Stockum. 4 Kilometer stockender Verkehr. Wir wünschen allen unterwegs gute Fahrt.
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4: Tja, und wir steigen ein in diese Stunde jetzt mit einem ganz großen 80er von U2. Ich bin Andreas Grunwald. Hallo zusammen.

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0: habe das ja Nico Santos. Wir schieben direkt mal frisches Material hinterher. Was ist schon Liebe ohne ein gebrochenes Herz? Also diese Frage stellt sich aus This in ihrem neuen Song The Art of Letting Go, also auf Deutsch die Kunst des Loslassens. Und so melancholisch die Frage nach Liebe ohne Schmerz auch klingt, genauso geht es aus This um Zuversicht und Hoffnung, also darum, dass man zwar traurig über das Ende einer Beziehung ist, aber die guten Gründe für eine Trennung auch jetzt nicht wegromantisieren soll.
1: So it's about letting go.
2: Es geht ums Loslassen und vor allem darum, damit okay zu sein. Es geht um schöne Erinnerungen, Herzschmerz, Küsse, wie man als Mensch wächst und darum, dass du das alles nicht immer mit den Menschen erlebst, mit denen du es dir vorgestellt hast.
0: Ja, also die Selbstbefreiung von Trauer und Herzschmerz, dafür steht der Text. Und was den Sound betrifft, es klingt schon ein bisschen anders, diesmal akustischer als sonst. Wir hören mal rein in The Art of Letting Go, eine Hommage an das Weitermachen.
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0: Jetzt in der Nacht klar und trocken, im Norden zum Tagesstart ja auch mal wolkiger, das dann bei 16 bis 11 Grad. Der Mittwoch wird dann wieder sehr sonnig, bleibt auch trocken, weiter kaum eine Wolke da am Himmel zu sehen und das dann heute bei 22 bis 28 Grad.
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2: A2 Hannover-Dortmund zwischen Gütersloh und Reda-Wiedenbrück. 2 Kilometer Stau, 20 Minuten Zeitverlust. Und A448 Dortmund-Witten-Bochum-West. Zwischen Kreuz Dortmund-Witten und Witten-Stockum. 3 Kilometer stockender Verkehr. Wir wünschen allen unterwegs gute Fahrt.
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0: Und das mit Andreas Grunwald und gleich mit einem 80er von Alice Cooper. Jetzt erstmal die beiden hier, Yusuf Islam und Ronan Keating und Father and Son. 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
1: Ich bin Diana Kramer. Die Pflegebeiträge für Kinderlose könnten erneut steigen. Nach Angaben aus Koalitionskreisen erwägt Gesundheitsministerin Nina Wagen im Zuge der Pflegereform für Menschen ohne Kinder eine Anhebung des Beitragszuschlags um 0,1 Prozentpunkte. Der Deutsche Gewerkschaftsbund kritisiert diese Pläne. Kinderlose zum wiederholten Male mit höheren Beiträgen dafür bestrafen zu wollen, dass sie aus welchen Gründen auch immer keine Kinder haben, löst die strukturellen Probleme der Pflegeversicherung absehbar nicht, sagte DGB-Vorstandsmitglied Anja Piel dem RND. Das sei Diskriminierung ohne Not, sagte sie. Nach den Drohungen vor einem weiteren massiven Angriff auf die ukrainische Hauptstadt Kiew hat Moskau eine neue Eskalationsstufe im Ukraine-Krieg gezündet. Der Chef des russischen Parlaments Volodin hat der Ukraine mit dem Einsatz von Massenvernichtungswaffen gedroht.
2: Auslöser der martialischen Drohung ist ein Angriff des Kiewer Militärs auf ein Wohnheim im von Russland kontrollierten Teil der Ostukraine. Dabei waren mehr als 20 Menschen ums Leben gekommen. Russland hat schon mit schweren Angriffen auf Kiew selbst reagiert, unter anderem mit einer neuen Mittelstreckenrakete. Das Außenministerium drohte mit weiteren Attacken, nun der Parlamentschef sogar mit Massenvernichtungswaffen. Aus Moskau, André Balin.
1: Für die deutsche Fußballnationalmannschaft startet heute die Mission Weltmeisterschaft. In Herzogenaurach trifft sich das Team zum Trainingslager. Dort will der Bundestrainer die ersten Grundlagen für den angestrebten WM-Titel legen.
3: Natürlich wollen wir Weltmeister werden. Diese Ansage machte Julian Nagelsmann vor knapp 2 Jahren nach dem EM aus, auch in Herzogenaurach. Hier will der Bundestrainer die taktischen und körperlichen Grundlagen schaffen für das XXL-Turnier. Viel Zeit dafür hat er aber nicht. Bis zum Mittag sollen die Spiele ankommen, bis Samstag bleibt das Team in Franken, am Tag danach geht es zum Länderspiel nach Mainz. Auch die Spieler aus Bayern und Stuttgart werden kommen, 4 Tage nach dem Pokalendspiel. Nur Kai Havertz fehlt, er steht mit Arsenal London im Champions League Endspiel. Thomas Bremser, Sportredaktion.
1: Und noch diese Meldung vom Fußball. Die Spielvereinigung Greuther Fürth hat in der Relegation den Klassenerhalt in der zweiten Bundesliga geschafft. Fürth setzte sich im Rückspiel zu Hause 2:0 gegen Drittligist Rot-Weiß Essen durch.
4: Und da geht's rein in einen sehr sommerlichen Mittwoch, wird wieder sehr sonnig, das bei Werten zwischen 22 und 28 Grad, da können einige mal etwas durchatmen, andere kommen wieder ins Schwitzen. Morgen wird's dann nochmal ähnlich schön, das dann bei 23 bis 28 Grad.
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5: A2 Hannover-Dortmund zwischen Gütersloh und Reda-Wiedenbrück, 3 Kilometer Stau, 24 Minuten Zeitverlust. Und A448 Dortmund Witten, Bochum West zwischen Kreuz Dortmund-Witten und Witten-Stockum. 3 Kilometer stockender Verkehr. Wir wünschen allen unterwegs gute Fahrt.
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4: Ja, und was könnten wir denn mal Sommerliches hier in die Playlist drücken? Nehmen wir ihn hier, oder? Eros Ramazzotti geht immer. Starten jetzt erstmal mit Lost Frequencies. Ich bin Andreas Grunwald. Guten Morgen zusammen. 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

0: auch nochmal einen schönen guten Morgen an diesem Mittwoch.
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0: Da sprechen wir jetzt drüber zusammen mit der Kollegin. Schönen guten Morgen an diesem Mittwoch.
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0: Da sprechen wir jetzt drüber zusammen mit der Kollegin Natascha Wittmark. Natascha, guten Morgen.

0: Wartet heute das große Klimaprotestcamp.
1: Genau, das wurde ja in den letzten Tagen schon aufgebaut im Lippepark. Und heute ist der offizielle Start. Unter dem Motto Gemeinsam gegen Gas finden da bis Samstag Vorträge und Protestaktionen gegen den Ausbau von Gaskraftwerken statt. Zelte für bis zu 1500 Menschen wurden aufgestellt. Viele Anwohner lassen Aktivisten aber auch bei sich privat übernachten.
0: Okay, und wir wissen, unsere Nationalmannschaft, die schläft ab heute auch nicht mehr zu Hause.
1: Genau, unsere Nationalelf, die zieht heute ins WM-Trainingslager ein in Herzogenaurach. Und passend zum Thema Fußball noch, heute ist auch die Premiere der Netflix-Doku über Lukas Podolski im Rhein-Energiestadion. Ab nächster Woche Donnerstag kann man die Doku dann auch ganz normal über Netflix streamen.
0: Wunderbar. Außerdem sind wir mittendrin in unserer Themenwoche Kreuzfahrten, das Thema. Die sind ja im Moment total am Boom. Laut Studien auch bei der Gen Z, da sprechen wir heute auch noch drüber bei uns im Programm.
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0: bisschen Abkühlung und mal die Wohnung etwas durchlüften. Das wäre jetzt ein guter Zeitpunkt, bevor der Mittwoch dann wieder hochsommerlich weitermacht. Es bleibt heute zwar bei Temperaturen mal unter 30 Grad, wird mit 28 Grad aber auch wieder sehr warm.
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2: A2 Hannover-Dortmund zwischen Gütersloh und Reda-Wiedenbrück. 3 Kilometer Stau, 40 Minuten Zeitverlust. Und A448 Dortmund-Witten-Bochum-West zwischen Kreuz Dortmund-Witten und Witten-Stockum. 3 Kilometer stockender Verkehr. Wir wünschen allen unterwegs gute Fahrt.
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0: Und ja, ich weiß, es ist ein bisschen hart, ne, morgens um 5:30 schon das Saxophon da aus dem Keller zu holen. Aber irgendwie müssen wir euch ja wach kriegen. Versuchen wir jetzt mit Alexandra Stan. Ich bin Andreas Grunwald. Guten Morgen.

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0: Meredith Brooks, ist das so ein Bitch? Habe ich gerade eben noch gefragt, wie alt ist die Bitch eigentlich? Also der, ihr wisst schon, was ich meine. Fast 30 Jahre alt, die Nummer. Gleich neue Musik bei uns von Tim Bensko, Kopf hoch.
1: 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Samuel Rösch heißt der Gewinner von The Voice of Germany aus dem Jahr 2018. Das ist schon eine ganze Weile her, aber Samuel ist immer noch kräftig aktiv und schreibt berührende Songs.
2: Irgendwann im letzten Jahr habe ich mal mit unserer Tochter über das Thema Himmel geredet. Und wir haben so über den Himmel gesprochen als ja, der Ort, wo Vögel sind, der Ort, wo die Wolken sind. Ich glaub

0: irgendwann kamen wir auch auf das Thema Gott zu sprechen. Und ich habe gemerkt, dass es für sie nicht so eine zufriedenstellende Antwort war, dass Gott irgendwie im Himmel ist. Und dass das irgendwie was anderes ist, wie der Ort, wo die Vögel sind und die Wolken sind. Aber so richtig sind wir da noch nicht auf ein Ergebnis gekommen. Und es hat mich nicht losgelassen.
1: Ja, weil es einen Ort gibt, wo mein Zuhause liegt, tut mein Herz nicht mehr so weh.
2: Samuel Rösch macht uns mit seinem Song Stückchen Himmel tatsächlich ein bisschen den Himmel auf. Und sein Glaube an Gott ist ermutigend und ansteckend.
0: Im Chorus heißt es ja, ich glaube, ein Stückchen Himmel steckt in jedem von uns drin. Und ich glaube, viele Leute können das nicht glauben, dass etwas Schönes, etwas absolut Vollkommenes, etwas Perfektes in uns drin ist und Leute oft ein sehr negatives Bild von sich selbst haben. Und ich glaube da fest dran, dass ein Stückchen Himmel in jedem Einzelnen von uns ist.
2: Daniel Harter von der Evangelischen Kirche für Augenblick mal.
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1: Mit Danny Hoppe. Guten Morgen. Wer Kunde bei der Postbank ist, braucht von heute bis Samstag mehr Geduld. Denn die Gewerkschaft Verdi hat zu Warnstreiks dort aufgerufen. Hintergrund ist der festgefahrene Tarifstreit. Darin geht es vor allem um mehr Geld und klare Regeln für den Einsatz von KI. Marc Weiß hat mehr dazu.
2: Heute soll erstmal nur das Backoffice vom Streik betroffen sein. Hier werden die Bankgeschäfte, wie zum Beispiel der Zahlungsverkehr, abgewickelt. Ab morgen wird der Streik dann vermutlich für Kunden spürbarer, denn dann sind die Beschäftigten in den Postbankfilialen und den Callcentern zum Warnstreik aufgerufen. Verdi fordert für die etwa 9.000 Beschäftigten 8% mehr Geld, mindestens aber 300 Euro pro Monat. Azubis sollen 200 mehr bekommen. Die Bank bietet bisher 2,4% in diesem und nochmal 2,3% dann im nächsten Jahr. Die Gewerkschaft wirft der Postbank vor, nur im Sinne der Aktionäre, nicht aber der Mitarbeiter zu handeln. Außerdem will Verdi verbindliche Zusagen zur Sicherung von Beschäftigung und Standorten und verbindliche Qualifizierungsmaßnahmen zum Einsatz von künstlicher Intelligenz. Hintergrund ist hier die Angst vor Jobverlust durch KI. Laut einer Umfrage für Verdi machen sich aktuell 28% der Bankbeschäftigten wegen der KI Sorgen um ihren Job.
1: Und jetzt weitere Meldungen im Überblick. Das Bundeskabinett will heute eine schnellere Bauplanung der Kommunen auf den Weg bringen. Bundesbauministerin Hubert stellt dafür ein Gesetz vor. Es soll Städten und Gemeinden außerdem den Kampf gegen verwahrloste Schrottimmobilien erleichtern und im Extremfall auch Enteignungen erlauben. In Deutschland gibt es immer mehr Superreiche, also Menschen, die umgerechnet mehr als 100 Millionen Dollar besitzen. Das hat die Unternehmensberatung Boston Consulting Group herausgefunden. Demnach besitzen 5000 Superreiche mehr als ein Viertel des Finanzvermögens in Deutschland. Vor dem Landgericht Verden könnte heute das Urteil gegen die frühere RAF-Terroristin Daniela Klette fallen. Laut Anklage soll sie mit ihren mutmaßlichen Komplizen zwischen 1999 und 2016 maskiert und bewaffnet Geldtransporter und Supermärkte überfallen haben in NRW, Niedersachsen und Schleswig-Holstein. Bis zum Schluss wurde noch gehofft und mitgefiebert, aber es hat nicht gereicht. Und bei einigen Spielern flossen auch die Tränen. Denn Rot-Weiß Essen spielt auch nächste Saison in der dritten Liga. Im Relegationsrückspiel in Fürth gab es für die Essener eine 0-2-Pleite. Dadurch wurde der ersehnte Aufstieg in die zweite Bundesliga verpasst. Entsprechend groß war die Enttäuschung natürlich auch bei Trainer Uwe Koschinat. Wenn man so nah dran sei, tue das natürlich weh, sagte er. Trotzdem war er stolz auf seine Mannschaft. Sie habe alles auf den Platz gelassen und einen großen Kampf geliefert. RWE habe Eindruck in Deutschland hinterlassen. Und das waren die Nachrichten mit Danny Hoppe.
3: Das Welle Niederrhein-Wetter wird auch heute wieder ziemlich warm und sonnig. Aktuell können wir uns noch erfrischen bei 18 Grad in Anrad und auch in Trar. Später um die 26 Grad. Morgen geht's mit dem Sommerwetter einfach genauso weiter. 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Die Straßen sind gerade frei. Falls ihr doch schon was seht, Blitzer zum Beispiel, irgendwo steht ja immer eine Kiste, dann könnt ihr euch gerne melden an der Welle Niederrhein Hotline 02151 50 60 70.
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3: Guten Morgen. Also wenn es ganz dezent nach einer Tonne Haarspray riecht, da sind die 80er nicht weit. Ne? Hier ist Taylor Dane. Tell it to my heart.

0: Ja, 6:10 hier bei Welle Niederrhein. Natascha Brücker ist hier. Heute verlässt er sein Büro und packt selbst mit an, fast wie ein Praktikant. Schwalmtals Bürgermeister Andreas Giesberts ist momentan zu mieten. Die Aktion Rent a Bürgermeister läuft seit ein paar Wochen. Dabei hat er schon im Schwimmbad ausgeholfen und auf dem Hof mit angepackt. Und heute ist er bei uns, Luisa Lörs aus dem Welle Niederrhein-Team.
1: Genau, also Andreas Giesberts dürfte auch schon auf dem Weg zu uns sein und sitzt wahrscheinlich im Auto. Und vielleicht hört er uns gerade ja auch schon aufmerksam zu.
0: Besser wär's.
1: Ja, denn wir haben ihn auch mal gemietet. Und das ist für ihn quasi eine Premiere. Er war nämlich noch nie in einer Redaktion, hat er uns vorher verraten. Und jetzt darf er gleich in einer arbeiten. Unsere Redaktion liegt jetzt zwar nicht in Schwalmtal, aber für uns hat er da mal ein Auge zugedrückt. Ja, und gleich unterstützt er uns dann in der Morgensendung und ja, vielleicht ja auch noch bei mehr.
0: Gestern wollten wir noch nicht zu viel verraten, damit es spannend bleibt. Aber jetzt können wir schon mal sagen, was wir mit ihm vorhaben, ne?
1: Ja, also wenn er hier ankommt, dann zeigen wir ihm natürlich erstmal die Redaktion, also schneiden, planen und so Abläufe. Aber wir haben uns gedacht, hier wird keiner geschont. Statt nur Kaffee zu kochen, geht Andreas Giesberts also direkt auf Sendung.
0: Ja.
1: Vom Praktikanten also quasi direkt zum Moderator oder zum Reporter.
0: So ist es. Da kann ich mir die Füße hochlegen. Da freue ich mich jetzt schon drauf. Hört gerne so gegen 15:45 wieder rein. Bleibt am besten hier bei uns. Und dann hört ihr ja nämlich nicht nur uns beide, Luisa und mich, sondern auch Andreas Giesberts live bei Welle Niederrhein. Und an dieser Stelle schon mal liebe Grüße an den Herrn Bürgermeister.

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0: 17 nach 6 ist es. Guten Morgen am Mittwoch. Hier ist Welle Niederrhein. Und auch diese Woche haben wir wieder den neuesten Buschfunk aus eurer Nachbarschaft gecheckt.
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2: In der U76 der Rheinbahn sagen Kinder ab dem Wochenende wieder die Haltestellen in Krefeld und Umgebung an.
3: Das stimmt. Rund um den Internationalen Kindertag am kommenden Montag sind die beliebten Kinderansagen wieder in den Bussen und Bahnen der Rheinbahn zu hören. Die Durchsagen hätten zuletzt viele Fahrgäste begeistert und einige positive Reaktionen ausgelöst, sagt die Rheinbahn. Deshalb laufen diese Kinderdurchsagen wieder von Sonntag bis einschließlich nächste Woche Dienstag, unter anderem in der U76. Und zu hören sind hier die rund 400 Haltestellen und Hinweise der Rheinbahn.
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0: Das ist der Soundtrack der Jugend, Weezers Teenage Dirtbag am Mittwochmorgen. Es ist jetzt 6:30.
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2: Mit Guido Deussen, schönen guten Morgen. Deutschland ist gestern ordentlich in Schwitzen gekommen. Die 35-Grad-Marke ist aber nicht geknackt worden. Laut vorläufigen Werten des Deutschen Wetterdienstes war es in Regensburg an der Donau mit 34 Grad bundesweit am wärmsten. Der Kampf um den Erhalt des Schluff in Krefeld geht weiter. Die Ratsgruppe Lux beantragt, dass die Stadt Krefeld nach möglichen neuen Betreibern für die historische Bahn sucht. Das ist heute Thema im Planungsausschuss der Stadt. Sollte sich kein Unternehmen finden, soll die Stadt prüfen, wie der Schluff künftig als historische Bahn erhalten und besichtigt werden kann, so Lux. Außerdem schlägt die Ratsgruppe einen möglichen Radweg auf der bisherigen Strecke zwischen St. Tönis und dem Hülser Berg vor. Die Stadtwerke hatten Anfang Mai angekündigt, den Betrieb des Schluffs aus Kostengründen nach dieser Saison einzustellen. In dieser Nacht ist ein Motorradfahrer in St. Tönis tödlich verunglückt. Wie die Polizei mitteilt, war der Mann auf der Ringstraße Ecke Schulstraße gegen eine Hauswand geprallt. Dabei soll es sich nach derzeitigem Stand um einen Alleinunfall gehandelt haben. Der Mann war 53 Jahre alt und kam aus der Region Neuenkirchen. Die Gemeinde Grefrath plant 2 neue Fahrradstraßen und lädt Bürger darum jetzt zu Infoveranstaltungen ein. Diese finden heute und morgen statt, heißt es. Geplant sind eine Fahrradstraße zwischen Grefrath und Finkrath über die Bruckhauser Straße sowie eine weitere Straße am Schwarzen Graben in Öth. Ziel ist es, Schulwege sicherer zu machen und den Radverkehr zu stärken. Die erste Veranstaltung startet heute um 18 Uhr an der Sporthalle Bruckhauser Straße. Der Termin morgen ist ebenfalls um 18 Uhr an der DRK-Kita in Öth. Über die Pläne beraten soll dann Anfang Juni auch der Haupt- und Finanzausschuss der Gemeinde. Und das waren die Nachrichten mit Judith Deussen. 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
0: Das Welle-Niederrhein-Wetter, das wird heute ziemlich warm und sonnig. Aktuell haben wir noch 17 Grad in Dülken und 18 Grad in Bockum. Später um die 26 Grad. Morgen geht's dann mit dem Sommerwetter schön weiter. Der beste Verkehrsservice für den Niederrhein. Noch ist es recht ruhig auf den Straßen. Der Berufsverkehr beginnt so langsam. Falls ihr schon was seht, meldet euch an der Welle-Niederrhein-Hotline 021 51 50 60 70. Kommt aber erstmal gut und sicher an.
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0: Guten Morgen, die Aushilfe ist da. Andreas Giesberts, Bürgermeister der Stadt Schwalmtal, hat uns gerade schon in der Redaktion mit den Worten begrüßt. Ihr könnt nach Hause gehen, ich bin da. Wir haben ihn ja gemietet, damit er unseren Job macht. Ich überlege mir das noch, ob ich wirklich nach Hause gehe, weil hier ist ziemlich viel Technik. Und spiele euch jetzt erstmal Rosalind mit Snap. Und dann begrüßen wir gleich offiziell die neue Welle Niederrhein-Aushilfe.

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0: Guten Morgen bei Welle Niederrhein. Natascha Brücker ist hier und meine Ablösung ist da. Andreas Giesberts, Bürgermeister der Gemeinde Schwalmtal. Schönen guten Morgen.
1: Einen schönen guten Morgen.
0: Wir haben Sie gebucht, weil Sie heute bei uns aushelfen sollen. Das wird ein Ritt, sag ich Ihnen. Sie sind ja momentan in Schwalmtal unterwegs und helfen dort in Betrieben, sozialen Einrichtungen und Vereinen aus. Rent Bürgermeister heißt Ihre Aktion. Und da kann man Sie mieten. Natürlich stellt sich jeder die Frage, warum macht der das?
1: Also warum mache ich das? Ich finde es eine super spannende Aktion, um einfach vor Ort zu sein. Ja, wie vielfältig sind die Berufe? Wie unterschiedlich sind die Menschen? Ich war ja im Solarbad erstmalig, dann war ich auf dem landwirtschaftlichen Betrieb. Also völlig unterschiedlich heute hier. Eine extrem neue Erfahrung für mich, habe ich noch nie gemacht, super spannend. Nein, ich mache es einfach, um wirklich mal einen anderen Blick für die Dinge zu kriegen und auch wirklich vor Ort zu sein.
0: Und was hat Sie da bei den letzten Stationen da so am meisten beeindruckt?
1: Also als erstes war ich im Solarbad in Waldnil. Also da hat mich wirklich beeindruckt, einfach die Technik. Ja, man kennt das Schwimmbad, wie man da reingeht und schwimmt, aber unterhalb gibt es eine ganze Etage, ich sag mal, mit Technik, mit Reinigungsfilter, mit wirklich unfassbar vielen Anlagen. Und das hat mich schon beeindruckt, wie viel Technik dahinter steckt, damit so ein Schwimmbad funktioniert.
0: Da sind Sie jetzt beim Radio genau richtig, weil wir kommen ja auch immer dahin, wo sonst keiner hinkommt.
1: Ja.
0: Und Sie sind heute Morgen hier bei mir, um ein bisschen durch die Sendung zu führen. Sie sind gleich mein Co-Moderator. Freuen Sie sich schon?
1: Ich freue mich riesig.
0: Wie aufgeregt sind Sie?
1: Ja doch, als ich hier hingefahren bin vor einer halben Stunde, da wurde ich ja im Grunde schon so ein bisschen angekündigt. Und dann habe ich doch gemerkt, jetzt wird es kribbelig. Mhm. Ja, so ein gesundes Lampenfieber.
0: Sehr gut. Ja. Ich lasse Sie jetzt gleich mal noch Musikmoderationen schreiben und später schicken wir Sie sogar noch zu einer Reportage raus. Der Bürgermeister von Schwalmtal macht heute das, was wir so im Radio machen. Und zum Warmmachen sind Sie jetzt dran, Herr Giesberts. Jetzt geben Sie mal alles, was Sie können als Moderator.
1: Ja, ich versuch's. Also hier ist Welle Niederrhein. Es ist jetzt 6.46 Uhr. Guten Morgen am Mittwoch mit Alize und Moa Lolita.
0: Ja, das war doch schon mal ein astreiner Start.
1: Danke.
0: Andreas Giesberts, Bürgermeister der Gemeinde Schwalmtal, macht heute mit uns gemeinsam Radio. Und den hört ihr jetzt noch bis 10 hier bei Welle Niederrhein. Und auch mich, Natascha Brücker, ist hier. Moi, je m'appelle.

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1: Mit Danny Hoppe, guten Morgen. Plastikmüll bleibt weltweit ein riesiges Problem. Jedes Jahr landen insgesamt rund 20 Millionen Tonnen Plastik in der Umwelt. Das meiste davon wird über Flüsse ins Meer gespült. Eine Gruppe von Forschern wollte wissen, was genau für Abfälle im Meer landen. Und die Ergebnisse ihrer Studie wurden jetzt im Fachjournal One Earth veröffentlicht. Malte Albrecht aus dem News-Team, was haben die Forscher dabei herausgefunden?
2: Also die Ergebnisse sind eindeutig, nicht Fischernetze oder Industrieabfälle sind das Problem, sondern vor allem Einwegprodukte aus unserem Alltag. Die Forschungsgruppe hatte Strandmüll aus über 110 Ländern untersucht und hunderte Studien ausgewertet. In 93% der Länder gehören Lebensmittelverpackungen, Plastikflaschen, Verschlüsse und Deckel zu den häufigsten Müllarten. Dahinter folgen Plastiktüten und Zigarettenreste. Das ist alles jetzt nicht überraschend, aber Ziel der Forschungsgruppe war es, Erkenntnisse zu den Ursachen der Plastikverschmutzung zu liefern, um sie gezielter angehen zu können.
1: Und gibt es denn schon Lösungen, die wirklich was bringen?
2: Ja, die gibt es. Die Studie zeigt zum Beispiel, dass strenge Verbote direkt an der Quelle wirken. In afrikanischen Ländern wie Kenia oder Tansania, die Plastiktüten verboten haben, ist die Belastung spürbar gesunken. Das Forschungsteam fordert das jetzt auch für Lebensmittelverpackungen, also mehr Mehrwegsysteme, bessere Verpackungsdesigns und Abgaben auf Einwegplastik. Nur wenn bestimmte Kunststoffe weniger produziert und verbraucht würden, lasse sich die Plastikflut langfristig eindämmen, heißt es.
1: Danke, Malte. Und jetzt weitere Meldungen im Überblick. Menschenhandel soll in Deutschland in Zukunft stärker verfolgt und härter bestraft werden können. Das Bundeskabinett will heute einen entsprechenden Gesetzentwurf auf den Weg bringen. Dabei soll es nicht nur um sexuelle Dienstleistungen gehen, sondern es soll auch private Bauherren, Schlachthofbetreiber oder Kundinnen von Nagelstudios betreffen. Wegen einer Technikstörung waren gestern in mehreren NRW-Städten wichtige Systeme ausgefallen. In Wuppertal, Remscheid und Solingen waren Ampeln betroffen. Einzelne Geschäfte mussten außerdem wegen Problemen mit den Kassen schließen. Das hat die Polizei mitgeteilt. Der Grund für die Störung ist noch unklar. In Hamm werden heute viele Aktivisten in einem Klimaprotestcamp erwartet. Es richtet sich gegen den geplanten Bau neuer Gaskraftwerke. Die Polizei rechnet mit einer vierstelligen Teilnehmerzahl. Schon seit Tagen läuft der Aufbau der großen Zeltstadt. Es hat nicht geklappt. Rot-Weiß Essen hat den Aufstieg in die zweite Fußball-Bundesliga verpasst und spielt auch nächste Saison weiter drittklassig. Im Relegationsrückspiel gab es gestern Abend in Fürth eine 0-2-Pleite. Entsprechend groß war die Enttäuschung bei Spielern und Fans, aber auch bei Trainer Uwe Koschinat. Trotzdem ist er stolz auf seine Mannschaft. RWE habe Eindruck in Deutschland hinterlassen. Und das waren die Nachrichten mit Danny Hoppe.
3: Und das Welle Niederrhein-Wetter erzählt euch jetzt der Bürgermeister von Schwalmtal.
4: Ja, und zwar wird es heute ziemlich warm und sonnig. Aktuell noch 18 Grad in St. Tönis und Gartenstadt, später um die 26 Grad. Und morgen geht's mit dem Sonnenwetter weiter.
3: 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Herr Giesbetz, wollen Sie das auch noch eben schnell erzählen? Das ist ja schnell gemacht.
4: Ja, ist nicht so viel. Ne? Also A57 Krefeld Richtung Köln zwischen Krefeld-Zentrum und Kreuz Meerbusch sehe ich 2 Kilometer stockender Verkehr, mindestens 3 Minuten Zeitverlust.
3: So, und falls noch jemand etwas entdeckt auf den Straßen, Blitzer oder ähnliches, dann meldet er sich bei der Welle Niederrhein-Hotline. Die Nummer können Sie ja auch im Schlaf, ne?
4: Ja, die kann ich im Schlaf. 02151 50 60 70.
3: Super!
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4: Und mit Andreas Giesbertz.
3: Ja, so ist es. Der Bürgermeister von Schwalmtal moderiert heute mit mir, weil wir ihn gebucht haben. Er lernt nicht nur das Studio kennen, sondern auch unsere Arbeit. Von Nachrichtenschreiben bis zur Außenreportage. Und Herr Bürgermeister, Sie dürfen jetzt verkünden, über welches Thema wir gleich sprechen.
4: Okay, gleich sprechen wir über Kreuzfahrten, wo es ja bald Richtung Sommer und Urlaub geht. Wir haben mit jemandem gesprochen, der auf Kreuzfahrtschiffen arbeitet. Und das hört ihr in 6 Minuten.
3: Ich würde fast sagen, Sie sind jetzt schon engagiert.

0: immer gute Laune, wenn ich Purple Disco Machine höre. Mit Sophie and the Giants, Paradise hier bei Welle Niederrhein um 7:10. Und gleich wird's ganz kuschelig mit Roxette, It Must Have Been Love. Und jetzt sprechen wir übers Wasser und über den Urlaub auf dem Wasser. Boomt! Egal ob Flusskreuzfahrt oder riesiges Hochseeschiff. Die Zahl der deutschen Kreuzfahrtgäste ist zuletzt auf einem Rekordhoch gewesen. Für viele heißt das jeden Morgen in einer neuen Stadt aufwachen. So, und wie läuft das Leben an Bord ab? Wie beim Traumschiff? Darüber sprechen wir mit unserem Kollegen Finn Weiden. Der arbeitet nämlich nicht nur beim Radio, sondern auch als Kreuzfahrtleiter auf Schiffen. Und was meinst du, was ist der Reiz? Warum gehen immer noch so viele, auch jüngere Menschen, auf Kreuzfahrt?
1: Ja, ich glaube, viele feiern einfach dieses Gesamtpaket, ne? Du wachst halt jeden Morgen woanders auf, musst aber nur einmal den Koffer auspacken. Ist schon Luxus irgendwie. Und du hast mittlerweile echt alles dabei. Wellness, gutes Essen, ne? Hier immer Buffet oder 5-Gänge-Menüs, dann Shows, Bars, Ausflüge. Also egal ob jung oder älter, da findet eigentlich jeder irgendwas, was ihm Spaß macht. Und ehrlich, dieses Gefühl, abends auf dem Deck zu stehen, Sonnenuntergang, Blick aufs Wasser, so ein bisschen Musik im Hintergrund, das finde ich richtig toll und das catcht auch viele, glaube ich, einfach total an Kreuzfahrten.
0: Herrlich, ja. Und da gibt es vieles, was wir als Gäste eigentlich gar nicht mitbekommen. Was passiert hinter den Kulissen auf so einem Schiff?
1: Boah, extrem viel. Also das läuft wirklich so ab wie in einer Kleinstadt. Während die Gäste schlafen, wird teilweise schon Essen vorbereitet, Ausflüge organisiert oder das komplette Tagesprogramm geplant. Und gerade auf Hochseeschiffen arbeiten da Menschen aus zig verschiedenen Ländern zusammen. Ne? Küche, Technik, Entertainment, Housekeeping, alles verschiedene Bereiche. Das ist schon krass durchgetaktet. Als Gast merkst du davon oft gar nichts, weil alles auch ja möglichst entspannt wirken soll.
0: So, wenn ich jetzt auf so einem Schiff arbeiten will, muss ich natürlich so ein Sicherheitstraining machen. Und was sollte ich noch können?
1: Ja, du musst auf jeden Fall Menschen mögen, ne? Das ist ganz wichtig, weil du wirklich den ganzen Tag mit Gästen unterwegs bist. Und das 7 Tage die Woche. Und du musst auch spontan bleiben können. Also Planänderungen passieren ständig, Wetter, Häfen, Technik, irgendwas ist immer. Und dann bist du ja noch auf hoher See, ne? Da darfst du nicht in Panik geraten. Und so ein bisschen Entertainer steckt da auch mit drin. Deshalb ja auch meine Kombi, ne? Radio und Schiff. Mal moderierst du eine Show, mal organisierst du einen Ausflug, mal hilfst du Gästen bei einem Problem. Also kein Tag ist wie der andere und genau das macht's auch eigentlich so spannend.
0: Die Zahl der deutschen Kreuzfahrtgäste war zuletzt auf einem Rekordhoch. Kollege Finn Weiden arbeitet nebenbei auf so einem Schiff und hat uns ein bisschen aus dem Nähkästchen erzählt. Welle Niederrhein segelt mit euch in den Mittwoch, kommt gut in den Tag. Es ist 7:12.

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0: Goodbye. Alle Farben bekommt ihr gleich bei Welle Niederrhein. 20 nach 7 ist es. Es ist Mittwochmorgen und mein Co-Moderator Andreas Giesberts, Bürgermeister von Schwalmtal, ist natürlich auch am Start. Herr Giesberts, Sie helfen heute bei uns im Radio aus und ich möchte Sie an dieser Stelle bitten, den nächsten Beitrag anzusagen.
1: Ja, das mache ich natürlich sehr gerne.

0: Wir sprechen kurz über Kai Pflaume. Und der ist ja doch irgendwie so ein bisschen wie Vanilleeis, würde ich sagen. Ja, den mag irgendwie jeder. Und er hat heute Geburtstag.
1: Happy
0: Birthday. Und da will auch unser Hannes Höfer gratulieren.
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3: Kai Pflaume ist das personifizierte Vitamin D. Ja komm, da kriegen wir in Deutschland nicht genug von. Brauchen wir aber unbedingt. Eigentlich sollten wir das ärztlich verschrieben bekommen. Regelmäßige Zufuhr von Kai Pflaume. Bei Müdigkeit oder schlechter Laune auch hochdosiert. Wirklich, wenn der Pflaume um die Ecke biegt, da weißt du doch, wird gut. Ja? Zum Status Superman fehlt ihm doch nur noch, dass der den Schlüpfer über der Hose trägt. Kai Pflaume ist die Moderationsmaschine aus Halle an der Saale. Der hat Wetten, dass nur nicht übernommen, weil alle gewusst hätten, ha, shit, der gewinnt das Ding am Ende. Bei dem auf der Couch wünscht man sich ja, dass der mal die Hand aufs Knie legt. Aber macht er nicht, so anständig. Dann setzt er sich ja auch schon seit Jahren für schwer vermittelbare Fälle ein. Er gibt Menschen Hoffnung, die sonst gar keine Chance mehr hätten. Hier, Elton, den will doch sonst keiner mehr. Wusstet ihr eigentlich, dass Pflaume auf Türkisch Erik heißt? Ja. Und lieber Kai, immer dran denken, keine Angst vorm Alter. Denn Pflaumen werden erst mild, wenn sie runzeln.
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0: Guten Morgen am Mittwoch, es ist 7:30.
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2: Mit Judith Deussen, schönen guten Morgen. Im Prozess gegen die frühere RAF-Terroristin Daniela Klette könnte um 22:30 vor dem Landgericht Werden das Urteil gesprochen werden. Sie ist wegen bewaffneter Raubüberfälle angeklagt. Die Verteidigung hatte beim Plädoyer Anträge gestellt. Der Fortgang des Verfahrens hängt nun davon ab, ob das Gericht die Anträge zulässt oder ablehnt. Der Kampf um den Erhalt des Schluffs in Krefeld geht weiter. Die Ratsgruppe Lux will jetzt erreichen, dass die Stadt Krefeld nach möglichen neuen Betreibern für die historische Bahn sucht. Ein entsprechender Antrag liegt dem heutigen Planungsausschuss vor. Luisa Lörs mit den Infos.
3: Sollte sich kein Unternehmen finden, soll die Stadt prüfen, wie der Schluff künftig als historische Bahn erhalten und besichtigt werden kann, so Lux. Außerdem schlägt die Ratsgruppe einen möglichen Radweg auf der bisherigen Strecke zwischen St. Tönis und dem Hülser Berg vor, sollte die Bahn am Ende wirklich nicht mehr fahren. Die Stadtwerke hatten Anfang Mai angekündigt, den Betrieb des Schluffs aus Kostengründen nach dieser Saison einzustellen. Dagegen laufen bereits Petitionen mit mehreren 1000 Unterschriften.
2: Der Stromnetzbetreiber Amprion modernisiert aktuell sein Umspannwerk in Viersen-Döken für einen mittleren zweistelligen Millionenbetrag. Hintergrund ist laut Unternehmen der steigende Strombedarf durch Energiewende und E-Mobilität hier in unserer Region. Bis 2030 ersetzt Amprion dort unter anderem 2 mehr als 50 Jahre alte Transformatoren durch leistungsstärkere Modelle. Einer der neuen Trafos steht bereits vor Ort. Der wiegt mit Ölfüllung rund 380 Tonnen. Trotz der Bauarbeiten läuft der Betrieb normal weiter. In dieser Nacht ist ein Motorradfahrer in St. Tönis tödlich verunglückt. Wie die Polizei mitteilt, war der Mann auf der Ringstraße Ecke Schulstraße gegen eine Hauswand geprallt. Dabei soll es sich nach derzeitigem Stand um einen Alleinunfall gehandelt haben. Die genauen Hintergründe müssen laut Polizei aber noch geklärt werden. Der Mann war 53 Jahre alt und kam aus der Region Neuenkirchen. Und das waren die Nachrichten mit Judith Deussen. 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
0: Das Welle-Niederrhein-Wetter wird auch heute ziemlich warm und sonnig. Aktuell haben wir noch 18 Grad in Lobberich und in Fischeln, später um die 26 Grad. Morgen geht's mit dem Sommerwetter weiter. 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A40 Venlo Richtung Duisburg. Zwischen Strahlen und Wachtendonk. 2 Kilometer Stau, 8 Minuten plus. Die A52 Mönchengladbach Richtung Düsseldorf. Zwischen Kreuz Karst und Büderich. 2 Kilometer Stau, 1/4 Stunde plus. Und die 57 Nimwegen Richtung Köln. Zwischen Mörskapellen und Kreuz Meerbusch. 5 Kilometer stockend, 10 Minuten plus. Geblitzt wird auch in Schwalmtal, Hostert, kurz vor der Auffahrt zur A52. Dankeschön an Tanja. Und falls ihr noch was seht, meldet euch an der Welle Niederrhein Hotline 02151 50 60 70. Gute Fahrt!
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0: Ich wünsche euch einen schönen guten Morgen. Andreas Giesbert, Bürgermeister der Stadt, Gemeinde. Ich will immer Stadt sagen. Nein,
4: merkt man gar nicht, Natascha.
0: Ist da. Guten Morgen.
5: Guten Morgen.
0: Du warst jetzt gerade mal kurz flügge bis auf die andere Seite unseres Studiomischpultes gegangen und hast Judith Deussen über die Schulter geschaut, die Nachrichten gemacht hat. Und schon bereit?
5: Ja. Ich glaube schon.
4: Eine Stunde hättest du noch Zeit, dich
5: vorzubereiten.
0: Genau. Judith, ich schicke dich jetzt mit Herrn Giesberts raus in die Nachrichtenredaktion. Mhm. Ihr bereitet dort Nachrichten vor und in einer Stunde wird Andreas Giesberts hier Nachrichten vorlesen.
4: Die Königsdisziplin.
0: 2,5 Minuten am Stück reden ohne Fehler. Das wird spannend.

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0: 20 vor 8 ist gerade durch. Guten Morgen nach Kempen, Willich und Breyel. Hier ist Welle Niederrhein mit Natascha Brücker und
1: Andreas Giesberts.
0: Guten Morgen. Der Bürgermeister von Schwalmtal hilft heute Morgen bei eurem Lieblingsradio aus, weil man ihn momentan mieten kann. Und weil es nichts kostet, haben wir uns gedacht, soll er mal bei uns antanzen. Wie ist denn Ihr erster Eindruck von unserem Betrieb hier?
1: Also, ich habe es ja eben schon gesagt, ich fühle mich ja super wohl. Ganz tolle, professionelle Atmosphäre, sehr sympathisch, sehr freundlich und ja, das Arbeiten macht Spaß hier.
0: Sehr schön. Sie werden jetzt gleich um 8.30 Uhr das Flaggschiff des Radios präsentieren, unsere Oha. Nachrichten. Eine sehr verantwortungsvolle Aufgabe, kein Scherz, und extrem anstrengend, weil man mindestens 2 Minuten lang reden muss. Was war das Längste, was Sie als Politiker mal geredet haben am Stück?
1: Ja, 10 Minuten würde ich jetzt mal sagen.
0: Ja,
1: aber
0: super.
1: Aber auch vom Skript dann natürlich.
0: Ja,
1: ne? nicht frei raus.
0: Gut, alles klar. Jetzt noch ein kurzer Check. Was sind die W-Fragen, die jeder Journalist stellen sollte und grundlegend für alle Nachrichten sind?
1: Wer, was, wann, wo, warum, wie? Glaube ich.
0: Stimmt. Wer hat was, wann, wo, warum und wie gemacht? Ja, richtig.
1: Genau.
0: Sehr gute Basis. Gleich um 8.30 Uhr werden die Welle Niederrhein-Lokalnachrichten anders als sonst klingen. Gesprochen von Andreas Giesberts, Bürgermeister von Schwalmtal, der heute unsere Aushilfe ist. Und jetzt sind Sie wieder dran.
1: Ja, Mittwochmorgen. Es ist 7.43 Uhr und hier kommt jetzt Habit von Laurel. 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

Guten Morgen bei Welle Niederrhein. Natascha Brücker ist hier. Und jetzt kommt der Song, bei dem ich immer an Chevy Chase denken muss, an den Schauspieler. Die schrillen Vier auf Achse, ein alter Schinken aus den 80ern. Familienvater Clark Griswold fährt mit seiner Familie quer durch Amerika nach Wally World und wird dabei von einer heißen Blondine im Ferrari überholt. Und da laufen die Pointer Sisters mit I'm So Excited. 10 vor 8, den spiele ich euch jetzt.

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4: Mit Danny Hoppe, guten Morgen. Im Bundeskabinett steht heute einiges auf dem Programm. Es geht zum Beispiel um den Wohnungsbau. Der läuft weiter nur sehr schleppend, deshalb soll das Baugesetzbuch geändert werden. Planungen und Genehmigungen für neue Bauprojekte sollen in Zukunft deutlich schneller vorangehen. Die Reform soll Städten und Gemeinden außerdem den Kampf gegen sogenannte Schrottimmobilien erleichtern. Im Extremfall werden sogar Enteignungen erlaubt. Walter Albrecht aus dem Newsteam, das ist aber nicht das einzige Thema heute im Kabinett. Auch der Kampf gegen Menschenhandel soll verschärft werden.
5: Genau, künftig sollen nicht nur die Täter härter bestraft werden, sondern auch Kunden, die wissentlich Dienste von Opfern von Menschenhandel in Anspruch nehmen. Bisher ist das nur für sexuelle Dienstleistungen strafbar. Künftig könnte es zum Beispiel auch private Bauherren, Schlachthofbetreiber oder Kundinnen von Nagelstudios betreffen. Bundesjustizministerin Hubig sagt, wer moderne Sklaverei ausnutze, dürfe nicht straffrei davon kommen. Außerdem soll der Strafrahmen für Menschenhandel direkt deutlich erhöht werden. Statt bisher maximal 5 Jahre sollen künftig bis zu 10 Jahre Gefängnis möglich sein. Das geht bisher nur bei schweren Fällen. Auf der anderen Seite werden die Opfer besser geschützt. Wer unter Zwang Straftaten begangen hat, soll künftig unter bestimmten Voraussetzungen straffrei bleiben.
4: Danke, Malte. Und jetzt weitere Meldungen im Überblick. Die Wirtschaftsweisen legen am Vormittag in Berlin ihr Frühjahrsgutachten vor. Und das dürfte nicht gut ausfallen. Im Herbst hatten die Ökonomen noch mit einem Plus des Bruttoinlandsprodukts von 0,9% gerechnet. Durch den Iran-Krieg und die Preissprünge bei Öl und Gas dürfte die Prognose deutlich gesenkt werden. Pro Jahr landen rund 20 Millionen Tonnen Plastik in den Meeren. Und der Großteil davon sind nicht Industrieabfälle oder Fischernetze, sondern vor allem Produkte aus unserem Alltag. Das hat eine internationale Forschungsgruppe in einer Studie herausgefunden. Demnach machen Lebensmittelverpackungen und Plastikflaschen mehr als 90% des Mülls aus. Rot-Weiß Essen hat den Aufstieg in die zweite Fußball-Bundesliga verpasst. Im Relegationsrückspiel gab es am Abend in Fürth eine 0-2-Pleite. Dadurch spielen die Essener auch in der nächsten Saison in der dritten Liga. Die US-Raumfahrtbehörde NASA hat große Pläne für die nächsten Jahre. Sie will nicht nur, dass Menschen zum Mond fliegen, sondern dass sie dort auch leben. Ab den frühen 2030er Jahren soll es dort eine hunderte Quadratkilometer große Mondstation geben, die dann dauerhaft von Menschen bewohnbar ist. Das hat NASA-Chef Isaac Mann jetzt angekündigt. Damit das auch klappt, plant er für die nächsten Jahre Dutzende Missionen, um Lander, Drohnen und steuerbare Rover zum Mond zu bringen. Amerika kehre zum Mond zurück und dieses Mal um zu bleiben, sagte Isaac. Hintergrund ist auch der globale Konkurrenzkampf im All, zum Beispiel mit China. Auch Peking hat das Ziel, bis 2030 Menschen auf den Mond zu bringen. Und das waren die Nachrichten mit Danny Hoppe.
6: Und das Welle Niederrhein-Wetter erzählt euch jetzt wieder der Bürgermeister von Schwalmtal.
7: Ja, das mache ich sehr gerne. Das Welle Niederrhein-Wetter wird auch heute ziemlich warm und sonnig. Aktuell haben wir noch 19 Grad in St. Hubert und Fehrberg. Später um die 26 Grad und morgen geht's mit dem Sommerwetter weiter.
6: Der beste Verkehrsservice für den Niederrhein, habe ich mir gedacht, komm, kann auch der Herr Bürgermeister machen, dann muss ich nicht so viel reden.
7: Ach, das ist ja schön, mache ich gerne. A52 Roermond Richtung Düsseldorf zwischen Kreuz Mönchengladbach und Mönchengladbach Nord, 1 Kilometer Stau, mindestens 4 Minuten Zeitverlust. A57 Nimwegen Richtung Köln zwischen Mörskapellen und Kreuz Meerbusch, 5 Kilometer Stau, mindestens 11 Minuten Zeitverlust. Achtung Blitzer, einmal in Krefeld am Glockenspitz statt einwärts. Danke Uwe. Und bei mir zu Hause in Schwalmtal steht auch mal wieder ein Blitzer. Und zwar in Hostert, kurz vor der Auffahrt zur A52. Danke an Tanja.
6: Und auch an Uwe, der hat den Glockenspitzblitzer gemeldet. Besten Dank, da freut man sich, ne, wenn Blitzer ja, wieder immer irgendwo steht. Die Welle Niederrhein-Hotline für euch, falls ihr noch einen entdeckt. 02151 50 60 70.
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6: Und guten Morgen auch an meinen Co-Moderator Andreas Giesberts.
7: Einen schönen guten Morgen.
6: Und wie oft schon geblitzt worden im Leben?
7: Boah, habe ich nicht gezählt, aber schon ein paar Mal.
6: So, Herr Giesbett, Sie gehen jetzt gleich wieder in die Nachrichtenredaktion zum Sprechen üben.
7: Oh ja.
6: Und vorher dürfen Sie noch den nächsten Song ansagen.
7: Ja, das ist The Dead Dance von Lady Gaga.
6: Alles klar. So, Andreas Giesberts kann man momentan mieten, den Bürgermeister der Gemeinde Schwalmtal. Und wir haben das gemacht, deswegen hört ihr ihn heute Morgen hier bei mir.

0: Also wer hier bei Welle Niederrhein arbeitet, der muss alles machen. Und wenn es die Spülmaschine ausräumen ist, und auch das hat er gemacht, der Bürgermeister der Gemeinde Schwalmtal. Wir haben ihn uns gemietet hier bei Welle Niederrhein. Das ist eine Aktion, die sich Andreas Giesberts eigentlich für seine Gemeinde, für Vereine, soziale Einrichtungen und Betriebe ausgedacht hat. Und da kommt er hin und packt mit an. Und jetzt gerade nach dem Spülmaschine ausräumen in den Welle Niederrhein Nachrichten. Unsere Kollegin Judith Deussen hat sich mit ihm im Produktionsstudio verschanzt und ich schalte mal kurz dahin. Ihr übt Nachrichten lesen, wie läuft's?
1: Genau, wir stehen hier im zweiten Studio und wir haben hier quasi das Nachrichtenmodul aufgemacht auf dem PC. Das ist so ein spezielles Modul, wo wir dann die Nachrichten immer einplanen. Und wir haben hier an der linken Seite quasi kannst du die verschiedenen Meldungen sehen. Also da haben wir einmal Lux mit dem Schlurf, dann gibt es bei Amprion noch diese Trafostation und die können wir dann nachher mit einem Next-Button quasi nacheinander abspielen lassen.
2: Ja, sieht schon alles sehr spannend aus. Ne? Insbesondere übe ich schon ein bisschen Text für die Nachrichten gleich, aber ich bin ja hier bestens aufgehoben.
1: Ja, wir werden auf jeden Fall ein paar Durchgänge jetzt gleich mal machen, bevor Andreas gleich dann um 8.30 Uhr die Nachrichten liest.
0: Wunderbar, aber der Bürgermeister hat ja vorhin schon gesagt, 10 Minuten am Stück kann er locker reden. Ich hoffe nicht, dass er das gleich in den Nachrichten macht, sondern sich schön an unser 2 Minuten 30 Format hält, sage ich mal so. Und ich spiele euch in der Zeit Musik. Ich hoffe, der Herr Bürgermeister kommt jetzt gleich noch mal hier rein, um mit mir noch weiter zu moderieren und nicht nur Nachrichten zu machen. Bonnie Tyler gibt's für euch jetzt. Holding Out for a Hero, 13 Minuten nach 8 ist es. Habt einen schönen Mittwochmorgen mit uns von Welle Niederrhein.

0: Guten Morgen am Mittwoch. Hier ist Welle Niederrhein mit Natascha Brücker und Andreas Giesberts. Wir haben uns den Bürgermeister von Schwalmtal gemietet, weil er heute bei uns aushelfen soll, wie er das momentan auch in seiner Gemeinde tut. Und Sie sagen jetzt bitte also den nächsten Beitrag hier im Radio an.
1: Ja, na klar. Also auch diese Woche haben wir natürlich wieder den neuesten Buschfunk aus eurer Nachbarschaft gecheckt.
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3: In der U76 der Rheinbahn sagen Kinder ab dem Wochenende wieder die Haltestellen in Krefeld und Umgebung an.
4: Das stimmt. Rund um den Internationalen Kindertag am kommenden Montag sind die beliebten Kinderansagen wieder in den Bussen und Bahnen der Rheinbahn zu hören. Die Durchsagen hätten zuletzt viele Fahrgäste begeistert und einige positive Reaktionen ausgelöst, sagt die Rheinbahn. Deshalb laufen diese Kinderdurchsagen wieder von Sonntag bis einschließlich nächste Woche Dienstag, unter anderem in der U76. Und zu hören sind hier die rund 400 Haltestellen und Hinweise der Rheinbahn.
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1: So, ich wusste es. Irgendeinen Bock schieße ich heute Morgen, weil ich bin ja umgeben vom Bürgermeister hier der Gemeinde Schwalmtal. Ich habe einen Bock geschossen. Dieser Bock heißt One Direction mit Story of My Life. Ich kann den ja mal anspielen. So, und dann alle so, Natascha, den haben wir doch gerade schon gehört. Ja, stimmt. Ich weiß nicht, wie der sich da jetzt hier wieder reingeschummelt hat, aber die Sache ist, ich spiele euch den nächsten Song. So, dann machen wir das aus, weil das habt ihr ja schon gehört, ne? Das ist mal richtig gute Musik, oder? Snap Rhythm is a Dancer. Und jetzt muss ich mir noch einen neuen Song hier suchen. Also, heute klingt Welle Niederrhein irgendwie ein bisschen anders als sonst. Ist doch auch mal nicht schlecht, oder? Ich meine, bei der Hitze da draußen haben wir doch alle zu heiß gebadet, ja? 22 nach 8 ist es. Ich wünsche euch einen schönen guten Morgen. Und jetzt viel Spaß mit Snap. Rhythm is a Dancer.

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0: Auch jetzt klingt Welle Niederrhein ein wenig anders. Achtung, es ist 9:30. Knopf drücken.
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3: Schönen guten Morgen. Julian Nagelsmann startet mit der Fußballnationalmannschaft in die WM-Vorbereitung. In Herzogenaurach versammelt der Bundestrainer heute seinen Kader für das Turnier. Die WM startet am 11. Juni und geht bis zum 19. Juli. Sie findet dieses Jahr in den USA, in Mexiko und Kanada statt. Zum Auftakt werden der Bundestrainer und DFB-Sportdirektor Rudi Völler am Nachmittag eine Pressekonferenz geben. Der Kampf um den Erhalt des Schluffs in Krefeld geht weiter. Die Ratsgruppe Lux beantragt, dass die Stadt Krefeld nach möglichen neuen Betreibern für die historische Bahn sucht. Das ist heute Thema im Planungsausschuss. Sollte sich kein Unternehmen finden, soll die Stadt prüfen, wie der Schluff künftig als historische Bahn erhalten und besichtigt werden kann, so Lux. Außerdem schlägt die Ratsgruppe einen möglichen Radweg auf der bisherigen Strecke zwischen St. Tönis und dem Hülser Berg vor. Die Stadtwerke hatten Anfang Mai angekündigt, den Betrieb des Schluffs aus Kostengründen nach dieser Saison einzustellen. In Viersen-Dülken investiert der Stromnetzbetreiber Amprion einen mittleren zweistelligen Millionenbetrag in sein Umspannwerk an der Waldnieder Straße. Hintergrund ist laut Unternehmen der steigende Strombedarf, etwa durch Elektroautos und die Energiewende. Lena Bauer aus der Redaktion mit mehr Infos.
4: Bis 2030 tauscht Amprion eigenen Angaben nach dort unter anderem zwei mehr als 50 Jahre alte Transformatoren gegen leistungsstärkere Modelle aus. Die neuen Anlagen können mehr Strom aufnehmen und arbeiten gleichzeitig leiser. Einer der neuen Trafos steht bereits vor Ort und bringt mit Ölfüllung rund 380 Tonnen auf die Waage. Der zweite soll vermutlich noch per Schwertransport geliefert werden. Trotz der Bauarbeiten läuft der Betrieb weiter. Laut Amprion soll der Umbau die Versorgungssicherheit in der Region stärken.
3: Nach einem eskalierten Streit im Willicher Freibad sucht die Polizei jetzt nach Zeugen. Der Vorfall hatte sich laut Polizei Viersen am Sonntag ereignet. Ein 32-jähriger Krefelder hatte einen Streit zwischen seiner Begleitung und einem Jugendlichen mitbekommen und wollte diesen schlichten. Daraufhin habe der Jugendliche 10 bis 15 weitere Personen geholt. Die Gruppe habe dann den Krefelder attackiert, unter anderem sollen sie ihm gegen den Kopf getreten haben. Die Männer hatten laut Polizei alle dunkle Haare und waren um die 15 bis 20 Jahre alt. Wer etwas mitbekommen hat, soll sich bitte bei der Polizei melden. Und das waren die Nachrichten mit Andreas Giesbertz. 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
0: Chapeau, gut gemacht. Über zwei Dankeschön. Minuten am Stück reden die Nachrichten. Ja, vielen Dank dafür. Und ich bin fürs Welle Niederrhein zuständig. Es wird warm und sonnig. 19 Grad momentan in Elmt und Fichtenhain. Später um die 26 Grad. Und morgen geht's mit dem Sommerwetter schön weiter. 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A40 Venlo Richtung Duisburg zwischen Strahlen und Wachtendonk. 3 Kilometer Stau, 7 Minuten plus. Da ist der linke Fahrstreifen wegen Straßenschäden gesperrt. Die 44 Mönchengladbach Richtung Düsseldorf zwischen Krefeld-Forstwald und Kreuz-Meerbusch. 5 Kilometer stockend, 8 Minuten plus. Und die A57 Nimmelwegen Richtung Köln zwischen Kreuzkamp-Lindfort und Kreuz-Meerbusch. Insgesamt 8 Kilometer stockend, 11 Minuten plus. Geblitzt wird auch in Süchteln auf der Humboldtstraße, in Krefeld am Glockenspitz stadteinwärts und in Schwalmtal Hostad kurz vor der Auffahrt zur A52. Dankeschön an Dennis, Uwe und Tanja. Und falls ihr noch was seht, meldet euch an der Welle Niederrhein Hotline 02151 50 60 70.
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0: Ja, und mit Andreas Giesbertz, Bürgermeister der Gemeinde Schwalmtal. Er bietet momentan seine Dienste an. Rent-a-Bürgermeister heißt seine Aktion, bei der er Betriebe und soziale Vereine unterstützt, sag ich mal, dort mit anpackt. Und ich finde, er macht seinen Job ganz gut. Jetzt hat er gerade mal Nachrichten gelesen. Als nächstes geht's raus und da sprechen wir in der nächsten halben Stunde nochmal drüber. Ich wünsche euch einen guten Start in diesen Tag. Hier ist James Blunt.

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0: Hier ist Welle Niederrhein mit Natascha Brücker und ich sag mal, auf geht's in den Tag. Und es geht richtig gut in den Tag, denn ich bin nicht alleine. Seit 6:30 ungefähr habe ich endlich mal jemanden an meiner Seite, der mit mir gemeinsam moderiert.
1: Ja, schönen guten Morgen um 8.42 Uhr. Ich bin Andreas Giesbert, helfe heute aus hier bei der Welle Niederrhein.
0: Ja, der Bürgermeister von Schwalmtal hat momentan die Aktion Rent a Bürgermeister am Laufen. Und wir haben ihn gemietet, damit er mit uns Radio macht.
1: Ja, und zum Radio gehört ja eigentlich auch, dass man mal raus auf die Straße geht und Reportagen macht.
0: So ist es, ne? Und wir schicken Sie gleich zur Reportage in die Krefelder Innenstadt. Wir fangen mal ganz einfach an. Wir schicken Sie Brötchen holen. Und da will ich von Ihnen nicht nur Sesambrötchen, sondern emotionale Geschichten von der Backtheke. Ja? Beschreiben Sie, wie es duftet. Beißen Sie mal herzhaft in so ein Brötchen rein, ja? So werden Reportagen gemacht. Ne? Reportagen, sagen wir hier mal, kann man riechen, kann man schmecken, kann man hören. Und das ist Ihre nächste Aufgabe hier bei uns.
1: Klingt spannend. Machen wir jetzt, genau.
0: Ich meine, Sie haben das Flaggschiff schon präsentiert, ja. Nachrichten gemacht. Ne? Also, Sie sind schon voll drin hier bei uns. Und Sie dürfen jetzt gerne auch den nächsten Song ansagen.
1: Das mache ich sehr gerne. Und zwar geht's hier weiter mit Wake Me Up Before You Go Go von Wham.
0: Und mögen Sie den Song?
1: Ja.
0: Sehr schön. Da haben wir ja den richtigen Geschmack getroffen bei Welle Niederrhein.

Einen schönen guten Morgen, hier ist Welle Niederrhein mit Natascha Brücker und ich musste jetzt gerade mal unsere Kopfhörer hier verzuzeln, weil wir sind ja heute eigentlich die ganze Zeit zu zweit unterwegs. Der Bürgermeister von Schwalmtal und ich moderieren hier im Doppelpack sozusagen, weil wir uns den gemietet haben. Der ist jetzt aber gleich schon auf dem Weg ab nach draußen, um eine kleine Reportage zu machen. Ich freue mich da jetzt schon drauf. Ich bin mal gespannt, weil so dermaßen ins kalte Wasser haben wir hier bei Welle Niederrhein noch nie jemanden geschmissen. Normalerweise muss man bei uns alles von der Pike auf lernen, sag ich mal. Alex Warren jetzt für euch. Fever Dream. Es ist 13 Minuten vor 9.

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5: Mit Danny Hoppe, guten Morgen. Den meisten von uns würde bei dieser Summe wohl schwindelig werden, 86 Millionen Euro. Das sind umgerechnet 100 Millionen Dollar und wer mindestens so viel besitzt, gilt als sogenannter Superreicher. Und von denen gibt es in Deutschland immer mehr. Das zeigt eine neue Studie der Unternehmensberatung BCG. Malte Albrecht aus dem News-Team, wie viele Superreiche gibt es denn bei uns inzwischen?
6: Also wir sprechen hier von einer relativ kleinen Elite von rund 5000 Menschen, die jeweils mehr als 100 Millionen Dollar besitzen. Dazu zählen zum Beispiel Konten, Guthaben, Aktien, Immobilien, Lebensversicherungen oder auch Schmuck. Im vergangenen Jahr gab es noch rund 1.100 Superreiche weniger. Ihnen gehört aktuell mehr als ein Viertel des gesamten deutschen Finanzvermögens. Zusammen sind das unvorstellbare 3,4 Billionen Dollar. Und laut der Studie dürfte dieser Anteil bis 2030 sogar weiter steigen. Ein Grund dafür, die Superreichen haben zuletzt stark von den guten Entwicklungen an den Aktienmärkten profitiert. Denn wer viel Vermögen hat, kann sein Geld breiter anlegen und oft auch gewinnbringender investieren.
5: Ja, Aktienmärkte ist ein gutes Stichwort. Warum profitieren denn viele Normalverdiener in Deutschland davon so wenig?
6: Weil viele Deutsche beim Thema Aktien immer noch eher vorsichtig sind. Das Geld liegt oft weiter auf dem Sparbuch oder dem Girokonto. Wer aber nur spart, profitiert kaum von den Kursgewinnen an den Börsen. Und genau diese Zurückhaltung beim Investieren bremst den Vermögensaufbau vieler Menschen aus. Gleichzeitig beobachten die Studienautoren aber, dass Aktien und andere Anlagen am Kapitalmarkt so langsam an Bedeutung gewinnen.
5: Danke, Malte. Und jetzt weitere Meldungen im Überblick. In Deutschland werden weiter viel zu wenig Wohnungen gebaut. Das Bundeskabinett will deshalb heute ein Gesetz von Bauministerin Huberts auf den Weg bringen. Dadurch sollen Planungen und Genehmigungen beschleunigt werden. Außerdem sollen Kommunen mehr Möglichkeiten bei verwahrlosten Schrottimmobilien bekommen. Russland und die Ukraine haben sich in der Nacht erneut gegenseitig mit schweren Drohnen- und Raketenangriffen überzogen. Beide Seiten melden mehrere Verletzte. Das genaue Ausmaß der Schäden ist noch unklar. Vor dem Landgericht Verden könnte heute das Urteil gegen die frühere RAF-Terroristin Daniela Klette fallen. Laut Anklage soll sie mit ihren mutmaßlichen Komplizen zwischen 1999 und 2016 maskiert und bewaffnet Geldtransporter und Supermärkte überfallen haben in NRW, Niedersachsen und Schleswig-Holstein. In 15 Tagen ist es soweit, dann startet die Fußball-WM in den USA, Mexiko und Kanada. Für die deutsche Nationalmannschaft geht es aber schon heute los mit der Vorbereitung. Das Team kommt im Stammquartier in Herzogenaurach zusammen. Morgen soll es dann das erste Training geben. Der Einzige, der noch nicht dabei sein wird, ist Stürmer Kai Havertz. Er muss am Samstag mit dem FC Arsenal noch im Finale der Champions League ran. Und das waren die Nachrichten mit Danny Hoppe.
7: Das Welle Niederrhein-Wetter wird auch heute wieder schön sommerlich, warm und sonnig. Aktuell schon 20 Grad in Anrad und in Trar. Später um die 26 Grad. Morgen geht's mit dem Sommerwetter einfach weiter. Der beste Verkehrsservice für den Niederrhein, A40, Venlo Richtung Duisburg. Zwischen Niederdorf und Wachtendonk 2 Kilometer Stau, 17 Minuten plus. Denn da gibt's Straßenschäden in dem Bereich, da ist der linke Fahrstreifen gesperrt und dann in dem Bereich nochmal der rechte, also da ist ordentlich was los gerade. Die 44 Mönchengladbach Richtung Essen, zwischen Krefeld-Forstwald und Düsseldorf-Stockholm, 7 Kilometer stockend, 10 Minuten plus. Und die 57 Köln Richtung Krefeld zwischen Kreuz Neuss-West und Kreuz Karst 3 Kilometer stockend, 4 Minuten plus. Und in der Gegenrichtung zwischen Kreuz Karst und Kreuz Neuss-West 4 Kilometer Stau, 1/2 Stunde plus. Geblitzt wird auch in Süchteln auf der Humboldtstraße und in Krefeld am Glockenspitz stadteinwärts. Danke an Dennis und Uwe. Falls ihr noch was seht, meldet euch an der Welle Niederrhein Hotline 02151 50 60 70.
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7: Guten Morgen. Wir haben den Bürgermeister rausgeschmissen. Nicht wegen schlechten Benehmens, sondern weil er gleich eine Reportage von draußen machen soll. Mal hören, wie er sich schlägt. Wir haben ihn für heute gemietet, damit er mit bei uns anpackt. Deswegen hat er schon Nachrichten gelesen, die Spülmaschine ausgeräumt, Musikmoderation gemacht und ich finde, bislang schlägt er sich sehr gut. Bis

0: So, jetzt geht's ans Eingemachte. Wir von Welle Niederrhein haben unseren Mietbürgermeister dahin geschickt, wo das Leben stattfindet, nach draußen in die Krefelder Innenstadt, und zwar zur Bäckerei Sommer. Dort soll Andreas Giesberts jetzt eine Reportage machen und uns das morgendliche Frühstücksgefühl nahebringen. Und wir hören mal, wie diese erste Reportage klingt. Ich schalte live zu ihm hin.
1: Ja, einen schönen guten Morgen hier von der Bäckerei Sommer auf der Rheinstraße. Ich habe die Maria hier stehen. Die Maria ist hier zuständig für Warenpräsentation, für die Auszubildenden. Du bist gerade runtergekommen, Maria, von nebenan und hast hier schon direkt gezeigt, wohin die Reise geht. Maria, was machst du hier genau?
2: Ja, ich gucke, dass der Snack läuft, dass die Ware, also gut, was sie präsentiert wird für die Kunden, dass alles gut aussieht, dass die Auszubildenden ihren Job machen, dass die Neuen eingearbeitet werden. Das ist mein Job.
1: Ja, das klingt ja super spannend. Wann macht ihr morgens auf? Bäckerei, sagt man ja immer, die fangen ja ganz früh an. Wann geht's hier los?
2: Also hier auf der Rheinstraße fangen die um 6 Uhr morgens an und öffnen um 7.
1: Ja.
2: Andere Filialen natürlich früher.
1: Prima. Ja, jetzt sind wir gerade in der Bäckerei. Bäckerei muss man ja riechen, fühlen, schmecken. Ja, das ist natürlich die Qualitätskontrolle, die muss ich ja jetzt heute auch machen. Gibt es hier, sag ich mal, ein Highlight, was ganz häufig verkauft wird hier bei euch, oder querbeet wird alles gut angenommen?
2: Also Brot ist Highlight, das Altdeutsche. Das ist ein Roggenbrot mit 90% Roggenanteil und Natursauerteig. Und ja, unsere Brötchen natürlich, die sind ja spitze, und unsere Körnerstars.
1: Jetzt sagst du, eure Brötchen sind spitze. Werdet jetzt ein bisschen vermessen, wie gesagt, darf ich mal probieren, ob die wirklich spitze sind? Oder?
2: Ja, wenn du gerade Hunger hast.
1: Ja, Hunger probieren würde ich mal, auf jeden Fall. Genau, das klingt doch super. Nein, wir stehen hier, wie gesagt, in der Bäckerei Sommer. Ich sehe hier eine ganz tolle Auslage an fertig geschmierten Baguettes, Brötchen, aber auch jede Menge Brote. Viel Kundschaft hier, und ja, hier duftet es wirklich. Und jetzt gleich freue ich mich, wenn ich in mein Brötchen beißen darf. Maria, ich sage schon mal vielen Dank. Ich werde mir gleich noch mal ganz kurz eine Kundenstimme hier einfangen. Und dann sage ich schon mal vielen Dank und wünsche euch alles Gute hier. Ja?
2: Dankeschön.
1: So, Natascha, bleibt noch kurz einen Moment dran.
0: Ja.
1: Dich frage ich mal eben, was kaufst du jetzt hier gleich?
3: Ich kaufe mir ein Thunfischbrötchen.
1: Schmeckt gut, holst du öfter hier?
3: Ja, jeden Tag.
1: Immer bei Bäckerei Sommer.
3: Ja.
1: Wunderbar, danke dir.
3: Bitte.
1: Natascha, ich darf zurückgeben, und ja, ich bin begeistert von dem Team hier und von der Auswahl, und wir essen jetzt erstmal ein Brötchen.
0: Herrlich, lass dir schmecken, Andreas, beiß einmal herzhaft rein. Also, der Bürgermeister von Schwalmtal macht heute Reportage für Welle Niederrhein, und wie ihr es gehört habt, dieser Mann kann reden und reden und reden und reden und reden. Das sind Politiker. Das wussten wir aber auch, als wir uns ihn gemietet haben. Das ist eine kleine Aktion, die momentan in Schwalmtal läuft. Rent a Bürgermeister. Und wir von Welle Niederrhein haben gesagt, ey, komm, Herr Bürgermeister, komm doch mal vorbei.

0: 20 nach 9, hier ist Welle Niederrhein am Mittwochmorgen. Wir sprechen kurz über Kai Pflaume, das Vanilleeis der deutschen Moderatorenriege. Also den mag irgendwie jeder, ne? Und er hat heute Geburtstag, da möchte auch unser Hannes gratulieren.
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2: Kai Pflaume ist das personifizierte Vitamin D. Ja komm, da kriegen wir in Deutschland nicht genug von. Brauchen wir aber unbedingt. Eigentlich sollten wir das ärztlich verschrieben bekommen. Regelmäßige Zufuhr von Kai Pflaume. Bei Müdigkeit oder schlechter Laune auch hochdosiert. Wirklich, wenn der Pflaume um die Ecke biegt, da weißt du doch, wird gut. Ja? Zum Status Superman fehlt ihm doch nur noch, dass der den Schlüpfer über der Hose trägt. Kai Pflaume ist die Moderationsmaschine aus Halle an der Saale. Der hat Wetten, das nur nicht übernommen, weil alle gewusst hätten, ha, shit, der gewinnt das Ding am Ende. Bei dem auf der Couch wünscht man sich ja, dass der mal die Hand aufs Knie legt. Aber macht er nicht, so anständig. Dann setzt er sich ja auch schon seit Jahren für schwer vermittelbare Fälle ein. Er gibt Menschen Hoffnung, die sonst gar keine Chance mehr hätten. Hier, Elton, den will doch sonst keiner mehr. Wusstet ihr eigentlich, dass Pflaume auf Türkisch Erik heißt? Ja. Und lieber Kai, immer dran denken, keine Angst vorm Alter, denn Pflaumen werden

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0: Mittwochmorgen, es ist jetzt gleich 9:30.
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2: Mit Judith Deussen, schönen guten Morgen. Die Pflegebeiträge für Kinderlose könnten erneut steigen. Nach Angaben aus Koalitionskreisen erwägt Gesundheitsministerin Nina Wagen im Zuge der Pflegereform für Menschen ohne Kinder eine Anhebung des Beitragszuschlags um 0,1 Prozentpunkte. Der Deutsche Gewerkschaftsbund kritisiert die Pläne und sieht darin eine Diskriminierung ohne Not. Der Kampf um den Erhalt des Schluffs in Krefeld geht weiter. Die Ratsgruppe Lux will jetzt erreichen, dass die Stadt Krefeld nach möglichen neuen Betreibern für die historische Bahn sucht. Ein entsprechender Antrag liegt dem heutigen Planungsausschuss vor. Luisa Lörs mit den Infos.
3: Sollte sich kein Unternehmen finden, soll die Stadt prüfen, wie der Schluff künftig als historische Bahn erhalten und besichtigt werden kann, so Lux. Außerdem schlägt die Ratsgruppe einen möglichen Radweg auf der bisherigen Strecke zwischen St. Tönis und dem Hülser Berg vor, sollte die Bahn am Ende wirklich nicht mehr fahren. Die Stadtwerke hatten Anfang Mai angekündigt, den Betrieb des Schluffs aus Kostengründen nach dieser Saison einzustellen. Dagegen laufen bereits Petitionen mit mehreren tausend Unterschriften.
2: In Viersen-Döken baut der Stromnetzbetreiber Amprion ein Umspannwerk für einen mittleren zweistelligen Millionenbetrag um. Hintergrund ist laut Unternehmen der steigende Strombedarf hier bei uns in der Region durch Energiewende und E-Mobilität. Bis 2030 ersetzt Amprion dort unter anderem zwei mehr als 50 Jahre alte Transformatoren durch leistungsstärkere Modelle. Einer der neuen Trafos steht bereits vor Ort und wiegt mit Ölfüllung rund 380 Tonnen. Trotz der Bauarbeiten läuft der Betrieb ganz normal weiter. Die Gemeinde Grefrath plant zwei neue Fahrradstraßen und lädt Bürger darum jetzt zu Infoveranstaltungen ein. Diese finden heute und morgen statt, heißt es. Geplant sind eine Fahrradstraße zwischen Grefrath und Finkrath über die Bruckhauser Straße sowie eine weitere Straße am Schwarzen Graben in Öth. Ziel ist es, Schulwege so sicherer zu machen und den Radverkehr zu stärken. Die erste Veranstaltung startet heute um 18 Uhr an der Sporthalle Bruckhauser Straße. Der Termin morgen ist ebenfalls um 18 Uhr an der Kita vom Deutschen Roten Kreuz in Öth. Über die Pläne beraten soll dann Anfang Juni auch der Haupt- und Finanzausschuss der Gemeinde. Und das waren die Nachrichten mit Judith Deussen. 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
0: So, und ein letztes Mal für heute kommt das Welle Niederrhein-Wetter vom Bürgermeister von Schwalmtal.
4: Ja.
0: Jetzt ist der Text weggegangen.
4: Ja, da ist er wieder.
0: Du musst dir textsicher sein. Ja.
4: Ja, ich war gerade dran am Auswendiglernen, aber jetzt steht's hier. Also, das Welle Niederrhein-Wetter wird auch heute ziemlich warm und sonnig. Aktuell noch 18 Grad in Dülken und in Bockum später um die 26 Grad. Und morgen geht's mit dem Sommerwetter weiter.
0: So, der beste Verkehrsservice für den Niederrhein, weil nicht so viel los ist. Können Sie das auch gerne noch präsentieren?
4: Ach ja, gerne. Also A40, Venlo Richtung Duisburg zwischen Strahlen und Wachtendonk, 3 Kilometer Stau, mindestens 9 Minuten Zeitverlust. A57, Köln Richtung Krefeld, zwischen Bovard und Krefeld-Oppum, 5 Kilometer stockender Verkehr, mindestens 9 Minuten Zeitverlust. Wir haben zwei Blitzer, einmal in Süchteln auf der Humboldtstraße und einmal in Krefeld am Glockenspitz, stadteinwärts. Vielen Dank an Dennis und Uwe.
0: Und die Welle Niederrhein-Hotline, die wir alle schon im Schlaf gönnen.
4: 02151 50 60 70.
0: Falls ihr noch was seht, meldet euch gern.
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0: Guten Morgen. Ja, ich schmeiße unseren Bürgermeister die ganze Zeit hier ins kalte Wasser, teilweise auch unvorbereitet. Dafür macht er den Job richtig gut. Herr Giesbert, Sie waren jetzt gerade in der Bäckerei Sommer für eine kleine Reportage, weil wir Sie ja heute gemietet haben. Haben Sie gut gemacht, aber Sie haben mir kein Brot mitgebracht.
4: Ja, jetzt muss ich doch gerade mal gucken an die beiden Kollegen, die mich begleitet hatten. Eigentlich wollten wir die das Brot mitbringen. Jetzt weiß ich aber nicht, warum wir das nicht gemacht haben.
0: Vor lauter Aufregung wahrscheinlich.
4: Ich glaube, ich laufe nochmal los.
0: So, die letzte halbe Stunde beginnt. Gleich sprechen wir nochmal mit Ihnen, wie denn der Morgen hier bei Welle Niederrhein mit uns so war und wo es dann für Sie als nächstes hingeht. Vorher gibt's noch Musik. Alana Miles mit Black Velvet. Und das hier sind Imagine Dragons mit Radioactive.

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0: Das ist ein Song, den kann man wunderbar als E-Gitarrenanfänger mitspielen oder begleiten. Zumindest habe ich das eine ganze Zeit lang gemacht. Black Velvet, Alana Miles. Und Andreas Giesberts, Bürgermeister der Gemeinde Schwalmtal. Wäre das was für Sie, E-Gitarre spielen?
1: Ach, jetzt erwischst du mir am falschen Fuß. Nee, glaub nicht.
0: Deswegen sind wir ja auch nicht hier zusammengekommen, sondern wir haben den Herrn Bürgermeister heute gemietet. Andreas Giesberts ist momentan in seiner Gemeinde unterwegs, um sich dort in Vereinen zu engagieren, in Betriebe zu gehen und dort mit anzupacken. Und für uns hat er eine Ausnahme gemacht, wie gesagt, eigentlich nur in Schwalmtal. Jetzt ist er hier in Krefeld. Und ich muss jetzt fragen, weil wir gleich zum Schluss kommen, wie war es denn heute bei Welle Niederrhein?
1: Super. Ganz ehrlich, extrem spannend, tolle Einblicke. Das sind so Tage, wo man auch irgendwann nach dem Amt des Bürgermeisters sagt, weißt du noch, damals beim Radio, das war ein cooler Tag. Vielen Dank, war super toll.
0: Ja, wir haben zu danken. Du hast gut mit angepackt. Was hat dir am meisten Spaß gemacht von all den Sachen?
1: Alles. Dieses Spontansein, dieses spontanen, sag mal eben Verkehr, mach mal eben Wetter, Nachrichten einsprechen, eben draußen die Reportage war natürlich für mich auch nicht so ganz gewöhnlich, aber im Grunde war jede Tätigkeit extrem spannend und Hut ab vor dem, was er hier macht. Richtig cool.
0: Und du durftest sogar in unseren Geschirrschrank reingucken, weil die Taschen reinräumen musstest, Spülmaschine ausräumen. Wo sind denn jetzt so nach dicken 3 Stunden Erfahrung, wo sind denn so die Parallelen zwischen Bürgermeister sein und Radio machen? Da gibt's doch bestimmt was.
1: Ja, also was mir aufgefallen ist, wir haben vorhin noch kurz darüber gesprochen, ist einfach, wenn man hier morgens anfängt, man weiß eigentlich gar nicht, was der Tag alles so bringt. Ja, wie reagieren die Zuhörer? Ihr habt verschiedene Kanäle offen. Das Gleiche ist im Grunde bei mir. Wenn ich morgens ins Büro komme, dann weiß ich neben meinen Regeltermin auch nicht, was passiert heute. Welche Bürgeranfrage ist da? Welches Thema liegt auf dem Tisch? Und das macht eigentlich diesen Job so spannend, wahrscheinlich wie euren genauso, weil man einfach mit unwahrscheinlich vielen Menschen und Themen in Verbindung kommt dann auch.
0: Ja,
1: ne?
0: Also mit vielen Menschen kommt man bei uns ja schon allein in Kontakt, wenn man Umfragen macht auf der Straße. Da muss man ja den inneren Schweinehund überwinden und erstmal auf fremde Menschen zugehen und denen eine Frage stellen. Ne?
1: Das ist ein bisschen wie im Wahlkampf, sage ich mal einfach. Also gerade im Wahlkampf spricht man ja dann auch Leute an und will die entsprechend überzeugen von sich. Und da macht man natürlich die ein oder andere Erfahrung, die man nicht machen möchte. So nach dem Motto, sprich mich nicht an, hau ab, will ich nichts mit zu tun haben. Das gleiche Risiko habe ich jetzt auch, wenn ich eine Radioreportage draußen mache und spreche einfach Menschen an. Da hat ja auch nicht jeder Lust, mit mir zu sprechen. Auch da eine Parallele. Ne?
0: Was wir aber sagen können, die Schwalmtaler haben Lust auf ihre Tätigkeit sozusagen, auf Rent-Bürgermeister. Sie sind bis ins nächste Jahr quasi schon beschäftigt, gehen in die Betriebe, wie ich gerade schon gesagt habe. Wo ist die nächste Station?
1: Die nächste Station wird die Antonius-Apotheke in Waldmühl sein.
0: Ah, okay, der Bürgermeister in der Apotheke. Vielleicht ein paar Paracetamol oder so für uns mitbringen.
1: Ich bringe die persönlich vorbei. Sehr gerne, klar.
0: Vielen Dank. Andreas Giesberts, Bürgermeister der Gemeinde Schwalmtal, war heute hier mein Co-Moderator, unser Reporter, unser Nachrichtensprecher. Wir haben ihn gemietet. Es war eine wunderschöne Zeit, kann ich wirklich mal so sagen. Normalerweise bin ich immer ein bisschen gestresst, wenn noch jemand hier im Studio ist und mit dem ich dann noch mit unterhalten muss. Aber es war wirklich ganz toll. Also, bis dahin.

0: Where's my Bürgermeister?
1: Here I am.
0: So, es ist gleich 10 vor 10. Das heißt für mich ja immer Zeit zu gehen, weil sich das so schön reimt. Ich bin Natascha Brücker. Ich verabschiede mich jetzt, aber ich würde das letzte Wort dann doch noch Andreas Giesbertz überlassen, der ja heute mein Co-Moderator war. Ja. Wie wünscht man den Leuten am Radio denn einen schönen Tag und sagt Tschüss?
1: Ja, bei dem Wetter ist das, glaube ich, gar nicht so schwer. Ich wünsche euch und Ihnen allen da draußen echt einen wunderschönen Sommertag. Es hat mir hier in Krefeld viel, viel Freude bereitet. Und ja, ich verabschiede mich und danke für die tolle Aufnahme hier in diesem Studio.
0: Sehr gerne. Jetzt geht's wieder ins beschauliche Schwalmtal. Und ja, wir machen hier einfach weiter mit unserem Radioprogramm. Jessie J und Domino, habt noch einen schönen Tag. Bis dann.

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1: Mit Danny Hoppe. Guten Morgen. Mehr als ein Jahr lang läuft der Prozess gegen die ehemalige RAF-Terroristin Daniela Klette schon. Jetzt am Vormittag könnte am Landgericht Verden ein Urteil fallen. Damit steuert eins der aufsehenerregendsten Verfahren mit Bezug zur Geschichte der RAF auf seinen Höhepunkt zu. In dem Verfahren geht es allerdings nicht um frühere Anschläge, sondern um Fälle in der Zeit nach dem Ende der dritten RAF-Generation. Thorsten Adolfs hat die Einzelheiten.
2: Die Bundesanwaltschaft wirft Klette unter anderem vor, gemeinsam mit anderen Beschuldigten an bewaffneten Raubüberfällen beteiligt gewesen zu sein, auf Supermärkte und Geldtransporte in NRW, Niedersachsen und Schleswig-Holstein. Laut Staatsanwaltschaft sollte mit den erbeuteten mehr als 2,7 Millionen Euro der Lebensunterhalt im Untergrund finanziert werden. Die Vorwürfe wiegen schwer, weil die Taten detailliert geplant und mit erheblicher krimineller Energie ausgeführt wurden. Daniela Klette war nach jahrelanger Flucht im vergangenen Jahr in Berlin festgenommen worden. Sie galt jahrzehntelang als eins der meistgesuchten ehemaligen RAF-Mitglieder. Ihre Festnahme hatte bundesweit große Aufmerksamkeit ausgelöst, nicht nur wegen der mutmaßlichen Vergangenheit im Umfeld des linksextremistischen Terrors, sondern auch wegen der Frage, wie sie so lange unerkannt leben konnte. Der Prozess wird auch deshalb mit großem Interesse verfolgt, weil er ein Schlaglicht auf ein Kapitel deutscher Zeitgeschichte wirft, das bis heute nicht komplett aufgearbeitet wurde. Auf das Konto der RAF geht eine ganze Reihe von Morden, Entführungen und Anschlägen, die die Bundesrepublik über Jahrzehnte erschüttert haben.
1: Und jetzt weitere Meldungen im Überblick. In Dienstlaken ist eine Autofahrerin am Morgen mit ihrem Wagen von der Fahrbahn abgekommen und hat drei Kinder angefahren. Sie wurden verletzt. Zwei von ihnen hätten schwerste Verletzungen erlitten, teilte die Polizei mit. Warum die Frau von der Fahrbahn abkam, ist noch unklar. Die Wirtschaftsweisen legen in diesen Minuten in Berlin ihr Frühjahrsgutachten vor und das dürfte nicht gut ausfallen. Im Herbst hatten die Ökonomen noch mit einem Plus des Bruttoinlandsprodukts von 0,9% gerechnet. Durch den Iran-Krieg und die Preissprünge bei Öl und Gas dürfte die Prognose aber deutlich gesenkt werden. In Deutschland gibt es immer mehr Superreiche, also Menschen, die umgerechnet mehr als 100 Millionen Dollar besitzen. Das hat die Unternehmensberatung Boston Consulting Group herausgefunden. Demnach besitzen 5000 Superreiche mehr als ein Viertel des Finanzvermögens in Deutschland. Die deutschen Brauereien verkaufen immer weniger Bier. Im vergangenen Jahr war der Absatz so stark gesunken wie noch nie. Viele Brauereien hoffen deshalb jetzt auf die Fußball-WM, die in gut zwei Wochen losgeht. Mit einem Bierboom rechnen sie dadurch aber nicht. Das hat eine Sprecherin des Brauerbundes, der RP, gesagt. Schon die letzte Heim-EM vor zwei Jahren habe nur begrenzte Effekte gehabt. Hinzu komme, dass die Anstoßzeiten bei der WM diesmal erst spät am Abend oder in der Nacht seien. Das sei eine Herausforderung. Außerdem hänge viel vom Wetter und vom Abschneiden des deutschen Teams ab. Froh ist der Brauerbund aber über die Public Viewing-Regeln. Städte und Gemeinden können öffentliche Übertragungen auch nach 22 Uhr ermöglichen. Das schaffe Planungssicherheit, heißt es. Und das waren die Nachrichten mit Danny Hoppe.
3: Ein paar Grad kühler werden es heute, aber immer noch warm mit bis zu 28 Grad. Und die Sonne scheint wieder durch. Die wird so gut wie gar nicht von Wolken gestört. Und auch morgen wird es nochmal genauso wie heute. Erst am Freitag und am Samstag können ab und zu mal Regenschauer und auch Gewitter dabei sein. Einiges los auf den Straßen, das ist derzeit aktuell los. A2 Hannover-Dortmund zwischen Kreuz-Bielefeld und Reda-Wiedenbrück, 9 Kilometer, eine Stunde. A2 Dortmund-Oberhausen zwischen Gladbeck-Ellinghorst und Kreuz-Oberhausen, 7 Kilometer, plant 35 Minuten ein. Die 4 Olpe-Aachen zwischen Kreuz-Köln-Ost und Köln-Eiffeltor, 7 Kilometer, 18 Minuten mehr. Die 44 Kassel-Dortmund zwischen Kreuz-Werl und Kreuz-Dortmund-Unna, 13 Kilometer, 27 Minuten mehr. Die A52 München-Gladbach-Düsseldorf zwischen Karst-Nord und Büderich, 4 Kilometer, 20 Minuten. Die A61 München-Gladbach-Koblenz zwischen Bedburg und Bergheim-Süd, 4 Kilometer, 22 Minuten. Und die A565 Meckenheim-Bonn zwischen Bonn-Lengsdorf und Bonn-Tannenbusch, 3 Kilometer, 28 Minuten.
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3: Hallo, Kevin Zimmer hier. Schönen Mittwoch. Erster Schultag übrigens wieder nach den Pfingstferien. Ja, was sich hier in NRW halt so Pfingstferien nennt, ne? Es war nur ein einziger Tag. An dem Tag, an dem du Ferien hast, hast du die ganze Zeit dieses auch letzter Ferientag-Gefühl. Das ist Pfingstferien, die enttäuschendsten Ferien aller.

0: Oh, es ist so heiß. Taylor schwitzt. Swift. Opa Light, neu bei uns. Oh, warte. Ach, den muss man bei dem Wetter machen. Das war heiß, oder? Vermutlich einer der heißesten Mai-Tage in NRW jemals. Die Experten sind sich noch nicht ganz sicher, aber es wird gesagt schon, oh, wir kamen gestern schon ordentlich ins Schwitzen, ja? Über 30 Grad, überall eigentlich in NRW. 34 Grad, 35 Grad stellenweise. Heute wieder etwas kühler, aber mag ich auch. Für viele war es ja gestern schon zu heiß. Irgendjemand bei euch im Umfeld, der schon wieder gemeckert hat über die Hitze? Ist das heiß? Ja, es geht kurz über 30 Grad und schon kommen die Jammerer wieder aus ihren Löchern. Das, so ist das halt. Man muss sie nehmen, wie sie kommen. Und es wird einem wieder klar, dass die Sonne halt ein riesiger, alles zerstörender Feuerball ist. Und unser kleiner blauer Planet aber genau das Glück hat, in der richtigen Entfernung zur Sonne zu fliegen. Es ist so schön. Vielen Dank, dass wir genau die richtige Entfernung zur Sonne haben. Deswegen freue ich mich schon auf den Sommer. Ist ja auch gar nicht mehr so lange. Und da kann man wieder ins Freibad gehen, ja? Und die Kids im Freibad ärgern, indem man mit der lauteren Boombox neben ihnen sich ausbreitet und denen mal zeigt, was wir in den 2000ern über den Discman im Freibad gehört haben. Sowas hier.
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0: Es ist 10:30.
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0: Mit Philipp Deussen, schönen guten Tag. In Viersen-Döken investiert der Stromnetzbetreiber Amprion einen mittleren zweistelligen Millionenbetrag in sein Umspannwerk an der Waldnieder Straße. Hintergrund ist laut Unternehmen der steigende Strombedarf, etwa durch Elektroautos und die Energiewende. Lena Bauer aus der Redaktion mit mehr Infos.
2: Bis 2030 tauscht Amprion eigenen Angaben nach dort unter anderem zwei mehr als 50 Jahre alte Transformatoren gegen leistungsstärkere Modelle aus. Die neuen Anlagen können mehr Strom aufnehmen und arbeiten gleichzeitig leiser. Einer der neuen Trafos steht bereits vor Ort und bringt mit Ölfüllung rund 380 Tonnen auf die Waage. Der zweite soll vermutlich noch per Schwertransport geliefert werden. Trotz der Bauarbeiten läuft der Betrieb weiter. Laut Amprion soll der Umbau die Versorgungssicherheit in der Region stärken.
0: Nach einem eskalierten Streit im Willicher Freibad sucht die Polizei jetzt nach Zeugen. Der Vorfall hatte sich laut Polizei Viersen am Sonntag ereignet. Ein 32-jähriger Krefelder hatte einen Streit zwischen seiner Begleitung und einem Jugendlichen mitbekommen und wollte diesen schlichten. Daraufhin habe der Jugendliche 10 bis 15 weitere Personen geholt. Die Gruppe habe dann den Krefelder attackiert, unter anderem auch gegen den Kopf getreten. Die Männer sollen alle dunkle Haare gehabt haben und waren um die 15 bis 20 Jahre alt. Wer etwas mitbekommen hat, soll sich bitte bei der Polizei melden. Die Kontaktdaten gibt's bei uns im Netz auf welleniederrhein.de und auch in unserer App. Und das waren die Nachrichten mit Judith Deussen. Das Wetter am Niederrhein bleibt heute nochmal wunderbar schön. Wir bekommen viel Sonne, bis zu 27 Grad und es bleibt dazu trocken. Morgen sieht es dann nochmal ähnlich aus. Uns erwarten bis zu 16 Sonnenstunden und um die 26 Grad.
3: Einiges los auf den Straßen, das ist derzeit aktuell los. A2 Hannover-Dortmund zwischen Kreuz-Bielefeld und Reda-Wiedenbrück, 9 Kilometer, eine Stunde. A2 Dortmund-Oberhausen zwischen Gladbeck-Ellinghorst und Kreuz-Oberhausen, 7 Kilometer, plant 35 Minuten ein. Die 4 Olpe-Aachen zwischen Kreuz-Köln-Ost und Köln-Eiffeltor, 7 Kilometer, 18 Minuten mehr. Die 44 Kassel-Dortmund zwischen Kreuz-Werl und Kreuz-Dortmund-Unna, 13 Kilometer, 27 Minuten mehr. Die A52 München-Gladbach-Düsseldorf zwischen Karst-Nord und Büderich, 4 Kilometer, 20 Minuten. Die A61 Mönchengladbach-Koblenz zwischen Bedburg und Bergheim-Süd, 4 Kilometer, 22 Minuten. Und die A565 Meckenheim-Bonn zwischen Bonn-Lengsdorf und Bonn-Tannenbusch, 3 Kilometer, 28 Minuten.
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3: Hallo, schönen Mittwoch, Kevin Zimmer hier. Wir haben 1.100 mehr Superreiche in Deutschland als im Vorjahr. Superreich heißt, falls ihr das mal einordnen wollt, die besitzen mehr als 100 Millionen Dollar, also mindestens 86 Millionen Euro, jeder Einzelne. Insgesamt haben wir 5.500 Menschen in Deutschland, die superreich sind. Ja? Vermutlich was geerbt, ich habe keine Ahnung. Schöne Grüße an dieser Stelle in den Maybach, falls man uns zuhört, liebe Superreichen. Hat ein Maybach ein Autoradio? Vermutlich. Wenn ja, dann dreht mal den goldenen Knopf für die Lautstärke ganz auf. Hier ist für euch jetzt Glockenbach im besten Mix. Home und danach noch die 90er mit Will Smith und Miami. Extra für euch hier in einem Luxus-Glitzerradio. Ich bin Kevin Zimmer. Heute extra für euch im Swarovski-Paillettenhemd.
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0: Michael Schulte singt was von 5 Uhr heute Morgen. Ich hoffe, die meisten von euch haben da noch geschlafen. Das ist 5 a.m. Das ist neu bei uns hier im besten Mix. Kai Pflaume haben wir dem schon gratuliert. Der hat heute Geburtstag, glaube ich, ne? Ja. Ich muss ja sagen, er ist ein bisschen wie Vanilleeis. Irgendwie mag ihn jeder. Und er hat heute Geburtstag. Ich weiß gar nicht, wie alt wird er. Zumindest will unser Hannes Höfer gratulieren.
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2: Kai Pflaume ist das personifizierte Vitamin D. Ja komm, da kriegen wir in Deutschland nicht genug von. Brauchen wir aber unbedingt. Eigentlich sollten wir das ärztlich verschrieben bekommen. Regelmäßige Zufuhr von Kai Pflaume. Bei Müdigkeit oder schlechter Laune auch hochdosiert. Wirklich, wenn der Pflaume um die Ecke biegt, da weißt du doch, wird gut. Ja? Zum Status Superman fehlt ihm doch nur noch, dass der den Schlüpfer über der Hose trägt. Kai Pflaume ist die Moderationsmaschine aus Halle an der Saale. Der hat Wetten, dass nur nicht übernommen, weil alle gewusst hätten, ha, shit, der gewinnt das Ding am Ende. Bei dem auf der Couch wünscht man sich ja, dass der mal die Hand aufs Knie legt. Aber macht er nicht, so anständig. Dann setzt er sich ja auch schon seit Jahren für schwer vermittelbare Fälle ein. Er gibt Menschen Hoffnung, die sonst gar keine Chance mehr hätten. Hier, Elton, den will doch sonst keiner mehr. Wusstet ihr eigentlich, dass Pflaume auf Türkisch Erik heißt? Ja. Und lieber Kai, immer dran denken, keine Angst vorm Alter. Denn Pflaumen werden erst mild, wenn sie rund sind.
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0: Kai Pflaume, jetzt habe ich auch herausgefunden, wie alt er wird. 59, ja? Und der sieht ja aus wie, ach was, 39, ne? Muss man ja wirklich sagen. Das Rezept hätte ich gerne, wie er sich so jung gehalten hat. Was? Er geht jeden Tag joggen und macht viel Sport? Ich will das Rezept doch nicht haben.
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1: Mit Danny Hoppe. Guten Tag.
2: Wir mussten unsere Wachstumsprognose für dieses Jahr leider nach unten korrigieren. Wir erwarten für das laufende Jahr ein Wachstum des Bruttoinlandsprodukts um nur noch 0,5%.
1: Die Wirtschaftsweise Monika Schnitzer war das vorhin in Berlin bei der Vorstellung des Frühjahrsgutachtens. Und wie erwartet, fällt das schlechter aus als im Herbst noch angenommen. Damals waren die Experten noch davon ausgegangen, dass das Bruttoinlandsprodukt in diesem Jahr um 0,9% steigen wird. Diese Hoffnung hat sich allerdings durch den Iran-Krieg und seine Folgen zerschlagen. Dazu kommt die aggressive Zollpolitik von US-Präsident Trump. Und der Wirtschaftsweise Gabriel Felbermayr stellte noch eine andere Entwicklung heraus.
3: Jetzt schon sehr deutlich sichtbar ist der stärker werdende Wettbewerb chinesischer Anbieter in den klassischen deutschen Exportsektoren, etwa im Maschinenbau, was die deutsche Industrie in den Heimat- und auch ganz besonders in den Drittmärkten stark belastet.
1: Ein spürbarer Aufschwung ist nach Ansicht der Wirtschaftsweisen deshalb weiterhin nicht in Sicht. Und das werden wir wohl auch noch länger in unserem Alltag spüren, zum Beispiel in Form der weiter hohen Preise für Öl und Gas. Die Wirtschaftsweisen gehen davon aus, dass sich die Inflationsrate in diesem Jahr bei durchschnittlich 3,0% einpendeln wird und dass sie auch im nächsten Jahr im Schnitt 2,8% betragen wird. Die Experten schlagen außerdem Reformen vor, um den Anstieg der Beiträge in der Kranken- und Pflegeversicherung zu bremsen. Ansonsten würden die Sozialbeiträge ungebremst stark steigen, sagen sie. Und jetzt weitere Meldungen im Überblick. In Deutschland haben im vergangenen Jahr so viele Menschen wie noch nie in Teilzeit gearbeitet, nämlich fast jeder Dritte. Das zeigen neue Zahlen des Statistischen Bundesamts. Demnach arbeiten Teilzeitbeschäftigte heute im Schnitt aber 2 Stunden mehr als noch vor 10 Jahren. Pro Jahr landen rund 20 Millionen Tonnen Plastik in den Meeren. Und der Großteil davon sind nicht Industrieabfälle oder Fischernetze, sondern vor allem Produkte aus dem Alltag. Das hat eine internationale Forschungsgruppe in einer Studie herausgefunden. Demnach machen Lebensmittelverpackungen und Plastikflaschen mehr als 90% des Mülls aus. Die deutsche Fußballnationalmannschaft startet heute in die WM-Vorbereitung. Im Stammquartier in Herzogenaurach versammelt Bundestrainer Nagelsmann seinen Kader. Morgen soll es dann das erste Training geben. Noch nicht dabei ist Stürmer Kai Havertz. Er spielt am Samstag mit dem FC Arsenal noch im Finale der Champions League. Viele Menschen in Deutschland schauen mit leichten Sorgen auf den Sommerurlaub. Der ein oder andere fragt sich, gibt es genug Kerosin für meinen Flug in die Sonne? Experten hatten zuletzt ja immer mal wieder vor Engpässen gewarnt. Zumindest die Lufthansa hat jetzt noch mal versprochen, es gäbe genug Treibstoff. Die Sommerflüge an allen 6 europäischen Drehkreuzen seien sicher. Ausbleibende Treibstofflieferungen durch die Straße von Hormuz fange man an anderer Stelle auf, zum Beispiel durch Importe aus den USA und Afrika. Außerdem hätten die Raffinerien in Europa ihre Kerosinproduktion auf das Maximum hochgefahren, heißt es. Vorher hatte auch schon der Frankfurter Flughafen mitgeteilt, dass sich Fluggäste momentan keine Sorgen machen müssten. Und das waren die Nachrichten mit Danny Hoppe.
4: Heute wird es zwar ein paar Grad kühler, aber mit 28 Grad immer noch richtig warm. Die Sonne ist wieder voll da und Wolken spielen kaum eine Rolle. Morgen läuft es dann genauso weiter. Erst am Freitag und Samstag kann es ab und zu mal Schauer oder auch Gewitter geben. Immer noch gut was los auf den Straßen, deswegen jetzt alle Staus ab 19 Minuten Zeitverlust. A2 Dortmund-Oberhausen zwischen Gladbeck-Ellinghorst und Kreuz-Oberhausen 7 Kilometer, plant da fast eine halbe Stunde mehr Zeit ein. Die A3 Köln-Oberhausen zwischen Solingen und Mettmann 2 Kilometer, hier sind es 19 Minuten. Die A40 Venlo-Duisburg zwischen Grenzübergang Strahlen-Autobahn und Wachtendong 5 Kilometer, 28 Minuten on top. Und die A40 Duisburg-Essen zwischen Duisburg-Häfen und Duisburg-Kaiserberg 2 Kilometer, 21 Minuten mehr. Kommt sicher an.
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4: Und das Ganze mit Kevin Zimmer. Da konnte Bee Gees-Sänger Barry Gibb selbst lesen, dass er tot sei. Ja, millionenfach hat sich die Meldung in Social Media über den Tod des Bee Gees-Sängers verbreitet. Dass jetzt seine Familie sich gemeldet hat und gesagt hat, der 79-Jährige lebt und er erfreut sich gerade bester Gesundheit. Das Gleiche war übrigens auch schon anderen Promis passiert. Tom Hanks, Bon Jovi und auch Justin Bieber wurden alle fälschlicherweise bei Social Media irgendwann mal für tot erklärt. Mensch, glaub nicht alles, was da steht. Gleich bei uns Michael Jackson. Da glauben ja viele, dass der noch leben würde. Ist aber auch falsch. Wir hören ihn gleich. Man in the Mirror, direkt nach Shaboozy.

0: jetzt neu bei uns.
1: Jennifer Lopez und David Guetta, Save Me Tonight.

0: Jennifer Lopez hat sich zusammengetan mit David Guetta. Beide haben ja eine ähnliche Frisur. Save Me Tonight. Passt das? Ich weiß nicht, habt ihr schon mal drüber nachgedacht, eine Kreuzfahrt zu machen? Das ist ja unser großes Thema diese Woche. Wir schauen, was so Kreuzfahrten alles können. Wir schauen auf die Pros, auf die Kontras, was es alles so für Kreuzfahrten-Mottos gibt, für verschiedene Reedereien. Immer mehr Leute, das ist so unsere Feststellung, haben Bock auf so Kreuzfahrten. Aber es gibt, glaube ich, bei keiner anderen Urlaubsart so zwei Lager. Das eine Lager, was total begeistert von Kreuzfahrten ist, und das andere Lager, was sagt, was für ein Blödsinn, würde ich nie machen. Wir haben euch mal gefragt, wie sieht's aus? Kreuzfahrt, ja oder nein?
1: Bis jetzt habe ich nur Positives davon gehört. Diese Atmosphäre finde ich irgendwie interessant, dass man diese Wassertage auch natürlich hat. Und auch der Fakt, dass man oft halt so verschiedene Orte gleichzeitig irgendwie bereisen kann, das finde ich interessant. Das spricht mich auf jeden Fall persönlich an.
2: Ich bin absolut Strandlieger. Also mit Kreuzfahrt habe ich nichts mit am Hut.
3: Habe ich noch nie gemacht, muss ich sagen. Aber würde mich auf jeden Fall mal interessieren. Wird bestimmt ganz schön sein. Würde mit meinem Partner mal gerne so eine Kreuzfahrt machen. Vielleicht mal über Mittelmeer irgendwo schön so ein paar Tage mal erholen.
4: Ja, nein, weil es mir zu eng ist. Ich brauche die Freiheit und ich mag Schiffe einfach nicht so.
0: Ja, irgendwie alles dabei, ne? Die einen haben total Lust, die anderen sagen, ey, ne, so eingefercht auf so einem engen Kahn mit so vielen Leuten und meistens alles Deutsche. Och nee. Irgendwie kann ich auch beides verstehen, sag ich ganz ehrlich.
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0: Mit Judith Deussen, guten Tag. Der Streit um den geplanten Surfpark in Krefeld geht vor Gericht weiter. Der BUND NRW hat jetzt seine Klage gegen den Bebauungsplan beim Oberverwaltungsgericht Münster ausführlich begründet. Lena Bauer mit den Details.
2: Nach Angaben des Umweltverbands seien wichtige Unterlagen zur Planung erst Wochen später oder teilweise nicht öffentlich zugänglich gemacht worden. Kritisiert werden unter anderem Änderungen bei Klima-, Umwelt- und Verkehrsgutachten. Der BUND Krefeld wirft der Stadt Fehler bei der Abwägung vor und will erreichen, dass der Bebauungsplan für unwirksam erklärt wird. Der Surfpark ist seit Jahren umstritten. Gegner sehen Risiken für Umwelt und Klima. Befürworter verweisen auf Freizeitwert und neue Angebote für die Region.
0: Die Gemeinde Grefrath plant 2 neue Fahrradstraßen und lädt Bürger darum jetzt zu Infoveranstaltungen ein. Diese finden heute und morgen statt, heißt es. Geplant sind eine Fahrradstraße zwischen Grefrath und Finkrath über die Bruckhauser Straße sowie eine weitere Straße am Schwarzen Graben in Öth. Ziel ist es, Schulwege so sicherer zu machen und den Radverkehr zu stärken. Die erste Veranstaltung startet heute um 18 Uhr an der Sporthalle Bruckhauser Straße. Der Termin morgen ist ebenfalls um 18 Uhr an der Deutschen Rote Kreuz Kita in Öth. Über die Pläne beraten soll dann Anfang Juni auch der Haupt- und Finanzausschuss der Gemeinde. Und das waren die Nachrichten mit Judith Deussen. 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Wettertechnisch bleibt es schön am Niederrhein. Wir bekommen heute noch mal viel Sonne, nur ganz wenig Wolken und bis zu 27 Grad. Morgen geht die Schönwettersträhne weiter. Uns erwarten bis zu 16 Sonnenstunden und um die 27 Grad.
3: Und das sind die längsten Staus. Alles ab 18 Minuten Zeitverlust. Wir starten auf der A2 Hannover-Dortmund zwischen Kreuz Bielefeld und Reda-Wiedenbrück. 8 Kilometer, da hat es einen Unfall gegeben. Eine Stunde solltet ihr da mehr Zeit einplanen. Die A2 Dortmund-Oberhausen zwischen Bottrop und Kreuz Oberhausen. 6 Kilometer, 26 Minuten on top. Die 3 Köln-Oberhausen zwischen Solingen und Mettmann. 4 Kilometer, seid ihr noch 35 Minuten durch. Die 30 Osnabrück-Amsterdam zwischen Lotte und Rhein-Nord. 19 Kilometer, 27 Minuten on top. Und die A52 Düsseldorf-Essen zwischen Essen-Süd und Dreieck-Essen-Ost. 1 Kilometer, seid ihr nach 18 Minuten durch. Ich wünsche euch eine gute Fahrt.
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3: Gefühlt gerade erst mit der Arbeitswoche angefangen. Jetzt haben wir die Hälfte schon im Sack. Ich mag diese Wochen derzeit. Das ist sehr schön. Wochen mit langem Wochenende oder Feiertag dazwischen lieben wir. Genau wie diesen Hit hier, Dasha und Austin. Ich bin Kevin Zimmer, wünsche euch einen schönen Mittwoch.

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gleich bei uns der Song, bei dem alle dieses ganz laut mitsingen. Das war jetzt peinlich, oder? Ich habe nicht einen Ton getroffen bei diesem Naja gut. Kato, Turn the Lights Off. Der Song mit dem den alle laut mitsingen. Hier im besten Mix. Erinnert ihr euch noch im Oktober letzten Jahres? Es war ein spektakulärer Einbruch. Der Einbruch im berühmten Louvre in Paris. Und jetzt wurden die Rechte für die Verfilmung an Hollywood verkauft. Da wurden ja Teile der französischen Kronjuwelen gestohlen. Der Diebstahl gilt als einer der größten Diebstähle in der französischen Geschichte. Ein Buch wurde ja schon darüber geschrieben. Und diese Rechte an diesem Buch wurden jetzt an Hollywood verkauft. Und angeblich arbeiten die schon an einem Film über diesen Einbruch. Es klingt für mich ja alles so ein bisschen wie ein neuer Teil von Ocean's 11, ja? Brad Pitt als Einbrecher. Ich könnte es mir gut vorstellen. Und die haben ja auch sehr viel über den Lastenaufzug dort gesprochen, mit dem der Einbruch da irgendwie absolviert worden ist. Der Lastenaufzug übrigens ein Produkt von einer Firma aus Unna, ja, die den verliehen hat. Also ich weiß nicht, ob die da, also ich meine, wenn Brad Pitt den Dieb spielen kann, wer spielt den Lastenaufzug? Tom Hanks? Ah nee, der ist zu klein.

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3: Mit Danny Hoppe, guten Tag. Es bleibt dabei, die deutsche Wirtschaft kommt einfach weiter nicht in Schwung. Davon gehen jetzt auch die Wirtschaftsweisen in ihrem Frühjahrsgutachten aus, das sie vorhin in Berlin vorgelegt haben. Sie haben ihre Prognose für dieses Jahr gesenkt. Sie rechnen jetzt nur noch mit einem Wachstum von 0,5%. Im Herbst waren sie noch von 0,9% ausgegangen. Malte Albrecht aus dem News-Team, das liegt vor allem am Iran-Krieg und den Folgen.
4: Genau, weil der Schiffsverkehr durch die Straße von Hormus eingeschränkt ist, sind Öl- und Gaspreise deutlich gestiegen. Das merken viele Verbraucher schon beim Tanken. Laut Gutachten sinkt dadurch die Kaufkraft. Die Menschen haben also weniger Geld für andere Sachen übrig. Gleichzeitig sorgen die gestiegenen Energiepreise für höhere Produktionskosten der Unternehmen. Dazu kommt noch die schwache Weltkonjunktur, die dem deutschen Export weiter zu schaffen macht. Also unterm Strich ist kein spürbarer Aufschwung in Sicht. Dass die Wirtschaft überhaupt noch minimal wächst, liegt laut den Experten vor allem an den Staatsausgaben für Verteidigung und Infrastruktur.
3: Ja, die Wirtschaftsweisen haben sich diesmal auch die Sozialbeiträge mal genauer angeschaut.
4: Ja, die Experten rechnen damit, dass die Beiträge weiter steigen. Bis 2040 könnten sie zusammen fast 50% erreichen. Aktuell liegen sie bei rund 42%. Grund ist vor allem die alternde Gesellschaft. Es gibt immer mehr Rentner, aber immer weniger Beitragszahler. Die Wirtschaftsweisen warnen deshalb vor weniger Netto vom Brutto für Verbraucher und höheren Arbeitskosten für die Unternehmen. Sie empfehlen dringend Reformen, um die Ausgaben zu bremsen. So schlagen sie zum Beispiel strengere Regeln bei Krankenhaus- und Medikamentenkosten und Einsparungen in der Pflegeversicherung vor.
3: Danke, Malte. Und jetzt weitere Meldungen im Überblick.
5: Die frühere RAF-Terroristin Daniela Klette ist zu 13 Jahren Haft verurteilt worden, unter anderem wegen schweren Raubes und Verstößen gegen Waffengesetze. Für das Landgericht Verden ist klar, dass Klette mit ihren mutmaßlichen Komplizen Geldtransporter und Supermärkte überfallen hat. Die Bundesregierung plant härtere Maßnahmen gegen Menschenhandel. Das Kabinett hat einen entsprechenden Gesetzentwurf beschlossen. In Zukunft sollen auch Kunden belangt werden, die Leistungen der Opfer in Anspruch nehmen. Das soll zum Beispiel für private Bauherren, Schlachthofbetreiber oder Kundinnen von Nagelstudios gelten. In Dienstlaken ist eine Autofahrerin am Morgen mit ihrem Wagen von der Fahrbahn abgekommen und hat drei Kinder angefahren. Sie wurden verletzt. Zwei von ihnen hätten schwerste Verletzungen erlitten, teilte die Polizei mit. Warum die Frau von der Fahrbahn abkam, ist noch unklar. In 15 Tagen ist es soweit, dann startet die Fußball-WM in den USA, Mexiko und Kanada. Für die deutsche Nationalmannschaft geht es aber schon heute los mit der Vorbereitung. Das Team kommt im Stammquartier in Herzogenaurach zusammen. Morgen soll es dann das erste Training geben. Der Einzige, der noch nicht dabei sein wird, ist Stürmer Kai Havertz. Er muss am Samstag mit dem FC Arsenal erst noch im Finale der Champions League ran. Vor dem WM-Start stehen für die DFB-Elf noch zwei Tests an. Am Sonntag geht es in Mainz gegen Finnland und die Generalprobe gibt es dann am 6. Juni in Chicago. Da geht es dann noch gegen WM-Gastgeber USA. Und das waren die Nachrichten mit Danny Hoppe.
6: Ein kleines bisschen kühler heute, aber mit bis zu 28 Grad immer noch ziemlich warm. Dazu gibt es jede Menge Sonne, fast ohne störende Wolken. Morgen sieht es fast genauso aus. Erst Freitag und Samstag sind hin und wieder Regenschauer und Gewitter mit drin. Und das sind die längsten Staus, alles ab 17 Minuten Zeitverlust. A2 Dortmund-Oberhausen zwischen Bottrop und Kreuz Oberhausen 6 Kilometer plus 25. Die A3 Köln-Oberhausen zwischen Leverkusen-Opladen und Mettmann 5 Kilometer 46 Minuten, mehr Zeit bitte einplanen. Die A40 Venlo-Duisburg zwischen Niederdorf und Wachtendonk 4 Kilometer 30 Minuten on top. Die A45 Dortmund-Hagen zwischen Kreuz Dortmund-Witten und Westhofener Kreuz 2 Kilometer, hier verliert ihr 17 Minuten. Und auf der A61 Mönchengladbach-Koblenz zwischen Bedburg und Bergheim Süd, 3 Kilometer, 18 Minuten. Kommt gut an.
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6: Und das Ganze mit Kevin Zimmer. Schön, dass ihr da seid an diesem Mittwoch. Ich war gestern nach der Sendung noch kurz im Freibad. Und kennt ihr diese Freibäder? Da kommst du rein und denkst du, ach schön, hier ist irgendwie die Zeit stehen geblieben, ja. Mit so einem Drehkreuz am Eingang. So alt, da sind damals schon die Dinos durch, um sich abzukühlen.

Alex Warren und Ordinary hier bei uns. Einen schönen Mittwoch, Kevin Zimmer hier. Und jetzt haben wir neue Musik für euch von Austis. Und sie hat einen Song rausgebracht, der klingt so anders als das, was sie bisher rausgebracht hat. Ja? Dirty Dancing, ja, Angel Eyes oder so, das waren so richtige Power-Hits. Aber jetzt hat sie gesagt, hey komm, was sie bisher rausgebracht hat. Ja? Dirty Dancing, ja, Angel Eyes oder so, das waren so richtige Power-Hits. Aber jetzt hat sie gesagt, hey komm, es muss melancholisch.

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0: Es ist 12:30.
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0: Mit Philipp Deussen, schönen guten Tag. Der Streit um den geplanten Surfpark in Krefeld geht vor Gericht weiter. Der BUND hat jetzt seine Klage gegen den Bebauungsplan beim Oberverwaltungsgericht Münster ausführlich begründet. Nach Angaben des Umweltverbands seien wichtige Unterlagen zur Planung erst Wochen später und teilweise nicht öffentlich zugänglich gemacht worden. Kritisiert werden unter anderem Änderungen bei Klima-, Umwelt- und Verkehrsgutachten. Der BUND Krefeld wirft der Stadt Fehler bei der Abwägung vor und will erreichen, dass der Bebauungsplan für unwirksam erklärt wird. Der Surfpark ist seit Jahren umstritten. Der Kinderschutzbund in Krefeld ist jetzt an einer neuen Stelle zu finden. Wie er mitteilt, ist er jetzt umgezogen. Die neuen Räume befinden sich jetzt im ehemaligen Edbröckske, also nicht weit vom alten Standort entfernt. Der Kinderschutzbund musste umziehen, da sich nach einem Grundwassereinbruch dauerhaft Wasser in der Tiefgarage befunden hat. Dadurch war das Gebäude nicht mehr barrierefrei. Und das waren die Nachrichten mit Judith Deussen. 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Das Wetter am Niederrhein bleibt heute nochmal wunderbar schön. Wir bekommen viel Sonne, bis zu 27 Grad und es bleibt dazu trocken. Morgen sieht es dann nochmal ähnlich aus. Uns erwarten bis zu 16 Sonnenstunden und um die 26 Grad.
2: Und das sind die längsten Staus, alles ab 18 Minuten Zeitverlust. A2 Hannover-Dortmund zwischen Kreuz-Bielefeld und Reda-Wiedenbrück, 8 Kilometer, da steht ja eine Stunde im Stau. Die A2 Dortmund-Oberhausen zwischen Bottrop und Kreuz-Oberhausen, 6 Kilometer, 22 Minuten on top. Die A3 Köln-Oberhausen zwischen Leverkusen-Opladen und Dreieck-Langenfeld, 3 Kilometer, 27 Minuten mehr. Die 40 Venlo-Duisburg zwischen Grenzübergang Strahlen-Autobahn und Wachtendonk, 5 Kilometer, 29 Minuten mehr. Die A40 Duisburg-Essen zwischen Essen-Frohnhausen und Dreieck-Essen-Ost, 5 Kilometer, 21 Minuten. Und es gibt 18 Minuten Zeitverzögerung auf der A52 Düsseldorf-Essen zwischen Essen-Bergerhausen und Dreieck-Essen-Ost. Da gibt es 1 Kilometer Stau nämlich. Allen unterwegs, gute Fahrt mit uns.
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2: (lacht) 13 Jahre und keiner wirbelt die Handtücher wie er. Über Pfingsten fand in Neuharlingersiel, das ist an der Nordsee, die erste Sauna-Aufgussmeisterschaft statt. Und ich glaube nicht, wer gewonnen hat. Darius, 13 Jahre, hat die gewonnen. Ja? Da geht es ja vor allen Dingen um die Performance. Und Darius hat wahrscheinlich die beste Performance hingelegt. Also quasi mit dem Handtuch gewirbelt wie kein anderer. Ja? Mit 13 Sauna-Aufgussmeister. Überlege ich gerade, was habe ich mit 13 gemacht, was irgendwie mal annähernd daran kam. Ich habe mir mal einen Legostein in die Nase gedrückt. Zählt das? Ist auch eine tolle Leistung, oder? Zählt nicht, merke ich gerade.
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0: so ein Song könnte ich mir auch gut als Kabinensong vorstellen, so motivationsmäßig, oder? When Do Project und King of My Castle. Sascha Fassbender ist da. Bist du eigentlich schon in WM-Stimmung?
1: Ja. Ja, dann bringen wir dich jetzt mal in WM-Stimmung. So.
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0: So. Ich meine, wir müssen ja langsam reinkommen. Die deutsche Fußballnationalmannschaft startet ja jetzt ins Trainingslager im fränkischen Herzogenaurach. Ab jetzt geht es nur noch um Fußball, um Sport. Also eigentlich, Kollege Sascha Fassbender, es gibt in den Trainingsquartieren auch immer verrückte Geschichten, oder?
3: Ja, fangen wir an mit meiner absoluten Lieblingsgeschichte. 1974 ist Sepp Maier, Torwart, ne, aus dem Trainingslager in Schleswig-Holstein, abgehauen.
0: Wo wollte er hin?
3: Richtung Hamburg, wo die Spielerfrauen ihr Quartier hatten.
0: Ganz zufällig, ne?
3: Ja, doof nur, dass die Bremse beim Auto offenbar ausfiel. Sepp Maier war die Reise aber anscheinend so wichtig, er fuhr mit Hilfe der Handbremse weiter, den kompletten Weg. Am nächsten Tag hatte er Blasen an der Hand.
0: Nein.
3: Und er musste das Training abbrechen.
0: Gut, Weltmeister sind wir 74 trotzdem geworden.
3: So, ne? Genau wie 2014 bei der WM in Brasilien da ja auch. Da hatte man offenbar Bedenken, das Essen vor dem Spiel gegen Brasilien könnte verunreinigt sein. Also schickten die den DFB-Mannschaftskoch los, ne? Höchstpersönlich auf dem Markt musste er entscheiden. Und er solle doch bitte abgepackte Lebensmittel kaufen.
0: Ja, ich würde mal sagen, Ende ging gut aus. Ja, 7:1. Offenbar braucht es solche Geschichten für erfolgreiche Turniere.
3: Ja, absolut. 1982 auch ein gutes Beispiel. Da war die Nationalmannschaft im Trainingslager im Schwarzwald am Schluchsee. Einige Spieler, angeblich rund um Paul Breitner, sollen da aber dicke Feten gefeiert haben. Auch hier schön mit Saufi. So hat die deutsche Medienlandschaft den Schluchsee dann zum Schlucksee gemacht. Am Ende wurden die Deutschen dann 1982 in Spanien immerhin Zweiter.
0: Also, wir brauchen, Sascha, wir brauchen solche kuriosen Geschichten, auch aus Herzogenaurach, damit das was wird mit dieser Fußball-WM. Also, Jungs, wenn ihr uns zuhört, ja?
3: Was ich ruf da wahrscheinlich gleich mal an.
0: Genau. Und fahrt mit dem Auto zu den Spielerfrauen. Wir hoffen, dass die Bremsen kaputt sind, ja? Oder, keine Ahnung was. Macht irgendetwas da.
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3: Mit Thorsten Adolfs. Guten Tag. Mehrere Jahrzehnte versteckte sich die ehemalige RAF-Terroristin Daniela Klette vor der Polizei und der Justiz. Um ihr Leben im Untergrund bezahlen zu können, griff sie zu Gewalt. Bei einer Reihe von Raubüberfällen erbeutete sie über die Jahre rund 2,4 Millionen Euro. Ihre Ziele waren Geldtransporter und Kassenbüros von großen Supermärkten. Wegen der Taten stand Klette seit März 2025 vor Gericht. Heute fiel am Landgericht im niedersächsischen Verden das Urteil 13 Jahre Haft. Christian Böder aus dem News-Team, die Richter sprachen Klette einer ganzen Reihe von Vergehen für schuldig.
4: Genau, die ehemalige RAF-Terroristin muss wegen besonders schweren Raubes in 6 Fällen hinter Gitter, außerdem wegen erpresserischen Menschenraubs, also Kidnapping, wegen schwerer räuberischer Erpressung und Verstöße gegen das Waffengesetz. Bei einem Großteil ihrer Taten war Klette aber nicht allein, sondern verübte sie mit 2 weiteren Ex-RAF-Mitgliedern, Burkhard Garweg und Ernst Volker Staub. Die 3 sind die letzten Mitglieder der Roten Armee-Fraktion, die noch gesucht wurden. Klette wurde geschnappt, Garweg und Staub sind noch flüchtig.
3: Wofür Klette jetzt verurteilt wurde, hat aber nichts mit ihrer aktiven Zeit bei der RAF zu tun.
4: Nein, Klette hatte spätestens seit den frühen 80er Jahren Kontakte zur RAF. Ab 1990 soll sie dann auch an einer Reihe von Anschlägen beteiligt gewesen sein. Schon seit dieser Zeit lebte Klette im Untergrund. 1989 löste sich dann aber die RAF auf. Klette musste selber gucken, wie sie sich finanzierte. Daher die ganzen Überfälle, für die sie dann heute verurteilt wurde. Ansonsten lebte sie ein unauffälliges Leben in Berlin. Die Suche nach Klette wurde aber nie eingestellt. Eine neue Öffentlichkeitsfahndung im Februar 2024 brachte dann die entscheidenden Hinweise. Klette wurde nur wenige Tage später in Berlin-Kreuzberg verhaftet.
3: Danke, Christian. Und jetzt weitere Themen im Überblick. Die Wirtschaftsweisen haben ihre Wachstumsprognose für das laufende Jahr fast halbiert. Statt mit 0,9% rechnen die Experten jetzt nur noch mit einem Plus von 0,5%. 2027 wird laut Frühjahrsgutachten ein Wachstum von 0,8% erwartet. Für die anhaltend schwache Konjunktur machen die Forscher vor allem die steigenden Öl- und Gaspreise durch den Iran-Krieg verantwortlich. Außerdem seien deutsche Produkte oft nicht wettbewerbsfähig. Das Kabinett hat eine Investitionspflicht für Streamingdienste und Sender in den Filmstandort Deutschland beschlossen. Anbieter wie Netflix oder Amazon Prime sollen bei uns künftig mindestens 8% des Jahresumsatzes investieren. Tun sie das nicht, könnte eine Ersatzzahlung fällig werden. Kulturstaatsminister Weimer bezeichnet die Regelung als Filmbooster für Deutschland. Wer im Urlaub krank wird, für den kann es richtig teuer werden. Laut ADAC verlangen Ärzte in beliebten Reisezielen wie der Türkei oder Ägypten oft horrende Summen, teilweise das 30-fache von dem, was wir zu Hause zahlen. Viele Urlauber müssen die Kosten erst einmal selbst zahlen, bevor sie das Geld von der Versicherung zurückbekommen. Wer für kleine Beschwerden wie einen leichten Infekt oder Magenprobleme schon passende Mittel dabei hat, spart sich den teuren Arztbesuch möglicherweise. Und das schützt dann vor bösen finanziellen Überraschungen am Urlaubsort. Für etwa 30 bis 60 Euro ist man schon super aufgestellt, sagt der Automobilclub. In die Reiseapotheke gehören demnach auf jeden Fall Schmerzmittel, etwas gegen Durchfall, ein guter Insektenschutz und ein Fieberthermometer. Das waren die Nachrichten mit Thorsten Adolfs.
5: Heute gehen die Temperaturen leicht runter, warm bleibt es aber trotzdem mit bis zu 28 Grad. Die Sonne kann sich wieder fast ungestört zeigen, kaum Wolken sind unterwegs. Morgen ändert sich daran auch nichts. Erst am Freitag und am Samstag wird stellenweise nass, auch mit Gewittern. Und das sind die längsten Staus, alles ab 19 Minuten Zeitverlust. A2 Dortmund-Oberhausen zwischen Bottrop und Kreuz-Oberhausen 5 Kilometer, 19 Minuten. Die A3 Köln-Oberhausen zwischen Leverkusen-Opladen und Solingen 3 Kilometer, hier sind es 20 Minuten mehr. Die A4 Köln-Aachen zwischen Elmsdorf und Merzenich 6 Kilometer, 44 Minuten on top. Die A40 Venlo-Duisburg zwischen Grenzübergang Strahlen, Autobahn und Wachtendonk 6 Kilometer, 33 Minuten mehr Zeit einplanen. Die A40 Duisburg-Essen zwischen Mülheim-Heimaterde und Dreieck Essen-Ost 6 Kilometer. 26 Minuten wartet ihr hier und auf der A52 Düsseldorf-Essen zwischen Essen-Süd und Dreieck-Essen-Ost. 1 Kilometer seid ihr aber nach 19 Minuten durch. Allen unterwegs, gute Fahrt mit uns.
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5: Und das Ganze mit Kevin Zimmer. Schön, dass ihr da seid. Das ist meine Protestpartei. In Indien hat ein oberster Richter arbeitslose junge Menschen mit Kakerlaken verglichen. Daraufhin hat sich die Partei aus Spaß gegründet. Die Kakerlakenpartei. Sie haben auch eine Kakerlake am Rednerpult als Wahlplakat. Mittlerweile ist es eine ganze Protestbewegung und ein Internetphänomen geworden. Die Kakerlakenpartei hat innerhalb von nur einer Woche in Indien 22 Millionen Follower. Und damit viel mehr als die Regierungspartei in Indien. Kakerlakenpartei. Es fehlt mir noch ein Parteiprogramm. Das lässt sich doch schnell zusammenschreiben. Keine Ahnung, Verzicht auf Schädlingsbekämpfungsmittel und so. Taylor Swift jetzt bei uns. The Fate of Ophelia.

Hallo, Kevin Zimmer hier. Wir hatten Timmy. Die Franzosen haben derzeit einen Delfin. Wie, die haben dem noch keinen Namen gegeben? Sind die wahnsinnig? Haben die keine Boulevardzeitung? Sonst schicke ich denen die Kollegen der Bild rüber, ja? Da sind wir die schon mal los. Es ist also so, dass am Strand von Saint-Jean-de-Luz, dort in der Badebucht, besucht ein neugieriges Delfinweibchen immer wieder Schwimmer, Surfer und Stand-Up-Paddler. Das macht dieses Delfinweibchen schon seit sehr, sehr vielen Wochen. Ist schon ein Star dort, muss man sagen. Einheimische und Touristen sind fasziniert von dem Delfin, wie zutraulich das Tier ist. 2 Meter ist der Delfin lang, Delfinweibchen, muss man sagen, und schwimmt dann mal mit einem Schwimmer mit, keine Ahnung, springt über so einen Stand-Up-Paddler. Hui, ja. Ach Mensch, da freut sie sich. Wie er sich dann noch auf so einem Brett halten kann, wenn so ein Delfin über den drüber springt, keine Ahnung. Aber Tierschützer sind besorgt, das Tier ist viel zu nah an Menschen, das ist irgendwie auch nicht gut. Aber ich sag mal so, wenn wir Deutschen das mitbekommen, dann passt auf, ja. Wir geben dem Delfin einen Namen. Wir hatten Timmy für den Wal. Vermutlich nennen wir den Delfin, ist ja weiblich, Tanja. Und dann kommen wir mit dem Schlepper und mit einem Plan. Tanja, schwimm! Weit weg! Besser ist das.

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0: Es ist 2:30.
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0: Mit Judith Deussen, guten Tag. Der Streit um den geplanten Surfpark in Krefeld geht vor Gericht weiter. Der BUND NRW hat jetzt seine Klage gegen den Bebauungsplan beim Oberverwaltungsgericht Münster ausführlich begründet. Lena Bauer mit den Details.
2: Nach Angaben des Umweltverbands seien wichtige Unterlagen zur Planung erst Wochen später oder teilweise nicht öffentlich zugänglich gemacht worden. Kritisiert werden unter anderem Änderungen bei Klima-, Umwelt- und Verkehrsgutachten. Der BUND Krefeld wirft der Stadt Fehler bei der Abwägung vor und will erreichen, dass der Bebauungsplan für unwirksam erklärt wird. Der Surfpark ist seit Jahren umstritten. Gegner sehen Risiken für Umwelt und Klima. Befürworter verweisen auf Freizeitwert und neue Angebote für die Region.
0: Der Kinderschutzbund in Krefeld ist jetzt an einer neuen Stelle zu finden. Wie er mitteilt, ist er jetzt umgezogen. Die neuen Räume befinden sich jetzt im ehemaligen Ed Bröckske, also nicht weit vom alten Standort entfernt. Der Kinderschutzbund musste umziehen, da sich nach einem Grundwassereinbruch dauerhaft Wasser in der Tiefgarage befunden hat. Dadurch war das Gebäude nicht mehr barrierefrei. Und das waren die Nachrichten mit Judith Deussen. 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Wettertechnisch bleibt es schön am Niederrhein. Wir bekommen heute noch mal viel Sonne, nur ganz wenig Wolken und bis zu 27 Grad. Morgen geht die Schönwettersträhne weiter und sie erwarten bis zu 16 Sonnenstunden und um die 27 Grad.
3: Und das sind die längsten Staus. Alle Staus jetzt ab einer Viertelstunde Zeitverlust. A2 Dortmund-Oberhausen zwischen Bottrop und Kreuz-Oberhausen 5 Kilometer, 23 Minuten mehr. Die 3 Köln-Oberhausen zwischen Leverkusen-Opladen, Dreieck Langenfeld 2 Kilometer, 21 Minuten sind es hier. Die A4 Köln-Aachen zwischen Kerpen und Merzenich 7 Kilometer, da müsst ihr 57 Minuten mehr Zeit einplanen. Die 40 Venlo-Duisburg zwischen Grenzübergang Strahlen-Autobahn und Wachtendonk 6 Kilometer, 33 Minuten on top. Die A40 Duisburg-Essen zwischen Mülheim, Heimaterde und Dreieck Essen-Ost. 6 Kilometer kostet euch 28 Minuten. Und die A43 Recklinghausen-Wuppertal zwischen Kreuz Recklinghausen und Kreuz Herne. 2 Kilometer seid ihr noch 15 Minuten durch. Euch eine gute Fahrt mit uns.
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3: Hallo, habt ihr auch mitgemacht beim großen Euro-Jackpot? Ich spiele ja so gut wie nie Lotto, muss ich sagen. Aber ich habe mich dann trotzdem von diesem Hype des Riesen-Jackpots da beim Euro-Lotto-Jackpot anstecken lassen. 120 Millionen Euro waren da drin, die gehen nach Tschechien. Oh Mensch. Aber zwei große Gewinner, immerhin, ja, kommen aus NRW und die bekommen immerhin über 4 Millionen Euro. Alle anderen, ja, bekommen, was weiß ich, so ein paar Kleckerbeträge. Aber seid nicht sauer, ja. Wir haben jetzt für euch 80 Millionen. Große Fallhöhe, ich weiß. Hier ist Max Giesinger.
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0: Wir sprechen ja in dieser Woche ganz verstärkt über Kreuzfahrten, denn die boomen nach wie vor und deswegen schauen wir uns das diese Woche mal genauer an. Wir stellen euch vor, welche Kreuzfahrten es so gibt. Wir fragen euch natürlich, findet ihr Kreuzfahrten gut? Findet ihr Kreuzfahrten vielleicht nicht so gut? Und wir sprechen auch mit denjenigen, die auf Kreuzfahrtschiffen arbeiten. Zum Beispiel auch der Kollege Finn Weiden. Finn, was meinst du? Was ist der Reiz? Warum gehen immer so viele, auch jüngere Menschen, auf Kreuzfahrten?
1: Ja, ich glaube, viele feiern einfach dieses Gesamtpaket, ne? Du wachst halt jeden Morgen woanders auf, musst aber nur einmal den Koffer auspacken. Ist schon Luxus irgendwie. Und du hast mittlerweile echt alles dabei. Wellness, gutes Essen, ne? Hier immer Buffet oder 5-Gänge-Menüs. Dann Shows, Bars, Ausflüge. Also egal, ob jung oder älter, da findet eigentlich jeder irgendwas, was ihm Spaß macht. Und ehrlich, dieses Gefühl, abends auf dem Deck zu stehen, Sonnenuntergang, Blick aufs Wasser, so ein bisschen Musik im Hintergrund, das finde ich richtig toll. Und das catcht auch viele, glaube ich, einfach total an Kreuzfahrten.
0: Wir haben es ja gerade schon gesagt, du arbeitest ja selbst auf einem Kreuzfahrtschiff. Was passiert hinter den Kulissen auf so einem Schiff?
1: Boah, extrem viel. Also das läuft wirklich so ab wie in einer Kleinstadt. Während die Gäste schlafen, wird teilweise schon Essen vorbereitet, Ausflüge organisiert oder das komplette Tagesprogramm geplant. Und gerade auf Hochseeschiffen arbeiten da Menschen aus zig verschiedenen Ländern zusammen. Ne? Küche, Technik, Entertainment, Housekeeping, alles verschiedene Bereiche. Das ist schon krass durchgetaktet. Als Gast merkst du davon oft gar nichts, weil alles auch ja möglichst entspannt wirken soll.
0: Ja, es läuft sehr entspannt, aber es sind auch sehr, sehr viele Menschen unterwegs. Das muss man sich mal vorstellen, auf den größten Schiffen teilweise irgendwie 2.500, 3.000, bis zu 6.000 Menschen. Die Zahl der deutschen Kreuzfahrtgäste nimmt weiter zu. Deswegen müssen die Schiffe halt auch größer werden. Sprechen wir nachher noch drüber. Und die ganze Woche hier bei uns. Finn Weiden, danke erstmal.
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3: Mit Thorsten Adolfs. Guten Tag. In Deutschland fehlen Wohnungen. Das ist nicht neu, aber es scheint Bewegung in die Sache zu kommen. Das Bundeskabinett hat eine Neufassung des Baugesetzbuches von Bauministerin Huberts abgesegnet. Mit der Reform sollen die Kommunen moderne, praxistaugliche und zukunftsorientierte Planungswerkzeuge in die Hände bekommen, sagte Huberts dem Deutschlandfunk. Mehr Infos dazu von Christian Böder aus dem News-Team.
4: Mit der Neufassung des Baugesetzbuches können Städte und Gemeinden den Wohnungsbau zum überragenden öffentlichen Interesse machen. Heißt, der hat dann Vorrang vor anderen politischen Vorhaben, etwa wenn es um die Zuteilung der ohnehin schon knappen Flächen geht. Vor allem die doch sehr langen Planungszeiten sollen stark reduziert werden. Schon nach 2 Jahren soll eine Bauleitplanung künftig abgeschlossen werden können. Aktuell liegt die Zeitspanne oft über 10 Jahren, heißt es aus dem Bundesbauministerium. Gelingen soll das unter anderem mit schnelleren Umweltprüfungen und Bürgerbeteiligungen. Ein weiterer wichtiger Punkt in Huberts Plänen, der Kampf gegen Schrottimmobilien. Das sind Gebäude, die absichtlich vernachlässigt werden, um sie als Abschreibungsobjekte zu nutzen. Städte und Gemeinden sollen in solchen Fällen Vorkaufsrecht bekommen und leichter anweisen dürfen, die Gebäude zu sanieren. In extremen Fällen soll es auch leichter werden, die Besitzer zu enteignen. Der Deutsche Mieterbund begrüßte den Kabinettsbeschluss. Mit Blick auf rund 1,4 Millionen fehlende Wohnungen und explodierende Mieten gebe es dringenden Handlungsbedarf, heißt es.
3: Und jetzt weitere Nachrichten, kurz und kompakt. Russland droht Armenien damit, dem Land den Gashahn zuzudrehen, für den Fall, dass sich das Land der EU annähern sollte. In einem Brief des russischen Energieministeriums an das armenische Infrastrukturministerium heißt es, Armeniens Streben nach einem EU-Beitritt gefährde Russlands und Armeniens Kooperation bei Handel, Wirtschaft und Investitionen. Griechenland ächzt unter einem Rekordtouristenansturm. Vor allem Jet-Set-Inseln wie Santorini und Mykonos seien davon betroffen, steht in einer Studie der Universität der Ägäis. Die Forscher sagen, viele Inseln könnten mit der Belastung kaum noch Schritt halten. Gleichzeitig werde der Wohnraum für Einheimische zunehmend knapp, weil immer mehr Wohnungen als Ferienunterkünfte vermietet würden. In Dienstlaken hat eine Autofahrerin 3 Kinder angefahren, die mit ihren Rädern unterwegs waren. Laut Polizei wurden 2 der Kinder schwer verletzt, 1 schwebt in Lebensgefahr. Die Autofahrerin erlitt leichte Verletzungen. Bei dem Unfall in der Nähe einer Schule und eines Kindergartens wurden außerdem mehrere Autos beschädigt. Zur Unfallursache wurden bis jetzt keine Angaben gemacht. Nach der Straßenbahnkollision in Düsseldorf mit 30 Verletzten gibt es jetzt erste Erkenntnisse zur Ursache. Die Rheinbahn hat technische Probleme eingeräumt. Ein Signal hat demnach freie Fahrt angezeigt, obwohl die Weiche falsch gestellt war. Außerdem war das Weichensignal offenbar dunkel. Das Unternehmen betont, dass das Gesamtsystem eigentlich so sicher sein muss, dass technische Fehler nicht zu solchen Unfällen führen dürfen. Die Rheinbahn hat eine Taskforce eingesetzt, um die Vorgänge aufzuarbeiten. Die Polizei ermittelt aktuell wegen des Verdachts der fahrlässigen Körperverletzung. Soweit die Meldungen mit Thorsten Adolfs.
5: Dann dir sehr, Thorsten. Das Welle Niederrhein-Wetter. Der Sommer im Mai geht weiter. Auch heute Nachmittag mit viel, viel Sonne und bis um die 26 Grad, auch in Fährberg und in Brach zum Beispiel. Morgen gibt es die Sommerverlängerung, dann bis um die 27 Grad. 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Hallo Autofahrer. Auf der A40 Venlo Richtung Duisburg zwischen Grenzübergang Strahlenautobahn und Wachtendonk im Moment 5 Kilometer Stau. Euer Zeitverlust in etwa 25 Minuten. Und auf der A61 Mönchengladbach Richtung Venlo zwischen Mönchengladbach Nordpark und Kreuz Mönchengladbach. Hier 1 Kilometer stockender Verkehr. Kleine 5 Minuten Zeitverlust im Moment. Geblitzt wird in Krefeld am Nassauer Ring stadtauswärts, an der Vulkanstraße in beide Richtungen. Und in Elm steht ein Blitzer an der Hauptstraße und das haben unter anderem Tanja und Thomas gemeldet. Vielen lieben Dank. Und die Polizei Viersen meldet aktuell, bitte meidet die Klörater Mühle. Hier hat es einen Unfall gegeben und hier ist auch der Bahnverkehr zwischen Krefeld und Viersen, der fährt gerade im Moment da nicht. Da seid ihr informiert. Wenn ihr noch was habt für uns, für den Verkehrsservice, meldet das bei der Welle Niederrhein Hotline 02151 50 60 70.
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5: Mittwochnachmittag. Ich muss aufpassen, dass ich nicht Montag sage, weil ich hier jetzt gerade anfange in dieser Woche. Monik ist hier. Hier geht es um einen Wohnwagen am Meer. Da wäre ich jetzt gern bei diesem Wetter. Hey.

0: So, es ist Mittwoch und ich komme auch nochmal hier vorbei bei Welle Niederrhein. Freue mich total, habe auch heute Morgen schon Natascha Brücker gehört. Und ich glaube, liebe Natascha, du hast einen neuen Co-Moderator gefunden.
1: Absolut, kann man so sagen, den Bürgermeister der Gemeinde Schwalmtal.
0: Zur Erklärung nochmal kurz, warum war der Bürgermeister von der Gemeinde Schwalmtal hier bei dir im Studio und hat hier jeden Job mitgemacht?
1: Weil man den momentan mieten kann als Schwalmtaler. Wir sind natürlich hier in Krefeld verhaftet, ja, senden aber auch für den Kreis Viersen und deswegen hat er eine Ausnahme für uns gemacht. Er hat, glaube ich, sehr großen Spaß hier bei uns gehabt, so wie ich. Also es war schön.
0: Ja, was er gemacht hat, also er hat mit dir co-moderiert, er hat Titel angesagt, er hat das Wetter gemacht, er hat Verkehrsservice gemacht und er hat auch Nachrichten gemacht.
1: Er war super aufgeregt und war auch nach den Nachrichten, wo man ja wirklich 2,5 Minuten ungefähr am Stück redet, fix und fertig erstmal. Aber er hat es wirklich sehr gut gemacht und er hat auch eine Außenreportage gemacht, genau, aus der Bäckerei. Da waren wir bei der Bäckerei Sommer. Und das hat er auch super gemeistert mit Dingen, die ich ihm vorher gar nicht gesagt habe, die er bitte machen könnte. Also, das war schon Vorzeigepraktikant heute.
0: Ja, genau. Also wir haben ja auch in der Redaktion gesessen, haben da gehört und er wusste genau, was zu tun ist. Auf die Menschen zugehen, einfach mal ein paar Fragen stellen. Aber da muss man auch sagen, er hat aus seinem Job als Bürgermeister ja quasi da auch so ein bisschen Erfahrung. Auf Menschen zugehen, frei reden.
1: Genau, richtig. Hat er auch nochmal erzählt, gerade wenn so Wahlkampf ist, wo man draußen dann an seinem Stehtischchen steht und Werbung für sich machen möchte, muss man auch auf Menschen zugehen. Ja. Und sagte, er ist schon eine Parallele auch zu unserem Job, wenn wir Umfragen draußen machen. Ja, ne? Also ja, aber er war da echt, war da schon cool drauf.
0: Aber nach 4 Stunden, also quasi nur eine halbe Schicht, lieber Andreas Gisberts, der hoffentlich gerade zuhört in Schwalmtal, war er dann auch schon fix und fertig und sagte, okay, ich bin dann jetzt mal nach Hause. Also Rent Bürgermeister, er war heute hier, Andreas Gisberts, der Bürgermeister der Gemeinde Schwalmtal. Du hast mir gesagt, Natascha, ihr habt noch was ganz, ganz Wichtiges vergessen. Du musst da noch kurz was nachholen.
1: Ja, weil wenn man schon mal beim Radio ist, darf man sich ja auch Musik wünschen. Und er hätte gerne gehört Huntrix mit Golden, und zwar für seine Tochter. Weil das hier aber heute Morgen so huschig und wuschig war, haben wir das hinten rüber geworfen und dann können wir ihm den Wunsch doch auch jetzt noch erfüllen.
0: Das machen wir gerne.

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Es ist der Mittwochnachmittag. Ihr hört Wendle Niederrhein. Es ist 20 nach 2 durch. Aktuelle Info für alle Beteiligten nochmal unter euch, die mit der Bahn fahren. Also der Bahnverkehr zwischen Krefeld und Viersen, der liegt im Moment still. Da fährt gerade gar nichts. Außerdem sollten auch Autofahrer den Bereich um die Klörather Mühle gerade umfahren, wenn es noch geht. Mehr dazu hört ihr gleich in unseren Wellen-Niederrhein-Nachrichten um 14:30 bei Lena Bauer.

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0: Kleine Interna hier, wenn ich jetzt gleich die Uhrzeit sage, dann weiß die liebe Kollegin Lena, dass sie einen bestimmten Knopf drücken muss, damit das mit den Nachrichten losgeht. Und heute Morgen, als Andreas Gisbertz, Bürgermeister von Schwalmtal, bei Natascha in der Sendung war, hat er ja die Nachrichten gelesen. Du hast es nicht gehört, ne?
1: Ich war genau da, gerade glaube ich, entweder im Auto oder unter der Dusche.
0: Ja, okay, und da hast du kein Radio. Naja, auf alle Fälle hat Natascha dann gesagt, hier Uhrzeit, ich glaube 7:30 oder 7:30 oder sowas. Und dann kam aber nichts und Natascha nur so, du musst den Knopf drücken, hat er dann noch. Also, es ist 2:30, du musst den Knopf drücken. Mach mal.
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3: Mit Lena Bauer, guten Tag. Mehrere Kommunen hier bei uns am Niederrhein schneiden in einer neuen Studie des Instituts der Deutschen Wirtschaft besonders gut ab. Befragt wurden Menschen in knapp 11.000 Städten und Gemeinden deutschlandweit, unter anderem zu Gesundheit, Mobilität oder Freizeit. Die Note sehr gut bekamen bei uns in Krefeld, Kempen, Nettetal, Willich, Viersen und Hönesforst. Krefeld landet insgesamt auf Platz 630 und schneidet laut Studie vor allem bei Gesundheit und Mobilität stark ab. Schlusslicht hier bei uns ist Niederkrüchten. In der Krefelder Notschlafstelle an der Feldstraße sollen sich die Bedingungen mit einem Umbau in Zukunft verbessern. Die Stadt plant eine Sanierung und verspricht sich damit bessere Zustände sowohl in der Einrichtung als auch im Umfeld. Ende des Jahres soll es laut Verwaltung losgehen. Mehr Details dazu hat Philipp Gerzer.
4: Die Notschlafstelle ist in der ehemaligen Don Bosco-Schule untergebracht. Die Obdachlosen schlafen in den früheren Klassenzimmern aktuell in größeren Gruppen. Die großen Räume sollen bald durch Trennwände in kleinere Räume aufgeteilt werden. Die untergebrachten Personen sollen so besser zur Ruhe kommen können. Außerdem sind laut der Stadt neue Wasch- und Duschgelegenheiten geplant und Räume für das Personal, Erste Hilfe und Obdachlose mit Haustier. Für Frauen soll es einen getrennten Bereich mit eigenem Zugang geben. Im Schnitt übernachten hier pro Tag 73 Personen, so die Stadt Krefeld. 2025 gab es insgesamt 27.000 Übernachtungen in der Notschlafstelle.
3: Nach einem Notarzteinsatz an der Strecke ist der Bahnverkehr zwischen Krefeld und Viersen aktuell gesperrt. Betroffen sind laut Zuginfo NRW unter anderem die Linien RB33, RB35 und RE42. Es kommt zu Verspätungen, Teilausfällen und kurzfristigen Änderungen im Zuglauf. Zwischen Krefeld Hauptbahnhof und Mönchengladbach Hauptbahnhof sind Ersatzbusse im Einsatz. Laut VRR ist noch unklar, wie lange die Sperrung dauert. Die Polizei bittet außerdem darum, den Bereich rund um die Klörather Mühle mit dem Auto, aber auch zu Fuß oder mit dem Rad zu meiden. Und das waren die Nachrichten mit Lena Bauer. 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
0: Ich danke dir.
3: Gerne.
0: Das Welle Niederrhein-Wetter, es ist zwar mit um die 27 Grad nicht mehr so heiß wie gestern, aber das ist immer noch sehr warm. Auch morgen am Donnerstag von Oppum bis Elmt bis 27 Grad und viel Sonne. Es geht weiter mit dem Sommer im Mai. Hallo Autofahrer, der beste Verkehrsservice für den Niederrhein. Auf der A40 Venlo Richtung Duisburg ist es voll. Zwischen Grenzübergang, Strahlen, Autobahn und Wachtendonk aktuell 6 Kilometer Stau und der Zeitverlust in etwa eine halbe Stunde gerade. Und auf der A57 Krefeld Richtung Nimwegen zwischen Kreuz Moers und Moers-Hülsdonk dichter Verkehr. Hier solltet ihr unter 5 Minuten durch sein. Und ihr habt es gerade schon bei Lena gehört, diese Verkehrsmeldung aus Viersen. Bitte meidet aktuell den Bereich Klörather Mühle, egal ob mit dem Auto oder ob ihr mit dem Rad unterwegs seid oder zu Fuß. Hier hat es einen Unfall gegeben und dadurch steht auch so einiges im Bahnverkehr still zwischen Viersen und Krefeld. Wenn ihr noch was habt für den Verkehrsservice, die Welle Niederrhein Hotline 02151 50 60 70.
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0: Jo, das ist der Mittwochnachmittag mit Monique van Schijndel und es ist 14:30 durch.

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2: In der U76 der Rheinbahn sagen Kinder ab dem Wochenende wieder die Haltestellen in Krefeld und Umgebung an.
3: Das stimmt. Rund um den Internationalen Kindertag am kommenden Montag sind die beliebten Kinderansagen wieder in den Bussen und Bahnen der Rheinbahn zu hören. Die Durchsagen hätten zuletzt viele Fahrgäste begeistert und einige positive Reaktionen ausgelöst, sagt die Rheinbahn. Deshalb laufen diese Kinderdurchsagen wieder von Sonntag bis einschließlich nächste Woche Dienstag, unter anderem in der U76. Und zu hören sind hier die rund 400 Haltestellen und Hinweise der Rheinbahn.
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Waves. Waves kommen gut bei 27 Grad. Sind es bei euch vielleicht auch gerade? In Niederkrüchten, in Viersen oder in Fairberg. Waves ja übrigens von Mr. Props, niederländischer Rapper. Und da heißt er eigentlich Dennis Prinswell Steer. Und er wurde bekannt, als er eine Rolle gespielt hat in einem niederländischen Film, nämlich an einem Hip-Hop-Film, und er hieß Bolliges Blues. Das ist wirklich wahr. Das also zu Mr. Props hier bei Monique an diesem Mittwoch. Nachmittag, ein bisschen ruhiger jetzt, mit Robin Beck und First Time.

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4: Es ist 15 Uhr.
5: Mit Thorsten Adolfs. Guten Tag. Hohe Energierechnungen, untergeschobene Verträge, Ärger beim Online-Shopping. Die Verbraucherzentrale NRW war auch im vergangenen Jahr gefragter denn je. Fast 372.000 Anfragen von Verbrauchern haben die Zentrale erreicht. In rund 37% der Fälle drehte es sich um Probleme mit Kauf- und Dienstleistungsverträgen, vor allem im Internet. Einzelheiten von José Nasiandi.
6: Die Lage vieler Haushalte bleibt angespannt. Lebensmittel kosten heute schon 37% mehr als noch vor 6 Jahren. Und ein Ende dieser Entwicklung ist nicht in Sicht. Besonders Familien mit kleinem Einkommen geraten immer stärker unter Druck. Neben dem Ärger mit Verträgen, die mehr oder weniger unfreiwillig abgeschlossen wurden, ging es bei der Verbraucherzentrale viel um das Thema Energiekosten. Die Nachfrage nach Informationen rund um Photovoltaik und Wärmepumpen wächst. Viele Menschen wollen unabhängiger werden. Außerdem stellen die Verbraucherschützer fest, immer mehr Menschen sind von Stromsperren bedroht und wissen nicht, wie sie ihre Rechnungen bezahlen sollen. Und die Verbraucherzentrale warnt, der Iran-Konflikt könnte die Preise weiter in die Höhe treiben. Die Verbraucherzentrale NRW fordert deshalb von der Politik klare Maßnahmen. Die Stromsteuer sollte gesenkt werden und besonders belastete Haushalte sollten gezielter unterstützt werden.
5: Und jetzt weitere Nachrichten in der Zusammenfassung. Die Ermittler von BKA, Bundespolizei und Bundesamt für Sicherheit in der Informationstechnik sollen mehr Befugnisse bekommen. Cyberangriffe sollen dadurch nicht nur erkannt werden, die Ermittler sollen auch technisch dagegen vorgehen können. So sollen sie zum Beispiel den Datenverkehr umleiten oder blockieren können. Es soll außerdem möglich sein, IT-Systeme stillzulegen und in schweren Fällen Daten zu löschen oder zu verändern. In Dortmund haben bis zu 300 Schaulustige dabei zugeschaut, wie sich zwei kleinere Gruppen eine Schlägerei geliefert haben. Es seien keine Versuche erkennbar gewesen, die Streitparteien zu trennen, sagt die Polizei. 4 Männer wurden leicht verletzt. Zum Grund der Auseinandersetzung wurden noch keine Angaben gemacht. Rettungsteams haben in einer überfluteten Höhle in Laos 5 eingeschlossene Goldsucher lebend gefunden. Die Männer seien in Sicherheit, heißt es von den thailändischen Rettern, von denen einige vor Erleichterung in Tränen ausbrachen. Nach 2 weiteren Vermissten wird aber noch gesucht. Die Spritpreise sinken, aber zu langsam, das sagt der ADAC. Der Liter Super E10 sei im Schnitt seit Anfang der Woche 2,7 Cent günstiger geworden und Diesel 4,5 Cent. Beide Kraftstoffe sind damit aber trotz des Tankrabattes noch gut 20 Cent teurer als vor dem Ausbruch des Irankrieges. Damit bestätige sich ein weiteres Mal, dass günstigere Einkaufsbedingungen von dem Mineralölkonzern nur verlangsamt an die Kunden weitergegeben würden, während ein höherer Ölpreis meistens unverzüglich an den Zapfsäulen ankomme, heißt es. Wer beim Kraftstoff sparen will, sollte am späten Vormittag um kurz vor 12 tanken, rät der ADAC. Dann sei der Spritpreis im Tagesverlauf am niedrigsten. Kurz nach 12 seien die Preise dagegen am höchsten. Das waren die Nachrichten mit Thorsten Adolfs.
7: Danke dir, das Welle-Niederrhein-Wetter. Ja, es bleibt warm und sonnig heute Nachmittag und auch morgen am Donnerstag bei um die 27 Grad. Auch bei euch auf dem Hülser Marktplatz oder auch an der Burg in Brüggen. Hallo Autofahrer, kurz nach 3 an diesem Mittwochnachmittag, der beste Verkehrsservice für den Niederrhein mit 2 Meldungen. Wir starten auf der A40, Venlo Richtung Duisburg, hier immer noch voll zwischen Grenzübergang Strahlenautobahn und Wachtendonk. Mittlerweile 5 Kilometer Stau und ein Zeitverlust dazu von in etwa 20 Minuten. Und auf der A57, Krefeld Richtung Nimwegen, gibt es dichten Verkehr zwischen Kreuz Mörs und Mörs-Hülsdonk. Hier dürftet ihr aber unter 5 Minuten durch sein. Nach wie vor noch dieser Hinweis, also diese Verkehrsmeldung aus Viersen, bitte meidet aktuell immer noch den Bereich Klörater Mühle, egal ob ihr mit dem Auto da unterwegs seid oder da lang müsstet oder mit dem Rad oder zu Fuß. Hier hat es einen Unfall gegeben und dadurch steht auch der Bahnverkehr zwischen Viersen und Krefeld zum größten Teil still. Wenn ihr noch was habt für den Verkehrsservice, dann ist das hier eure Welle Niederrhein Hotline zu mir ins Studio. Dann kann ich es weiter sagen. 02151 50 60 70.
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7: Mit Monique von Skyno und mit dem Fever Dream von Alex Warren.

0: HRR. St. Elmo's Fire hier bei Welle Niederrhein um 10 nach 3 am 27. Mai. Ist es noch ein bisschen hin? Was sind es denn irgendwie noch? 6 Wochen in etwa? Nee, ein bisschen länger. Bis zu den Sommerferien. Aber Sommerferien, da hoffen wir auf schönes Wetter und da werde ich auf alle Fälle mir ganz, ganz sicher in diesem Sommer da einen Film angucken im SWK Open Air Kino, nämlich an der Rennbahn. Das startet am 17. Juli und geht bis zum 23. August. Was läuft? Uwe Papenroth, Mitveranstalter vom SWK Open Air Kino, der präsentiert euch jetzt die Highlights.
1: Absoluter Highlight ist Der Teufel trägt Prada 2. Schon einmal ausverkauft zum jetzigen Zeitpunkt, das hatten wir noch nie. Deswegen ist der Film noch zweimal im Programm. Wir haben sehr schöne deutsche Komödien mit Extrawurst, Horst Schlemmer sucht das Glück. Dann haben wir natürlich international Michael, den Michael Jackson Film. Wir haben als Familienfilm Minions and Monsters. Und wir haben auch wieder Frau Höpker, Bitte zum Gesang, das Mitsingen-Konzert, was wir letztes Jahr als Premiere hatten. Das findet dieses Jahr zum Abschluss des Open-Air-Kinos statt.
0: Und, ich finde, zum Sommer gehört so ein ABBA-Film, ne? So ein Mamma Mia. Es gibt Mamma Mia, auch da nicht zu vergessen. Das werde ich mir ganz sicher da an der frischen Luft mit Sommerfeeling mal angucken in diesem Jahr beim SWK Open-Air-Kino an der Rennbahn. Der Vorverkauf für das Open-Air-Kino läuft übrigens schon.
1: Wir sind sehr zufrieden, also der Vorverkauf liegt über dem Level vom letzten Jahr. Entscheidend ist immer das Wetter dann während des Kinos. Ja. Das heißt, kriegen wir wieder so einen durchwachsenen Sommer wie letztes Jahr, dann wird es auch so werden wie letztes Jahr. Kriegen wir ein Wetter wie jetzt momentan mit 28, 30 Grad, wird es wahrscheinlich ein hervorragender Kinosommer werden.
0: Ist ja klar. Aber ein Vorteil vom SWK Open Air Kino im Sommer ist ja, dass die Filme auch bei Regen laufen, denn wir sitzen da an der Krefelder Rennbahn gemütlich unterm Dach.

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bei Melanie Dorein, Harry Styles und seine American Girls. Es ist 20 nach 3. Das hier ist aus 2009, Cassandra Steen, Adel Taville. Übrigens Single-Auskopplung war am 29. Mai. Da sind wir fast genau.

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0: Das ist immer der Song, wo ich immer diese ganz hohe Stimme mit Go Ahead Mas nochmal mitsinge. Ja, Mikro ist dann immer aus, das ist versprochen. Ihr hört Monique von Skynel am Mittwochnachmittag. Es ist 3:30.
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2: Mit Lena Bauer, guten Tag. In Krefeld, Kempten, Nettetal, Willig, Viersen und Tönesforst sind die Menschen anscheinend besonders gut versorgt. Das zeigt jetzt ein neues Ranking des Instituts der deutschen Wirtschaft. Die Kommunen erhalten dabei die Note sehr gut. Maike Breitbrach kennt die Einzelheiten dazu.
3: Generell haben alle Städte und Gemeinden hier bei uns mindestens die Note gut erhalten. Krefeld schneidet in der Studie insgesamt am besten ab und liegt auf Platz 630 von insgesamt 11.000 Kommunen deutschlandweit. Vor allem in den Bereichen Gesundheit und Mobilität. Schlusslicht ist im Kreis Viersen-Niederkrüchten. Die Studie hat sich angeschaut, wie die Bürger hier versorgt sind, was zum Beispiel Ärzte oder auch Freizeitangebote angeht, aber auch Digitalisierung und Bildung.
2: Mit einer Sanierung und Neugestaltung will die Stadt Krefeld versuchen, die Zustände in der Notschlafstelle an der Feldstraße zu verbessern. Ab Ende des Jahres soll der Umbau starten. Die früheren Klassenzimmer der ehemaligen Don Bosco-Schule sollen in kleine Räume aufgeteilt werden. So sollen die untergebrachten Personen besser zur Ruhe kommen können. Außerdem sind laut Stadt neue Wasch- und Duschgelegenheiten sowie Räume für das Personal, Erste Hilfe und Obdachlose mit Tieren geplant. Für Frauen ist ein getrennter Bereich mit eigenem Zugang angedacht. Nach einem Notarzteinsatz an der Strecke ist der Bahnverkehr zwischen Krefeld und Viersen aktuell gesperrt. Betroffen sind laut Zuginfo NRW unter anderem die Linien RB33, RB35 und RE42. Es kommt zu Verspätungen, Teilausfällen und kurzfristigen Änderungen im Zuglauf. Zwischen Krefeld Hauptbahnhof und Mönchengladbach Hauptbahnhof sind Ersatzbusse im Einsatz. Laut VRR ist noch unklar, wie lange die Sperrung dauert. Die Polizei bittet außerdem darum, den Bereich rund um die Klörate Mühle mit dem Auto, aber auch zu Fuß oder mit dem Rad zu meiden. Und das waren die Nachrichten mit Lena Bauer. 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
0: Danke und bis später.
2: Bis später.
0: Das Welleniederrhein-Wetter, es ist nicht so heiß wie gestern, nicht so schwül. Trotzdem 27 Grad, Sonne, Sonne, Sonne. So bleibt das auch morgen am Donnerstag, auch bei euch in Trar und in St. Tönis zum Beispiel. Ab Freitag wird's dann schwüler und erst nochmal wieder heißer. Da geht's wieder Richtung 30 Grad und dann, klar, können Gewitter drin sein. Man weiß noch nicht ganz genau, wie das so verläuft, aber das könnte auf alle Fälle am Freitag passieren, wenn es wieder so heiß und schwül wird. 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Hallo Autofahrer. Auf der A57 Köln Richtung Nimwegen. Zwischen Bovert und Krefeld-Gartenstadt aktuell 4 Kilometer Stau. Euer Zeitverlust mindestens 10 Minuten. Auf der 57 Krefeld Richtung Nimwegen zwischen Mürzkapellen und Kreuzkamp-Lindfurt 2 Kilometer Stau. Hier ist der Zeitverlust mindestens 5 Minuten. Und auf der A61 Koblenz Richtung Venlo zwischen Mönchengladbach-Holt und Mackenstein 1 Kilometer stockender Verkehr. Kleine 5 Minuten Zeitverlust für euch an dieser Stelle. Und gerade auch schon bei Lena gehört, es gibt diese Verkehrsmeldung aus Viersen. Bitte meldet nach wie vor, also meidet nach wie vor aktuell den Bereich um die Klörater Mühle, egal ob mit dem Auto, mit dem Fahrrad oder zu Fuß. Hier hat es einen Unfall gegeben und dadurch steht auch der Bahnverkehr zwischen Viersen und Krefeld so gut wie still. Ja, dann seid ihr da informiert. Die Welle Niederrhein Hotline, wenn ihr sonst noch was habt für uns, damit ich dann weitersagen kann, 02151 50 60 70.
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0: Heute ist Mittwoch und heute startet für die deutsche Fußballnationalmannschaft die Mission Weltmeisterschaft. In Herzogenaurach trifft sich das Team zum Trainingslager. Da wird Fitness, Teamgeist, Zusammenspiel, Taktik aufgebaut und ausprobiert. Und, gehört, die Rückennummern werden oder wurden gerade schon verteilt. Und dann sind es tatsächlich ja keine 2 Wochen mehr bis zur WM. Was traut ihr dem Team um Julian Nagelsmann eigentlich so zu? Wir haben uns mal umgehört.
1: Hoffentlich besser als letztes Mal.
2: Weltmeisterschaft gewinnen natürlich.
3: Ach, das wäre schon gut, wenn sie möglichst weit kommen. Ich würde sagen, schön wäre Halbfinale, aber wahrscheinlich ist es nicht.
4: Denkt man nicht so gut dieses Jahr, ne? Verteidigung schwach. Mal sehen.
1: Naja, nachdem ich jetzt die Champions League geschaut habe und die Konkurrenz gesehen habe, weiß ich noch nicht, ob wir es übers Achtelfinale hinaus schaffen, wenn dann Frankreich eventuell wartet. Die Mannschaft ist schon ziemlich stark, aber ich hoffe natürlich, dass wir mal wieder so ein Sommermärchen nach Hause holen.
0: Ach, so ein Sommermärchen, ne? Das wäre natürlich was. Die Mannschaft trainiert auf alle Fälle dafür. Heute ist ja Trainingslager Start für das deutsche Team im Herzogenaurach. 18 Tage übrigens konkret, genau vor ihrem ersten WM-Spiel. Wie die Mannschaft so drauf ist, das wird sich dann am Sonntag schon mal zeigen im Testspiel gegen Finnland. Ich finde, kommen wir jetzt mal so ein bisschen in WM-Stimmung mit einem dieser WM-Songs von Ricky Martin jetzt. Find ihn schön. Copa de la Vida zur WM 1998 in Frankreich. Ich finde, so langsam muss die Stimmung ja mal losgehen.

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4: Mit Thorsten Adolfs. Guten Tag. Overtourism, also Übertourismus, ist leider mittlerweile ein Problem für viele Urlaubsorte und Länder auf der ganzen Welt. In Europa ist Griechenland eines der Länder, die unter den Touri-Horden ächzen. Besonders betroffen die griechischen Inseln. Das zeigt eine Studie der Universität der Ägäis. Christian Böder aus dem News-Team. Der Touristenansturm hat doch mittlerweile alarmierende Ausmaße angenommen, sagen die Studienmacher.
5: Das stimmt. Hier mal ein Vergleich. Die griechische Hauptstadt Athen gehört mit über 16.500 Einwohnern pro Quadratkilometer zu den am dichtesten bevölkerten Städten in ganz Europa und ist auch der größte Ballungsraum des Landes. Das ändert sich, wenn im Sommer die Touristen die griechischen Inseln überfluten. Auf Santorini oder Mykonos etwa sind dann so viele Menschen unterwegs, dass die Bevölkerungsdichte dort die von Athen mit Leichtigkeit toppt. Im vergangenen Jahr verzeichnete Griechenland Rekordzahlen im Tourismus. Fast 38 Millionen Gäste kamen ins Land. Das ist etwa das 3,5-fache der gesamten griechischen Bevölkerung. Die Folgen sind verheerend. Extrem hoher Wasser- und Strombedarf, Müllberge und Verkehrsprobleme sind nur die Spitze des Eisbergs. Außerdem wird Wohnraum für die Einheimischen knapp, da immer mehr Wohnungen an Feriengäste vermietet werden.
4: Die Probleme sind aber ja nicht nur auf die Urlaubshotspots beschränkt.
5: Genau, die Studienmacher warnen, dass auch mittlerweile viele kleinere Inseln mit der Belastung nicht mehr klarkommen. Tourismus sei ein wichtiger Wirtschaftsfaktor, der aber nicht automatisch zu einer ausgewogenen Entwicklung führt, sagen sie. Die Wissenschaftler fordern daher einen Ausbau der Infrastruktur, strengere Raumplanung und ein nachhaltigeres Tourismusmanagement. Das ist alles nicht neu für die griechischen Behörden. Erst vor ein paar Wochen hatte die griechische Regierung angekündigt, härter gegen den Massentourismus vorzugehen, etwa mit strengeren Bauauflagen für Tourismushochburgen wie Santorini, Mykonos, Rhodos oder Kos. Neue Hotels zum Beispiel sollen da künftig kleiner ausfallen.
4: Dankeschön, Christian. Und jetzt weitere Meldungen in der Zusammenfassung. Der Wohnungsbau soll in Zukunft Vorrang bekommen vor Fragen des Denkmal- und Umweltschutzes. Einen entsprechenden Gesetzentwurf hat das Bundeskabinett heute auf den Weg gebracht. Dadurch soll es möglich werden, schneller als bisher Wohnungen zu bauen. Laut Studien fehlen in Deutschland zurzeit Hunderttausende Wohnungen. Nach dem schweren Verkehrsunfall in Dienstlaken sind 2 12 Jahre alte Kinder, die auf ihren Fahrrädern von einer Autofahrerin erfasst wurden, im Krankenhaus gestorben. Das hat die Staatsanwaltschaft Duisburg mitgeteilt. Die Autofahrerin war am Morgen aus bislang ungeklärter Ursache von der Straße abgekommen und in die Schülergruppe gefahren. Ein weiteres Kind wurde leicht verletzt. Auch die Autofahrerin selbst musste ins Krankenhaus gebracht werden. Die deutsche Fußballnationalmannschaft tritt in ihrem vorletzten WM-Test ohne Torwart Manuel Neuer an. Er soll weiter seine Wadenverletzung auskurieren, um bis zum Start der Weltmeisterschaft fit zu sein, sagte Bundestrainer Nagelsmann. Das DFB-Team trifft am Sonntag in Mainz auf Finnland. Wer mit dem Rauchen aufhört, senkt das Risiko, an einem Herzinfarkt oder an Krebs zu erkranken. Schon eine Woche nach dem Rauchstopp sinke der Blutdruck, heißt es vom Deutschen Krebsforschungszentrum. Und wer 5 Jahre rauchfrei bleibt, hat beim Herzinfarkt das gleiche Risiko wie jemand, der noch nie geraucht hat. Auch das Risiko für viele Krebsarten halbiere sich nach dieser Zeit, heißt es. Soweit die Meldungen mit Thorsten Adolfs.
6: Danke dir, Thorsten, das Welle-Niederrhein-Wetter. Es bleibt warm, es bleibt sonnig bei bis zu 27 Grad, heute genauso wie morgen. Am Freitag dann nochmal um die 30 Grad, auch so ein bisschen drüber wahrscheinlich, und schwüler. Und dann, klar, da könnte es gewittern, da müssen wir aber mit einer genauen Vorhersage noch ein bisschen warten. Hallo Autofahrer, es ist kurz nach 4 der beste Verkehrsservice für den Niederrhein. Es gibt nur eine Meldung jetzt, und zwar von der A40 Venlo Richtung Duisburg zwischen Wankum und Wachtendonk. 2 Kilometer stockender Verkehr, euer Zeitverlust in etwa 5 Minuten. Dann nach wie vor diese Verkehrsmeldung aus Viersen. Bitte meidet immer noch den Bereich Klörrather Mühle, egal ob mit dem Auto, mit dem Fahrrad oder wenn ihr zu Fuß unterwegs seid. Hier hat es einen Unfall gegeben und dadurch steht auch der Bahnverkehr zwischen Viersen und Krefeld weitgehend still. Wenn ihr noch was habt für unseren Verkehrsservice, meldet das zu mir ins Studio über die Welle Niederrhein Hotline 02151 50 60 70.
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6: Coldplay mit diesem tollen Titel, der, ich hab das schon mal gesagt, alles aneinander geschrieben. Feels like I'm falling in love. Jetzt hier bei Monique von Schainau. Schönen Mittwochnacht.

0: nachlässig. Gute Stimmung.
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0: Yeah, nach Ray. Daft Punk, das sind ja Nile Rodgers und wer ist noch der zweite? Genau, Pharrell Williams. Daft Punk jetzt hier mit Get Lucky an diesem Mittwochnachmittag. Ist es gleich 20 nach 4. Monique von Skandalia.
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0: Das All-Time High von Nico Santos bei Welle Niederrhein. Es ist 16:30.
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2: Mit Lena Bauer, guten Nachmittag. Mehrere Kommunen hier bei uns am Niederrhein schneiden in einer neuen Studie des Instituts der deutschen Wirtschaft besonders gut ab. Befragt wurden Menschen in knapp 11.000 Städten und Gemeinden deutschlandweit. Unter anderem zu Gesundheit, Mobilität oder Freizeit. Die Note sehr gut bekamen bei uns Krefeld, Kempten, Nettetal, Willich, Viersen und Tönesforst. Krefeld landet insgesamt auf Platz 630 und schneidet laut Studie vor allem bei Gesundheit und Mobilität stark ab. Schlusslicht hier bei uns am Niederrhein ist Niederkrüchten. In der Krefelder Notschlafstelle an der Feldstraße sollen sich die Bedingungen mit einem Umbau in Zukunft verbessern. Die Stadt plant eine Sanierung und verspricht sich damit bessere Zustände, sowohl in der Einrichtung als auch in dem Umfeld. Ende des Jahres soll es laut Verwaltung losgehen. Mehr dazu hat Philipp Gerzer.
3: Die Notschlafstelle ist in der ehemaligen Don Bosco-Schule untergebracht. Die Obdachlosen schlafen in den früheren Klassenzimmern aktuell in größeren Gruppen. Die großen Räume sollen bald durch Trennwände in kleinere Räume aufgeteilt werden. Die untergebrachten Personen sollen so besser zur Ruhe kommen können. Außerdem sind laut der Stadt neue Wasch- und Duschgelegenheiten geplant und Räume für das Personal, Erste Hilfe und Obdachlose mit Haustier. Für Frauen soll es einen getrennten Bereich mit eigenem Zugang geben. Im Schnitt übernachten hier pro Tag 73 Personen, so die Stadt Krefeld. 2025 gab es insgesamt 27.000 Übernachtungen in der Notschlafstelle.
2: Noch über einen Monat hin und der erste Film ist schon ausverkauft. Eine Premiere laut den Stadtwerken Krefeld. Mit Juli startet das SWK Open Air Kino in Krefeld an der Rennbahn zum 16. Mal. Mitorganisator Uwe Pappenroth ist daher schon jetzt sehr zufrieden.
4: Der Vorverkauf liegt über dem Level vom letzten Jahr. Entscheidend ist immer das Wetter dann während des Kinos. Das heißt, kriegen wir wieder so einen durchwachsenen Sommer wie letztes Jahr, dann wird es auch so werden wie letztes Jahr. Kriegen wir ein Wetter wie jetzt momentan mit 28, 30 Grad, wird es wahrscheinlich ein hervorragender Kinosommer werden.
2: Die Ticketpreise wurden in diesem Jahr um 1 Euro angehoben auf 14. Ansonsten bleiben die Kosten für Gastronomie gleich, heißt es. Mehr Infos auch zu den Filmen findet ihr bei uns im Netz. Und das waren die Nachrichten mit Lena Bauer. 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
0: Ja, und mehr zum SWK Kino, Open Air Kino natürlich, gibt's später auch nochmal hier bei mir mal Monique am Nachmittag. Danke, Lena, bis später.
2: Bis später.
0: Tschüss. Das Welle Niederrhein-Wetter, es bleibt sonnig und warm bei bis 27 Grad. Das gilt für heute Nachmittag und für morgen, also Mittwoch und Donnerstag. Dann am Freitag wird die Hitze schwüler und drückender. Die Temperaturen gehen nochmal fett Richtung 30 Grad. Und dann sind Gewitter möglich. Ist klar, wann, wo und wie heftig und wie genau, das müssen wir noch abwarten. Hallo Autofahrer, der beste Verkehrsservice für den Niederrhein. Zwei Meldungen habe ich im Moment, und zwar A44 Düsseldorf Richtung Mönchengladbach, zwischen Langlatum und Kreuzmeerbusch 1 Kilometer Stau. Und die A52 Düsseldorf-Romont zwischen Schiefbahn und Kreuz Mönchengladbach. 4 Kilometer Stau, hier ist der Zeitverlust in etwa 10 Minuten. Und immer noch diese Verkehrsmeldung aus Viersen, bitte meidet immer noch, wenn es geht, den Bereich Klörrather Mühle. Egal, ob ihr mit dem Auto daher müsst, eigentlich, ob ihr mit dem Rad unterwegs seid oder zu Fuß. Hier hat es einen Unfall gegeben und dadurch steht auch der Bahnverkehr zwischen Viersen und Krefeld immer noch zum größten Teil still. Dann wisst ihr da Bescheid. Wenn ihr noch was habt für unseren Verkehrsservice, meldet das über die Welle Niederrhein Hotline 02151 50 60 70.
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0: Chaka Khan steht an Ain't Nobody bei Monique an diesem Mittwochnachmittag.

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0: ist mittlerweile 20 vor 5 an diesem Mittwoch. Heute Morgen um 6:30 stand er hier auf der Matte. Da war Dienstbeginn für ihn hier bei Welle Niederrhein, nämlich für den Bürgermeister von Schwalmtal, Andreas Gisberts. Den kann man ja gerade mieten. Da bei ihm im Schwalmtal gibt es ja die Aktion Rent Bürgermeister. Und da haben wir ihn halt auch mal gebucht für den Job bei Welle Niederrhein als Reporter, als Nachrichtensprecher und als Moderator. Klar, alles in einem dann direkt. Und um 6:45 heute Morgen ging es für ihn los in unserer Morningshow.
1: Guten Morgen bei Welle Niederrhein. Natascha Brücker ist hier und meine Ablösung ist da. Andreas Gisberts, Bürgermeister der Gemeinde Schwalmtal. Schönen guten Morgen.
2: Einen schönen guten Morgen.
1: Du warst jetzt gerade mal kurz flügge bis auf die andere Seite unseres Studiomischpultes gegangen und hast Judith Deussen über die Schulter geschaut, die Nachrichten gemacht hat. Und schon bereit?
2: Ja.
1: Achtung, es ist 6:30. Knopf drücken.
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4: Und diesmal nicht mit Judith Deussen, sondern mit unserem Praktikanten, dem Bürgermeister der Gemeinde Schwalmtal, Andreas Gisberts.
2: Schönen guten Morgen. Julian Nagelsmann startet mit der Fußballnationalmannschaft in die WM-Vorbereitung. Die WM startet am 11. Juni und geht bis zum 19. Juli. Und das waren die Nachrichten mit Andreas Gisberts. 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
1: Chapeau, gut gemacht. Wir haben den Bürgermeister rausgeschmissen. Nicht wegen schlechten Benehmens, sondern weil er gleich eine Reportage von draußen machen soll. Und wir hören mal, wie diese erste Reportage klingt. Ich schalte live zu ihm hin.
2: Ja, einen schönen guten Morgen hier von der Bäckerei Sommer auf der Rheinstraße. Ich habe die Maria hier stehen. Die Maria ist hier zuständig für Warenpräsentation für die Auszubildenden.
1: Man kann reden und reden und reden und reden und reden. Das sind Politiker. Und ich muss jetzt fragen, weil wir gleich zum Schluss kommen, wie war es denn heute bei Welle Niederrhein?
2: Super. Ganz ehrlich, extrem spannend, tolle Einblicke. Das sind so Tage, wo man auch irgendwann nach dem Amt des Bürgermeisters sagt, weißt du noch, damals beim Radio, das war ein cooler Tag. Vielen Dank, war super toll.
0: Cool, weißt du noch, damals beim Radio. Wir fanden das auch cool, lieber Andreas Gisberts, Bürgermeister von Schwalmtal. Und wenn die Amtszeit zu Ende geht, sie wäre ein guter fürs Radio.

Song vom Ex von Heidi Klum, Kiss from a Rose aus dem Jahr 1994. Mittwoch, 27. Mai, Nachmittag, 10:05 Uhr.

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5: Mit Christian Böder, guten Tag. Hohe Energierechnungen, untergeschobene Verträge, Ärger beim Online-Shopping. Die Verbraucherzentrale NRW hat im vergangenen Jahr ordentlich zu tun gehabt. Fast 372.000 Mal haben sich Menschen aus ganz Nordrhein-Westfalen an die Verbraucherzentrale gewandt. Mehr als jede dritte Anfrage drehte sich um Probleme mit Kauf- und Dienstleistungsverträgen, vor allem im Internet. Die Einzelheiten dazu hat José Nasyandi.
6: Die Lage vieler Haushalte bleibt angespannt. Lebensmittel kosten heute schon 37% mehr als noch vor 6 Jahren. Und ein Ende dieser Entwicklung ist nicht in Sicht. Besonders Familien mit kleinem Einkommen geraten immer stärker unter Druck. Neben dem Ärger mit Verträgen, die mehr oder weniger unfreiwillig abgeschlossen wurden, ging es bei der Verbraucherzentrale viel um das Thema Energiekosten. Die Nachfrage nach Informationen rund um Photovoltaik und Wärmepumpen wächst. Viele Menschen wollen unabhängiger werden. Außerdem stellen die Verbraucherschützer fest, immer mehr Menschen sind von Stromsperren bedroht und wissen nicht, wie sie ihre Rechnungen bezahlen sollen. Und die Verbraucherzentrale warnt, der Iran-Konflikt könnte die Preise weiter in die Höhe treiben. Die Verbraucherzentrale NRW fordert deshalb von der Politik klare Maßnahmen. Die Stromsteuer sollte gesenkt werden und besonders belastete Haushalte sollten gezielter unterstützt werden.
5: Und das sind weitere Nachrichten, kompakt zusammengefasst. Europas Fluglinien haben für die Sommersaison genug Kerosin. Davon geht der Chef des Betreibers des Flughafens Frankfurt Schulte aus. Die Versorgung mit Flugzeugtreibstoff sei, wenn es gut läuft, sogar bis Jahresende sicher, sagte er dem Handelsblatt. Fluggäste sollten sich keine Sorgen machen über ihre Buchungen. Nach dem Tod von 2 Kindern bei einem Verkehrsunfall in Dienstlaken hat Schulministerin Feller den betroffenen Schulen Hilfe zugesichert. Schulpsychologinnen und Psychologinnen seien an den Einrichtungen bereits im Einsatz, sagte sie der deutschen Presseagentur. Am Morgen war eine 47-jährige Autofahrerin aus noch ungeklärter Ursache von der Straße abgekommen und in eine Gruppe radfahrender Schüler gefahren. Der Polizei ist ein großer Schlag gegen Drogenhandel und Geldwäsche im Darknet gelungen. Ermittler durchsuchten unter anderem 40 Wohn- und Geschäftsräume in Hessen und NRW. 8 Verdächtige wurden festgenommen. Außerdem wurden Bargeld- und Kryptovermögen in 6-stelligem Gesamtwert beschlagnahmt. Tatverdächtig ist eine Gruppe von Vietnamesen, die im Darknet weltweit Drogen wie Ecstasy oder Kokain verkauft haben sollen. Gute Nachrichten für alle Fans von Manuel Neuer. Die Wadenprobleme sind nach Angaben von Bundestrainer Nagelsmann nur eine kleine Verhärtung. Damit Neuer für die WM in den USA topfit ist, setzt er beim Testspiel gegen Finnland an diesem Sonntag in Mainz aber noch aus. Für ihn steht Oliver Baumann im Tor. Das Team bereitet sich gerade in Herzogenaurach auf das Turnier vor. Bis auf Kai Havertz sind alle Spieler mit dabei. Havertz stößt erst nächste Woche in Chicago zum Kader, weil er noch das Champions League-Finale spielt. Die Generalprobe für die WM steigt dann am 6. Juni gegen die USA. Dann möglicherweise wieder mit Manuel Neuer im Tor. Das waren die Nachrichten mit Christian Böder.
7: Dankeschön. Das Welle-Niederrhein-Wetter. Es bleibt wie in den letzten Tagen auch heute noch lange warm. Erst so gegen 11 Uhr heute Abend geht es unter 20 Grad. Morgen am Donnerstag wird es von Hüls bis Hinsbeck wieder sonnig, wieder bis 26, 27 Grad. Am Freitag dann bis um die 30 Grad, da wird es wieder heiß, drückender und schwüler auch. Und dann sind natürlich Gewitter möglich, aber tatsächlich wie, wo, wie heftig genau, das müssen wir noch abwarten. Hallo Autofahrer, es ist kurz nach 5 an diesem Mittwochnachmittag. Der beste Verkehrsservice für den Niederrhein. Wir starten auf der A42 Dortmund Richtung Kamp-Lintfort. Da habt ihr gerade zwischen Mürs-Nord und Kreuz Kamp-Lintfort dichten Verkehr mit einem Zeitverlust von etwa 5 Minuten. Auf der A52 Düsseldorf-Romont zwischen Kreuz-Nersen und Kreuz-München-Gladbach 3 Kilometer Stau. Der Zeitverlust hier in etwa 10 Minuten. Auf der A57 Köln Richtung Nimwegen zwischen Bovert und Kreuzkamp-Lintfort 13 Kilometer Stau. Der Zeitverlust hier in etwa eine halbe Stunde. Und auf der A61 Mönchengladbach Richtung Koblenz zwischen Mönchengladbach-Güderath und Dreieck Mönchengladbach-Wanlow. 2 Kilometer Stau, hier steht keine Zeitverlustangaben. Ich tippe mal, ach, so etwa 5 bis 10 Minuten tippe ich mal, steht hier aber nicht. Ich wünsche euch da, wo es geht, gute Fahrt. Wenn ihr noch was habt für den Verkehrsservice, schickt das zu mir ins Studio per Telefon, einfach auf Anrufbeantworter sprechen oder eine WhatsApp-Text- oder Audionachricht an die Welle Niederrhein-Hotline 02151 50 60 70.
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7: Das richtig an diesem Mittwochnachmittag. Hier ist Michael Schulte.

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1: Ja, so klingt die Rodeo Radio Show mit The Boss Ross. Ist schon die fünfte Show, glaube ich, genau. Heute Abend also auf unserem neuen DAB Plus Sender Radio Mixtape.
2: Wir freuen uns, mit euch durch Musik zu gehen, die uns begeistert, bewegt, die uns beeinflusst hat, und haben einen Haufen Songs auch heute wieder mitgebracht, die wir euch vorspielen wollen und mit euch abfeiern wollen.
1: Ja, bei unserem anderen Sender Radio Mixtape auf DAB Plus haben wir The Boss Ross unter anderem eine eigene Show gegeben. Da gibt es heute Abend auch wieder eigene Songs und die Geschichten dazu, die sind aber ganz spannend. Und auch, wie gerade gehört, Songs von zum Beispiel den Rolling Stones. Ich kann die Sendung und den Sender nur empfehlen. Ich bin ja auch regelmäßig da. Das macht Spaß. Hört mal rein. Bin aber auch immer mal wieder bei Welle Niederrhein und wir hören ja alle zusammen. Also jetzt hier bei Monique am Nachmittag bei Welle Niederrhein auch ein bisschen Rolling Stones, allerdings zusammen mit Fatboy Slim.

0: Dead.
1: Drop Dead, Olivia Rodrigo. Vom Album übrigens der schöne Titel You Seem Pretty Sad for a Girl So in Love. 20 nach 5. Welle Niederrhein hier.

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0: ist immer so ein schön harmonisches Ding von Family of the Year Hero. 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
2: Mit Lena Bauer, guten Tag. In Krefeld, Kempen, Nettetal, Willich, Viersen und Tönesforst sind die Menschen anscheinend besonders gut versorgt. Das zeigt jetzt ein neues Ranking des Instituts der deutschen Wirtschaft. Die Kommunen erhalten dabei alle die Note sehr gut. Maike Breitbach aus der Redaktion kennt die Einzelheiten dazu.
3: Generell haben alle Städte und Gemeinden hier bei uns mindestens die Note gut erhalten. Krefeld schneidet in der Studie insgesamt am besten ab und liegt auf Platz 630 von insgesamt 11.000 Kommunen deutschlandweit. Vor allem in den Bereichen Gesundheit und Mobilität. Schlusslicht ist im Kreis Viersen-Niederkrüchten. Die Studie hat sich angeschaut, wie die Bürger hier versorgt sind, was zum Beispiel Ärzte oder auch Freizeitangebote angeht, aber auch Digitalisierung und Bildung.
2: Mit einer Sanierung und Neugestaltung will die Stadt Krefeld versuchen, die Zustände in der Notschlafstelle an der Feldstraße zu verbessern. Ab Ende des Jahres soll der Umbau starten. Die früheren Klassenräume der ehemaligen Don Bosco-Schule sollen in kleine Räume aufgeteilt sein. So sollen die ungestalteten untergebrachten Personen besser zur Ruhe kommen können. Außerdem sind laut Stadt neue Wasch- und Duschgelegenheiten geplant, sowie Räume für das Personal, Erste Hilfe und Obdachlose mit Tieren. Für Frauen ist ein getrennter Bereich mit eigenem Zugang angedacht. Das Niederrheinische Freilichtmuseum im Kreis Viersen sucht Urlaubserinnerungen aus den 50er und 60er Jahren. Hintergrund ist eine neue Ausstellung über das Reisen früherer Generationen. Gesucht sind laut Kreis zum Beispiel alte Urlaubsfotos, Reisekoffer, Souvenirs, Postkarten oder Campingzubehör. Aber auch die persönlichen Geschichten dahinter. Das Museum interessiere sich etwa für die erste große Reise mit dem VW Käfer oder besondere Urlaubserlebnisse aus der Zeit. Die Ausstellung ist für den Frühsommer im kommenden Jahr geplant. Und das waren die Nachrichten mit Lena Bauer. 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
0: Merci beaucoup.
2: Gerne.
0: Das Welle-Niederrhein-Wetter. Seit Tagen ist es, als wäre schon Sommer. Wir sind aber Ende Mai, das wollen wir nicht vergessen. Auch morgen nochmal Mai-Sommer wird genauso wie heute im Grunde. So Sonne, 27 Grad. Ich hoffe, ihr konntet es heute auch in einer freien Stunde mal genießen. Auch gerne im Schatten. Ne? Oder gleich zu Hause im Garten, bei euch in Dülken oder auf dem Balkon in Trar. Am Freitag dann, da gucke ich schon mal kurz drauf, nochmal bis um die 30 Grad dann und deutlich schwüler, sprich Gewittergefahr, genauere müssen wir da nur noch abwarten. Hallo Autofahrer, der beste Verkehrsservice für den Niederrhein. 1, 2, 3, 4, 5, okay, sind doch noch ein paar. Also A40 Venlo Richtung Duisburg. Zwischen Wankum und Wachtendonk hier dichter Verkehr, kleine 5 Minuten Zeitverlust. Auf der A52 Düsseldorf-Romont zwischen Kreuz Neersen und Kreuz Mönchengladbach 3 Kilometer stockender Verkehr, mindestens 6 Minuten Zeitverlust. Auf der A57 Köln Richtung Krefeld zwischen Bovert und Krefeld-Oppum aktuell 4 Kilometer Stau, euer Zeitverlust hier mindestens 10 Minuten. A57 Köln Richtung Nimwegen zwischen Krefeld-Zentrum und Krefeld-Gartenstadt, dichter Verkehr, dürftet ihr unter 5 Minuten durch sein. Und die A57 Krefeld Richtung Nimwegen, hier habt ihr zwischen Kreuz Moers und Kreuz Kamp-Lintfurt 2 Kilometer stockenden Verkehr mit einem Zeitverlust von in etwa 5 Minuten. Wenn ihr noch was habt für den Verkehrsservice hier bei Welle Niederrhein, die Welle Niederrhein Hotline geht zu mir ins Studio und lautet 02151 50 60 70.
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0: Das sind zwei dicke, tolle Dinger hintereinander weg jetzt, nämlich Roxette und Joyride. Wir starten mit Houdini und Eminem bei der Monique.

0: Krefeld ist tatsächlich unter den Top 15 von über 200. Wovon redet die von Skyno? Und zwar, wenn es um die Open-Air-Kinos in Deutschland geht. Der Reiseveranstalter TUI hat sich nämlich mal über 200 Open-Air-Kinos angeguckt und das Esslinger Open-Air-Kino an der Rennbahn in Krefeld ist einfach auf Platz 11 gelandet. Toll. Und darauf ist auch Veranstalter Uwe Papenroth natürlich sehr stolz.
1: Ja, für uns ist das Besondere, dass es sehr familiär ist. Und bei uns ist die Atmosphäre eben einfach besser, als wenn man sich den Film im Stream zu Hause anschaut. Hier ist die Atmosphäre anders. Hier kann man sich den Film nochmal angucken und der Film wirkt ganz anders.
0: Na klar, Open Air hat ein ganz anderes Flair. Und natürlich gibt es auch in diesem Jahr wieder Highlights wie zum Beispiel die Ladies Night am 18. Juli oder auch schöne Familienfilme wie die Minions und auch das ganz frische Biopic Michael könnt ihr euch da angucken beim SWK Open Air Kino an der Rennbahn und Mamma Mia ist auch dabei, da will ich unbedingt hin. Dazu gibt es natürlich wieder den feinen Biergarten, manchmal auch mit Live-Musik, also wird wieder ein Erlebnis diesen Sommer beim SWK Open Air Kino. Der Vorverkauf, der läuft schon. Online-Tickets im Vorverkauf gibt's über kinoheld.de.

Michael Mind, Blinded by the Light, um 10 vor 6 an diesem Mittwoch, fast Abend, ne, kann man sagen. Jo, France Gall jetzt, Ella, Ella, ich sag ja immer gerne, französische Lieder machen bei mir Lust auf Urlaub. Ich wünsche euch noch einen schönen Abend. Morgen an dieser Stelle von 14 bis 18 Uhr, Maike Breitbach, bis demnächst. Ich bin die Monique.

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1: Mit Christian Böder, guten Tag. Das Bundeskabinett hat heute wieder wichtige Entscheidungen getroffen, unter anderem zum Baurecht. Es soll mit einer Reihe neuer Regeln reformiert werden. Thorsten Adolfs aus dem News-Team, was genau ändert sich denn in Zukunft?
2: Ja, die Regierung hatte die Reform beschlossen, damit endlich schneller neuer Wohnraum entsteht. Die Wohnungssuche soll so bald einfacher und zügiger klappen, wenn die Pläne denn aufgehen. Im Moment fehlen nämlich hunderttausende Wohnungen in Deutschland. Erreichen will die Regierung, dass mehr gebaut wird, indem Planungsverfahren digitalisiert und deutlich verkürzt werden. Außerdem sollen Städte und Gemeinden mehr Macht bei sogenannten Schrottimmobilien erhalten. Wenn Eigentümer also ihre Gebäude komplett verfallen lassen, dann können die Kommunen künftig noch härter durchgreifen als bisher. Das kann dann bis hin zur Enteignung gehen. Und das ist ein wichtiger Schritt, damit dieser Wohnraum wieder für alle nutzbar wird.
1: Zweites großes Thema heute war die Cybersicherheit. Die Ermittler sollen mehr Befugnisse bekommen.
2: Genau, weil Deutschland als Wirtschaftsnation immer öfter im Fokus von Cyberattacken steht, rüstet der Staat jetzt auf. Das Bundesamt für Sicherheit in der Informationstechnik, die Bundespolizei und das BKA bekommen deutlich mehr Befugnisse, um uns besser vor gefährlichen Angriffen zu schützen. Sie dürfen den Datenverkehr in Zukunft umleiten, bei Gefahr Systeme abschalten oder sogar Schadsoftware stoppen, bevor sie großen Schaden anrichtet. Das Ziel dabei ist rein präventiv. Es geht darum, kritische Infrastrukturen abzusichern, damit das digitale Leben und wichtige Versorgungsdienste nicht lahmgelegt werden können.
1: Vielen Dank, Thorsten. Und das sind weitere Nachrichten. In der Zusammenfassung, die frühere RAF-Terroristin Daniela Klette ist zu 13 Jahren Haft verurteilt worden, unter anderem wegen schweren Raubes und Verstößen gegen das Waffengesetz. Klette hatte mit unter anderem Raubüberfällen auf Geldtransporter ihr jahrzehntelanges Leben im Untergrund finanziert. Seit Frühling vergangenen Jahres wurde ihr am niedersächsischen Landgericht Verden der Prozess gemacht. Die Videoplattform YouTube will mit künstlicher Intelligenz generierte Inhalte künftig automatisch kennzeichnen. Die Kennzeichnung soll aber keinen Einfluss auf den Empfehlungsalgorithmus der Plattform haben, heißt es vom Unternehmen, das zum Internetriesen Google gehört. Bislang hatte sich YouTube bei der Kennzeichnung von KI-Inhalten vor allem auf die Angaben der Urheber gestützt. Zur Eindämmung der Ebola-Epidemie in der Demokratischen Republik Kongo hat das Nachbarland Uganda seine Grenzen zum Kongo geschlossen. Der Schritt erfolge ab sofort, hieß es aus dem ugandischen Gesundheitsministerium. Die Demokratische Republik Kongo ist aktuell das Epizentrum einer Ebola-Epidemie. Die Zahl der Verdachtsfälle liegt laut der Weltgesundheitsorganisation mittlerweile bei über 900. Nach der Straßenbahnkollision in Düsseldorf mit 30 Verletzten gibt es jetzt erste Erkenntnisse zur Ursache. Die Rheinbahn hat technische Probleme eingeräumt. Ein Signal hat demnach freie Fahrt angezeigt, obwohl die Weiche falsch gestellt war. Außerdem war das Weichensignal offenbar dunkel. Das Unternehmen betont, dass das Gesamtsystem eigentlich so sicher sein muss, dass technische Fehler nicht zu solchen Unfällen führen dürfen. Die Rheinbahn hatte eine Taskforce eingesetzt, um die Vorgänge aufzuarbeiten. Die Polizei ermittelt aktuell wegen des Verdachts der fahrlässigen Körperverletzung. Das waren die Nachrichten mit Christian Böder.
3: So, aktuell Temperaturen zwischen 22 und 27 Grad bei uns in NRW. Schön blauer Himmel, kaum Wolken. In der Nacht wird es heute ein bisschen frischer. Tiefstwerte zwischen 11 und 6 Grad. Der Himmel auch in der Nacht klar. Der Donnerstagmorgen dann ähnlich wie heute bei nur in Anführungszeichen noch milden 28 Grad. Noch recht viel los, hier kommt alles ab 13 Minuten Zeitverlust. Die A1, Euskirchen Richtung Dortmund. Zwischen Köln, Bocklemünd und Kreuz Leverkusen West 6 Kilometer, 13 Minuten. A1, Köln Richtung Euskirchen, zwischen Kreuz Köln Nord und Frechen 6 Kilometer, Viertelstunde obendrauf. A2, Hannover Richtung Dortmund, zwischen Bielefeld Ost und Reda Wiedenbrück 11 Kilometer, dauert eine Stunde länger. A2, Dortmund Richtung Oberhausen, zwischen Bottrop und Kreuz Oberhausen 3 Kilometer, 18 Minuten. Dann die A3 Köln Richtung Arnheim zwischen Kreuz Oberhausen West und Kreuz Oberhausen 5 Kilometer, Viertelstunde. A4 Köln Richtung Aachen zwischen Elsdorf und Merzenich 6 Kilometer, 40 Minuten dauert es da länger nach einem Unfall. Verkehr wird an der Unfallstelle abgeleitet. Und die A46 noch Düsseldorf Richtung Wuppertal zwischen Düsseldorf-Holthausen und Hahn West 6 Kilometer, 25 Minuten obendrauf. Euch allen unterwegs eine gute und sichere Fahrt.
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3: Einen schönen Mittwochabend euch. Hier ist Leo Arigi im besten Mix. Ich weiß nicht, habt ihr das auch irgendwie so gefühlt? Vor so ein paar Stunden, ich finde, es war draußen gefühlt frischer. Ja, oder was meint ihr? Aber gut, vielleicht ja auch eine ganz schöne Vorbereitung auf morgen. Da werden es ja eben nur noch 28 Grad. Kaum aushaltbar, oder? Also 28 Grad, was soll ich denn damit? Ich bin doch jetzt 31 gewöhnt. Hier kommt Savage Garden, To the Moon and Back.

0: Madonna und Sabrina Carpenter. 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

0: Ich bin großer Fan dieses Songs. Carpenter mit Madonna. Oh, dann, okay, lass mal hören. Ich bin gespannt.
1: Madonna.
0: Ach so. Ja.
1: I got something I wanna talk about.
0: Okay, sie wollen über irgendwas sprechen. Ist ja auch wirklich eine tolle Sache, jetzt bei so schönem Wetter zu sprechen. Und ich weiß nicht, ob ihr es kennt. Wenn das Wetter gut ist, geht's ja automatisch auch auf allerlei Treffen mit Freunden. Ne? Also keine Ahnung, die WG-Party, der launige Gartentreff oder die Grillrunde am See. Ist ja wirklich alles dabei. Und vor allem ist da auch niemand sicher. Ne, ich habe mal ein bisschen nachgedacht, welche Leute ich auf solchen Zusammenkünften überhaupt nicht gerne treffen würde. Also, Nummer 1. Der Ex-Freund deiner großen Schwester, der dir dann im Vollsuff gesteht, dass er eigentlich immer noch Gefühle für deine Schwester hegt und sie total geil findet. Aber ja, also Sachen ändern sich halt. Nummer 2. Menschen, deren Lieblingsfilm Der Pate ist. Versteh mich bitte nicht falsch. Also, Der Pate, das ist ein wirklich großartiger Film. Aber jeder, der dir das unaufgefordert erzählt und danach noch so ein paar lustige Fakten raushaut, ist und kann nur anstrengend sein. Und Nummer 3, einen schlecht gelaunten Matthias Schweighöfer. Ich meine, einen gut gelaunten, den wollen wir alle haben. Aber ein Matthias Schweighöfer, der einen richtig beschissenen Tag hatte und das auch total rauslässt, also da hätte ich wirklich keinen Bock drauf.
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1: Aktuell richtig angenehmes Wetter bei uns in NRW. Temperaturen zwischen 22 und 27 Grad. Dazu viel Sonne, ein blauer Himmel, kaum Wolken unterwegs. Wir schauen mal auf die Nacht. Da wird es nämlich deutlich frischer mit Tiefstwerten zwischen 6 und 11 Grad. Himmel bleibt klar. Morgen am Donnerstag geht es dann ähnlich weiter wie heute bei milderen 28 Grad maximal.
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1: Noch ein bisschen was los. Hier kommt alles ab 10 Minuten Zeitverlust. A1 Köln Richtung Euskirchen zwischen Köln-Bocklemünd und Frechen. 3 Kilometer Viertelstunde. A2 Hannover Richtung Dortmund zwischen Kreuz Bielefeld und Reda-Wiedenbrück, 8 Kilometer 21 Minuten. A2 Dortmund Richtung Oberhausen zwischen Oberhausen-Königshardt und Kreuz Oberhausen, 3 Kilometer 12 Minuten. Die A4 Köln Richtung Aachen zwischen Elsdorf und Merzenich, 6 Kilometer 43 Minuten nach einem Unfall. A40 Essen Richtung Duisburg zwischen Essen-Holsterhausen und Mülheim-Winkhausen, 3 Kilometer 35 Minuten. A46, Düsseldorf Richtung Wuppertal zwischen Düsseldorf-Ella und Hahn-West, 6 Kilometer, 18 Minuten. Und die A516 noch, Oberhausen Richtung Oberhausen-Eisenheim zwischen Kreuz Oberhausen und Oberhausen-Eisenheim, 1 Kilometer, 10 Minuten. Euch allen unterwegs eine gute und sichere Fahrt.

Alex Warren vor ein paar Tagen noch in den verschiedensten Arenen in den USA aufgetreten. Ich spiele ihn uns jetzt mit Ordinary. Und in den USA ist es aktuell ja ähnlich heiß, wenn nicht sogar heißer, als bei uns hier in NRW. Und da könnte man natürlich in Amerika jetzt schnell sagen, oh Mensch, ist das heiß. Ich glaube, zur Abkühlung brauche ich Eis. Obwohl man da auch aufpassen muss, weil ne, könnte ja auch irgendwie in einen falschen Kontext gerückt werden. Egal, egal. Ordinary, Alex Warren, ich bin Leo Arrighi.

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0: So, jetzt nach einem langen Pfingstwochenende mit ganz viel Sonne. Ja, da haben bestimmt ein paar von euch auch wieder so ordentlich Bock auf Urlaub bekommen. Und es ist nicht immer so einfach zu entscheiden, wo geht's denn am Ende des Tages eigentlich hin. So, ein Trend zeigt Kreuzfahrten. Das boomt total aktuell. Jeden Tag einen anderen Ort besuchen. Kommt auch bei jüngeren Leuten gut an. Wir haben mal Gäste auf einem Kreuzfahrtschiff gefragt, warum sie denn eigentlich so gern Urlaub auf dem Wasser machen.
2: Man wird rundherum verwöhnt den ganzen Tag mit leckerem Essen, leckeren Getränken, hat noch die Möglichkeit, viel von Land und Leuten kennenzulernen. Das ist für mich Urlaub.
3: Ja, man kommt komfortabel an Orte, ohne einen auszuchecken, die man sich dann anschauen kann. Und später nimmt man diese Destination wieder als Reiseziel, wenn es einem gefällt. Das ist ein Riesenvorteil beim Schifffahren.
4: In jedem Hafen kann ich was anderes anziehen, ohne in der Tasche zu wühlen, Ähnliches zu machen. Ich kann schön essen, ich kann ins Bett gehen. Meine Kabine ist immer dabei. Man hat alles immer parat.
5: Also das ist meine 12. Kreuzfahrt. Und ich freue mich besonders auf das Essen an Bord und auf die vielen Ausflüge. Vielleicht fahre ich noch mal.
4: Und dann kann man hoffen, ob das zwischendurch auch mal so ein Schnapsi-Taxi vorbeikommt. Nach dem ganzen Essen.
0: Schnapsi-Taxi? Was ist das denn Schönes? Ja, okay. Also ich höre auf jeden Fall raus, Essen ist auch ein wichtiger Punkt bei Kreuzfahrten. Wir sprechen die ganze Woche drüber. Kreuzfahrten, absoluter Reisetrend zurzeit.
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1: Mit Christian Böder, guten Abend. Das niedersächsische Landgericht Verden hat das Urteil im Fall der früheren RAF-Terroristin Daniela Klette gesprochen. Die 67-Jährige muss nun für 13 Jahre hinter Gitter, unter anderem wegen schwerer Raubüberfälle. Thorsten Adolfs aus dem News-Team, was genau konnte das Gericht Klette nachweisen?
2: Ja, das Gericht sieht es als erwiesen an, dass Klette zusammen mit zwei weiteren Komplizen über Jahre hinweg mehrere Geldtransporter und Supermärkte überfallen hat. Das Trio erbeutete dabei sehr viel Geld, um sein Leben im Untergrund zu finanzieren. Der vorsitzende Richter sagte, dass Klette an diesen Taten maßgeblich beteiligt war, oft maskiert und bewaffnet auftrat und sogar Fluchtfahrzeuge steuerte. Bei einigen Überfällen wurde auch gezielt geschossen. Dabei hätten Klette und ihre Mittäter bewusst schwere Verletzungen oder den Tod von Menschen in Kauf genommen. Viele der Opfer leiden bis heute massiv unter den psychischen Folgen dieser Gewalt und sind teilweise dauerhaft arbeitsunfähig.
1: In dem Fall gab es viel Ermittlungsarbeit, auch weil Klette die Taten im Prozess weder gestanden noch bestritten hat.
2: Genau, es wurden Zeugenaussagen und Indizien berücksichtigt, auch DNA-Spuren wurden ausgewertet und dabei sind die Ermittler auf ein kurioses Detail gestoßen. Sie hatten in Klettes Berliner Wohnung unter anderem Tierstreu gefunden, das genau mit Spuren übereinstimmt, die davor in Fluchtfahrzeugen des Trios sichergestellt wurden. Die Verteidigung hat angekündigt, gegen das Urteil in Revision zu gehen. Klette selbst reagierte äußerlich gelassen. Im Zuschauerraum gab es aber lautstarke Proteste ihrer Anhänger. Auch wenn das Kapitel der Raubüberfälle jetzt in erster Instanz geklärt ist, droht Klette ein weiteres Verfahren. Darin geht es dann um ihre früheren Aktivitäten in der RAF.
1: Vielen Dank, Thorsten. Und hier haben wir weitere Nachrichten in der Zusammenfassung. Das Bundesamt für Sicherheit in der Informationstechnik, die Bundespolizei und das Bundeskriminalamt bekommen deutlich mehr Befugnisse, um besser gegen gefährliche Cyberangriffe vorgehen zu können. Das hat das Bundeskabinett beschlossen. In Zukunft sollen die Behörden unter anderem den Datenverkehr umleiten oder blockieren, IT-Systeme stilllegen und in schweren Fällen Daten löschen oder verändern können. Die Spritpreise sinken, aber zu langsam, das sagt zumindest der ADAC. Binnen Wochenfrist hat sich ein Liter E10 im Schnitt um 2,7 Cent verbilligt, Diesel sogar um 4,5 Cent. Unterm Strich sind beide Kraftstoffe aber immer noch gut 20 Cent teurer als vor Ausbruch des Irankriegs. Wer Fan von Nationaltorhüter Manuel Neuer ist, den wird diese Nachricht freuen. Die Wadenprobleme sind nach Angaben von Bundestrainer Nagelsmann nur eine kleine Verhärtung. Neuer soll aber topfit in die WM in Nordamerika gehen. Daher setzt er beim Testspiel gegen Finnland am Sonntag in Mainz noch aus. Für ihn steht Oliver Baumann im Tor. Die deutsche Elf bereitet sich derzeit in Herzogenaurach auf das Turnier vor. Alle Spieler sind dabei, außer Kai Havertz. Er stößt erst kommende Woche in Chicago zum Kader, weil er noch das Champions-League-Finale spielt. Die Generalprobe für die WM steigt dann am 6. Juni gegen die USA, dann möglicherweise wieder mit Manuel Neuer im Tor. Soweit die Meldungen mit Christian Böder.
3: Viel Sonne heute bei uns in NRW und dazu Temperaturen zwischen 22 und 27 Grad. Der Himmel meistens schön blau, Wolken sind kaum ein Thema. Heute Nacht kühlt es dann ordentlich runter auf Werte zwischen 6 und 11 Grad. Dabei bleibt der Himmel klar. Der Donnerstag startet dann wieder freundlich und sonnig mit nur in Anführungszeichen noch 28 Grad maximal. Mit der A2 dort in Richtung Oberhausen zwischen Oberhausen-Königshardt und Kreuz Oberhausen 1 Kilometer 17 Minuten. A3 Arnhem Richtung Oberhausen zwischen Dienstlaken Süd und Oberhausen-Holten 1 Kilometer 20 Minuten. A4 Köln Richtung Aachen zwischen Elsdorf und Merzenich 5 Kilometer, dauert eine Dreiviertelstunde länger nach einem Unfall. A40 Essen Richtung Duisburg zwischen Essen-Holsterhausen und Mülheim-Winkhausen 4 Kilometer 13 Minuten. Und die A59 Köln Richtung Bonn zwischen Köln-Rath und Köln-Wahn. 4 Kilometer, dauert 16 Minuten länger. Euch allen unterwegs eine gute und sichere Fahrt.
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3: Hier ist Leo Arregi im besten Mix. Einen schönen Mittwochabend euch. Jetzt mit Miley Cyrus. Und die hat vor kurzem ihren Stern auf dem Walk of Fame in Hollywood bekommen. So, und da kannst du wieder sehen, wie Manifestation ganz wunderbar funktionieren kann. Jetzt auf ihrem letzten Album hatte sie nämlich eine Nummer drauf, die hieß Walk of Fame. Und es hat funktioniert. Es hat sich in die Realität übersetzt. Ist doch wunderbar. Hoffen wir, dass die Nummer hier sich nicht in die Realität umsetzt. End of the World heißt die nämlich.

0: Urlaub auf dem Wasser boomt weiter. Ja, ganz egal, ob es die Flusskreuzfahrt ist oder ein riesiges Hochseeschiff. Zahl der deutschen Kreuzfahrtgäste zuletzt auf einem Rekordhoch gewesen. Heißt für viele, jeden Morgen in der neuen Stadt aufwachen. Aber wie läuft das denn eigentlich an Bord so ab? Also das Leben, wie beim Traumschiff oder doch ein bisschen unspektakulärer? Wir sprechen jetzt drüber mit unserem Kollegen Finn Weiden. Der arbeitet nämlich nicht nur hier beim Radio, sondern auch als Kreuzfahrtleiter auf Schiffen. Finn, was meinst denn du? Was ist der Reiz? Also warum gehen immer noch so viele, auch jüngere Leute, auf Kreuzfahrt?
1: Ja, ich glaube, viele feiern einfach dieses Gesamtpaket. Ne? Du wachst halt jeden Morgen woanders auf, musst aber nur einmal den Koffer auspacken. Ist schon Luxus irgendwie. Und du hast mittlerweile echt alles dabei. Wellness, gutes Essen, ne? Hier immer Buffet oder Fünf-Gänge-Menüs, dann Shows, Bars, Ausflüge. Also egal, ob jung oder älter, da findet eigentlich jeder irgendwas, was ihm Spaß macht. Und ehrlich, dieses Gefühl, abends auf dem Deck zu stehen, Sonnenuntergang, Blick aufs Wasser, so ein bisschen Musik im Hintergrund. Das finde ich richtig toll und das catcht auch viele, glaube ich, einfach total an Kreuzfahrten.
0: Und da gibt es ja vieles, was wir als Gäste eigentlich gar nicht mitbekommen. Was passiert denn so hinter den Kulissen auf einem Schiff?
1: Boah, extrem viel. Also das läuft wirklich so ab wie in einer Kleinstadt. Während die Gäste schlafen, wird teilweise schon Essen vorbereitet, Ausflüge organisiert oder das komplette Tagesprogramm geplant. Und gerade auf Hochseeschiffen arbeiten da Menschen aus zig verschiedenen Ländern zusammen. Ne? Küche, Technik, Entertainment, Housekeeping, alles verschiedene Bereiche. Das ist schon krass durchgetaktet. Als Gast merkst du davon oft gar nichts, weil alles auch ja möglichst entspannt wirken soll.
0: Wenn ich jetzt auch auf so einem Schiff arbeiten wollen würde, müsste ich natürlich so ein Sicherheitstraining machen. Was sollte ich grundsätzlich so noch drauf haben?
1: Ja, du musst auf jeden Fall Menschen mögen, ne? Das ist ganz wichtig, weil du wirklich den ganzen Tag mit Gästen unterwegs bist. Und das 7 Tage die Woche. Und du musst auch spontan bleiben können. Also Planänderungen passieren ständig. Wetter, Häfen, Technik, irgendwas ist immer. Und dann bist du ja noch auf hoher See, ne? Da darfst du nicht in Panik geraten. Und so ein bisschen Entertainer steckt da auch mit drin. Deshalb ja auch meine Kombi, ne? Radio und Schiff. Mal moderierst du eine Show, mal organisierst du einen Ausflug, mal hilfst du Gästen bei einem Problem. Also kein Tag ist wie der andere und genau das macht es auch eigentlich so spannend.
0: Die Zahl der deutschen Kreuzfahrtgäste war zuletzt auf einem Rekordhoch. Kollege Finn Weiden arbeitet nebenbei auf so einem Schiff und hat uns ein paar Insights gegeben.
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1: Hier sind Lena Bauer und Judith Deussen. Schönen guten Abend. Guten Abend. Viele Menschen fanden es unglaublich schade, als es hieß, der Schluff fährt dieses Jahr zum letzten Mal. Also es ist seine letzte Saison. Die Ratsgruppe Lux will darum jetzt auch erreichen, dass die Stadt Krefeld nach möglichen neuen Betreibern für die historische Bahn sucht. Ein entsprechender Antrag wird heute im Planungsausschuss besprochen. Oder sollte der Zug wirklich nicht mehr fahren, dass der irgendwo ausgestellt wird und aus der bisherigen Strecke zum Beispiel ein Radweg wird?
2: Wir hier am Niederrhein scheinen mit der Lebensqualität in Krefeld und im Kreis Viersen recht zufrieden zu sein. Das zeigt ein aktueller bundesweiter Vergleich vom Institut der Deutschen Wirtschaft. Mehrere Kommunen haben da die Note sehr gut bekommen.
1: Der Stromnetzbetreiber Amprion pumpt jetzt einen mittleren zweistelligen Millionenbetrag in sein Umspannwerk in Viersen-Döken, weil einfach der Strombedarf hier bei uns in der Region immer weiter steigt, zum Beispiel durch Elektroautos oder auch die Energiewende, müssen auch die Anlagen erneuert werden. Und es geht um zwei alte Transformatoren, die jetzt bis 2030 etwa ausgetauscht werden sollen.
2: Die Stadt Krefeld plant den Umbau der Notschlafstelle an der Feldstraße. Sie verspricht sich dadurch, dass sich die Bedingungen für die Menschen vor Ort, die da eben übernachten, und auch für das Umfeld verbessern. Und das war das News-Update für heute. 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
1: Das Wetter für morgen können wir kurz machen hier bei uns am Niederrhein. Wir bekommen bis zu 16 Sonnenstunden morgen, also es sieht sehr, sehr gut aus. Und bis zu 26 Grad sind drin.
3: Mit der A2 Dortmund Richtung Oberhausen zwischen Oberhausen-Königshardt und Kreuz Oberhausen 2 Kilometer 24 Minuten. A3 Arnhem Richtung Oberhausen zwischen Dienstlaken Süd und Oberhausen-Holten 1 Kilometer Viertelstunde obendrauf. Dann die A4 Köln Richtung Aachen zwischen Elsdorf und Merzenich 5 Kilometer, dauert da gute 36 Minuten länger. Und die A516 nach Oberhausen Richtung Oberhausen-Eisenheim zwischen Kreuz Oberhausen und Oberhausen-Eisenheim 2 Kilometer 13 Minuten. Euch allen unterwegs eine gute und sichere Fahrt.
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3: Ich habe letztens auf Social Media so einen Typen gesehen, der irgendwie meinte, es ist ja völlig krass, was in Kinderfilmen für Lebensweisheiten stecken. So, zum Beispiel hatte er da ein Zitat aus König der Löwen. Da sagt Rafiki nämlich, oh ja, die Vergangenheit kann wehtun, aber so wie ich das sehe, kannst du entweder davor weglaufen oder daraus lernen.
4: Es war wirklich schön. Also,
3: ich war angetan. Hakuna Matata. Diesen Spruch sag ich gern. Hakuna Matata. Keine Sorgen.
4: Na gut, da fand ich den ersten ein bisschen besser.
3: Jetzt gibt's Musik aus dem Film König der Löwen. Von Elton John. Für euren Mittwochabend. Circle of Life. Ich bin Leo Arigi.

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0: Loslassen, ah, das ist immer eine schwere Sache. Also vor allem in der Liebe, da tut's nochmal ordentlich weh. Und es ist wirklich auch eine Herausforderung, das durchzuziehen.
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0: Genau um diese Situation geht's in der neuen Single von Us This, The Art of Letting Go. Also auf Deutsch, die Kunst des Loslassens. Da geht's um Zuversicht und Hoffnung. Dass man zwar traurig über das Ende einer Beziehung ist, aber die guten Gründe für eine Trennung auch nicht wegromantisieren soll.
2: So it's about letting go.
3: Es geht ums Loslassen und vor allem darum, damit okay zu sein. Es geht um schöne Erinnerungen, Herzschmerz, Küsse, wie man als Mensch wächst und darum, dass du das alles nicht immer mit den Menschen erlebst, mit denen du es dir vorgestellt hast.
2: You were gonna do it with, but that's okay.
0: Die Selbstbefreiung von Trauer und Herzschmerz, also darum geht es. Ja, und was den Sound angeht, klingt schon echt anders als ihre Hits, die man vielleicht so im Ohr hat, Angel Eyes, einer unter anderem. Definitiv ist die Nummer jetzt so ein bisschen akustischer. Wir hören jetzt mal gemeinsam rein hier im besten Mix. The Art of Letting Go, eine Hommage an das Weitermachen, an das Wachsen, an schweren Zeiten.
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1: Ich bin Thomas Pleskin. Die Wirtschaftsweisen erwarten in diesem Jahr wegen der Auswirkungen des Iran-Kriegs nur ein Mini-Wachstum der deutschen Wirtschaft von 0,5%. Im vergangenen Herbst hatte der Sachverständigenrat noch mit einem Plus des Bruttoinlandsprodukts von 0,9% gerechnet.
2: Sprit ist teurer geworden, Öl, Gas und das spüren natürlich auch die Unternehmer. Zudem rechnen die Experten damit, dass auch die Inflation weiter ansteigt, also dass wir Verbraucher an Kaufkraft verlieren. Das milliardenschwere Investitionsprogramm der Regierung für die Infrastruktur könnte für ein bisschen mehr Wachstum sorgen, so die Wirtschaftsweisen. Gleichzeitig fordern sie aber Reformen von der Regierung und das heißt vor allem den Anstieg der Sozialbeiträge begrenzen. Claudia Wächter, Nachrichtenredaktion.
1: Das Bundeskabinett hat eine Neufassung des Baugesetzbuchs beschlossen, die vor allem den Wohnungsbau in Schwung bringen soll. Planungsverfahren sollen digitalisiert, verkürzt und für Bürgerinnen und Bürger durchsichtiger werden. Daneben sollen Kommunen mehr Handhabe gegen sogenannte Schrottimmobilien bekommen.
3: Städte und Gemeinden mit zu wenig Wohnraum können künftig Bauen zum sogenannten überragenden öffentlichen Interesse erklären. Damit würden dann die entsprechenden Projekte Vorrang vor anderen Interessen bekommen, wenn es zum Beispiel um die Nutzung von Grünflächen geht. Das große Ziel der Ministerin, Bauen beschleunigen, denn das dauert hier in Deutschland immer noch viel zu lange. Und offensichtlich vernachlässigte Häuser sollen schneller instand gesetzt werden, in Extremfällen sogar enteignet werden können. Thomas Thonfeld, Berlin.
1: Die Spritpreise in Deutschland sinken zwar weiter, nach Einschätzung des ADAC aber zu langsam. Super EC kostete zuletzt im Schnitt knapp 1,98 Euro pro Liter, Diesel rund 1,95 Euro. Beide Kraftstoffe seien damit trotz Preisrückgangs weiter deutlich teurer als vor Beginn des Irankriegs. Der ADAC kritisierte, niedrigere Ölpreise würden von den Mineralölkonzernen nur verzögert an die Verbraucher weitergegeben. Bei einem schweren Verkehrsunfall in Dienstlaken sind 2 12-jährige Jungen ums Leben gekommen. Nach Polizeiangaben wurden die Kinder auf Fahrrädern von einem Auto erfasst und starben später im Krankenhaus. Ein weiteres Kind wurde leicht verletzt. Die 47 Jahre alte Autofahrerin kam schwer verletzt in eine Klinik. Zur Ursache des Unfalls ermittelt nun ein spezialisiertes Unfallaufnahmeteam.
4: Der Abend kühlt sich jetzt so allmählich ab, dabei bleibt der Himmel schön klar, ab und zu zieht sogar ein kleines Lüftchen durch. In der Nacht dann Tiefsttemperaturen zwischen 6 und 11 Grad. Morgen am Donnerstag dann aber wieder ähnlich wie heute, viel Sonne, keine Wolke am Himmel, bei maximal 28 Grad. Mit der A2 Dortmund Richtung Oberhausen zwischen Oberhausen-Königshardt und Kreuz Oberhausen 3 Kilometer 22 Minuten. Dann die A4 Köln Richtung Aachen zwischen Elsdorf und Düren 4 Kilometer 24 Minuten. Und die A516 Oberhausen Richtung Oberhausen-Eisenheim zwischen Kreuz Oberhausen und Oberhausen-Eisenheim. 3 Kilometer, dauert 10 Minuten länger. Euch allen unterwegs eine gute und sichere Fahrt.
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4: Einen schönen Mittwochabend euch. Hier ist Leo Argy im besten Mix. Und in der Hauptstadt der Philippinen, nämlich Manila, gibt's ab übermorgen an den Bahnhöfen kostenlose Kondome. Ist ja erstmal eine gut gemeinte und sicherlich auch wichtige Aktion. Warum denn nicht? Find ich cool. Aber ich stelle mir die Durchsage trotzdem irgendwie sehr lustig vor. Bitte achten Sie auf Taschendiebe und verhüten Sie verantwortungsvoll.

Abend, Baby Goodbye, hallo. Schönen Abend euch, hier ist Leo Argi im Best Mix. Wir machen jetzt eine Sache, die ich immer sehr gerne mache in meinen Sendungen. Wir öffnen nämlich gemeinsam den Glückskeks des Tages. Ich habe zu Hause einfach zu viele Dinger davon rumliegen und da stehen ja immer so nette, kleine, nischige Messages, Botschaften drin. Und die möchte ich mit euch teilen. Wir gucken heute mal drauf. Also, ich habe den Glückskeks vor mir geöffnet und heute steht drin: Alles, was du dir vorstellst, wird bald Realität werden. Glückskeks des Tages, heute am 27. Mai 2026. Alles, was du dir vorstellst, wird bald Realität werden. Und dann kommt epischerweise danach Metallica und Nothing Else Matters. Dann muss es wirklich so sein.

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Der Abend wird jetzt langsam ein bisschen frischer bei uns in NRW. Himmel bleibt klar und zwischendurch zieht auch mal ein angenehmes Lüftchen sogar durch. In der Nacht sinken die Temperaturen dann auf so 6 bis 11 Grad, wird also verhältnismäßig frisch. Morgen am Donnerstag wird es dann wieder ganz ähnlich wie heute. Viel Sonne bei maximal 28 Grad. Mit der A1 Münster Richtung Osnabrück zwischen Flughafen Münster-Osnabrück und Ladbergen 1 Kilometer 7 Minuten. Und die A2 Dortmund

0: Richtung Oberhausen. Zwischen Oberhausen-Königshardt und Kreuz Oberhausen 1 Kilometer 8 Minuten. Euch allen unterwegs eine gute und sichere Fahrt.
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0: Bebe Rexha startet in ihre neue, kompromisslos wilde Phase. So betitelt es zumindest ein großes, bekanntes Musikmagazin. Okay, wild, kompromisslos, dann, ich finde, das geht schon in die Richtung, oder? New Religion, da samplet sie übrigens Insomnia von Faithless. Bebe Rexha, ich bin Leo Arigi.

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0: ist wie so eine Art Impuls in meinem Gehirn, der mich Sachen machen lässt. Oder schlimme Dinge sagen. Es heißt Tourette-Syndrom.
1: Ist doch gut, dass Sie wissen, was es ist.
0: Ja, die ersten Tage war es super, bis Sie gesagt haben, dass es keine Heilung gibt.
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3: Ja, ein paar Monate ist es her, da ist Robert Aramayo, ein Schauspieler, beim britischen Filmpreis ausgezeichnet worden. Nämlich für einen Film, in dem er einen Mann mit Tourette, mit Hicks spielt. Verflucht nochmal, so heißt der Film. Kommt diese Woche bei uns in die Kinos und Filmexperte Jörg Albrecht stellt ihn vor.
4: Ladies and Gentlemen, ich darf Sie nun bitten, die Grand Hall aufzusuchen.
5: Stell dir vor, du bekommst einen Orden von der Queen überreicht. 2019 soll der Schotte John Davidson die Auszeichnung Member of the Order of the British Empire erhalten, für seinen jahrelangen Einsatz, über das Tourette-Syndrom aufzuklären. John allerdings ist mehr als nervös, denn er hat selbst Tourette und einer seiner Ticks ist das unkontrollierte Ausrufen von Schimpfwörtern.
6: Ich kann das nicht, Dottie. Können wir nicht irgendwann anders abholen? Oder die schicken ihn mir.
7: John.
6: Ich werde mich blamieren, Dottie. Ich werde was Schlimmes sagen.
7: Glaub mir, du kannst nicht sagen, was sie nicht schon mal gehört hat.
5: Johns schlimmste Befürchtungen werden eintreffen. Während der Ordensverleihung haut er das hier raus.
8: Fuck the Queen!
5: Was aussieht wie eine Szene, die sich ein Drehbuchautor ausgedacht hat, ist wirklich so passiert. Die Ticks sorgen also zwangsläufig, obwohl wir es mit einer psychiatrischen Erkrankung zu tun haben, für große Lacher. Aber verflucht normal ist deshalb keine Komödie. Der Film nimmt Tourette ernst und zeigt Johns Leidensweg. John ist 10 Jahre alt, als er merkt, dass mit ihm irgendetwas nicht stimmt.
7: Ich bin Dottie.
6: Du wirst an Krebs sterben.
7: Tja, freut mich auch sehr.
5: Da vor 30, 40 Jahren noch kaum jemand weiß, was Tourette ist, wird John zum Außenseiter abgestempelt. Wiederholt bringen ihn seine Bemerkungen in Schwierigkeiten.
7: Es läuft nicht optimal. Er hat Arsch zum Richter gesagt.
9: Das ist nicht gut.
7: Nein.
5: Was aber gut ist, das ist dieser Film. Richtig gut sogar. Verflucht normal ist das, was das britische Kino perfekt beherrscht. Geschichten, selbst wenn sie im Kern traurig sind, mit Humor und Herz zu erzählen. Und Robert Aramayo, der John spielt, hat völlig zu Recht beim britischen Filmpreis Leonardo DiCaprio und Timothée Chalamet den Preis als beste Hauptdarsteller weggeschnappt.
9: Ich verstoße, glaube ich, gegen keine Schweigepflicht, wenn ich sage, dass das hier der beste Tee bisher ist.
6: Ich habe Wichse statt Milch rein.

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1: Ich bin Thomas Bleskin. Die Wirtschaftsweisen erwarten wegen der Folgen des Iran-Kriegs nur noch ein Mini-Wachstum der deutschen Wirtschaft. Der Sachverständigenrat senkte seine Prognose für dieses Jahr auf 0,5%. Als Belastung gelten vor allem hohe Energiepreise und steigende Produktionskosten. Zugleich mahnten die Ökonomen schnell Reformen bei Kranken- und Pflegeversicherung an. Die Bundesregierung rechnet ebenfalls nur noch mit einem schwachen Wachstum. Verfahren vor deutschen Verwaltungsgerichten sollen künftig schneller abgeschlossen werden. Das Bundeskabinett hat dafür eine Reform auf den Weg gebracht. Verwaltungsgerichte kontrollieren das Handeln der Behörden. Dabei geht es etwa um Streitigkeiten über Baugenehmigungen, um die Zuteilung eines Studienplatzes oder das Recht auf Asyl.
2: Im Schnitt dauern solche Verfahren im Moment rund 14 Monate. Künftig sollen mehr Entscheidungen durch Einzelrichter getroffen werden. Außerdem sollen Gerichte besser gegen aussichtslose und rechtsmissbräuchliche Klagen vorgehen können. Und wer gegen eine behördliche Entscheidung Widerspruch einlegen will, soll das künftig einfacher per Mail tun können, wenn die Behörde das anbietet. Außerdem sollen Gerichte höhere Zwangsgelder gegen Behörden verhängen können, bis zu 25.000 Euro statt bisher 10.000. Über die Reform müssen der Bundestag und die Länderkammer noch entscheiden. David Riemer, Berlin.
1: Die griechische Regierung will Minderjährigen künftig die Nutzung von E-Scootern auf Straßen verbieten. Ein entsprechender Gesetzentwurf soll in Kürze ins Parlament eingebracht werden.
3: Der Minister nahm kein Blatt vor den Mund. Viele Jugendliche würden diese Scooter behandeln, als wären sie Teil eines Videospiels. Schnell drauf, schnell los, ohne wirklich über die Folgen nachzudenken. Damit soll Schluss sein, sagte er. Auch aus den Krankenhäusern kommen deutliche Warnungen. Die Zahl der Verletzten steige spürbar. Vor allem junge Fahrer, aber auch Touristen landen nach Stürzen in der Notaufnahme. Takisafos, Athen.
1: Die deutsche Luftfahrt- und Tourismusbranche sieht trotz der Lage im Nahen Osten keine Gefahr für Flugausfälle im Sommer wegen fehlenden Kerosins. Die Lufthansa erklärte, mögliche Ausfälle über die Straße von Hormuz könnten durch Importe aus den USA und Afrika ausgeglichen werden. Reisende müssten sich weder um ihre Buchungen noch um nachträgliche Preissteigerungen sorgen.
4: Es kühlt nach und nach ab, der Himmel bleibt aber schön klar. Dazu weht stellenweise noch ein leichter Wind. In der Nacht liegen die Tiefstwerte zwischen 6 und 11 Grad. Der Donnerstag wird dann ähnlich freundlich wie heute mit Höchstwerten bis 28 Grad. A4 Aachen Richtung Köln zwischen Kreuz Köln West und Köln Eiffeltor 2 Kilometer 14 Minuten. Und die A4 Köln Richtung Aachen zwischen Köln Klettenberg und Kreuz Köln West in der Gegenrichtung also 2 Kilometer 22 Minuten. Euch allen unterwegs eine gute und sichere Fahrt.
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4: 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Ja, und die Acts vom Festival hört ihr natürlich auch bei uns. Hier jetzt zum Beispiel Alphaville, Big in Japan. Ich bin Leo Arigi.

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0: Heute ist für die deutsche Fußballnationalmannschaft die Mission Weltmeisterschaft gestartet.
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0: Ja, ganz genau. In Herzogenaurach hat sich das Team heute zum Trainingslager getroffen. Sind natürlich auch immer noch beisammen. Da möchte der Bundestrainer jetzt so die ersten Grundlagen schaffen. Ja, der WM-Titel ist ja durchaus angestrebt. Wir haben uns auf der Straße mal bei euch umgehört. Was glaubt ihr denn so? Wie weit schafft es Deutschland bei der WM?
2: Hoffentlich besser als letztes Mal.
3: Weltmeisterschaft gewinnen natürlich.
4: Ach, das wäre schon gut, wenn sie möglichst weit kommen. Ich würde sagen, schön wäre Halbfinale, aber wahrscheinlich ist es nicht.
5: Denken wir nicht so gut dieses Jahr, ne? Verteidigung schwach. Mal sehen.
2: Naja, nachdem ich jetzt die Champions League geschaut habe und die Konkurrenz gesehen habe, weiß ich noch nicht, ob wir es übers Achtelfinale hinaus schaffen, wenn dann Frankreich eventuell wartet. Die Mannschaft ist schon ziemlich stark, aber ich hoffe natürlich, dass wir mal wieder so ein Sommermärchen nach Hause holen.
0: Ja, meine Güte, klar, Sommermärchen. Also, das wäre natürlich was. 18 Tage vorm ersten WM-Spiel trifft sich die Nationalmannschaft also heute, beziehungsweise haben sich schon getroffen, sind beisammen, um sich vorzubereiten. Am Sonntag gibt es dann nochmal ein Testspiel in Mainz gegen Finnland.

0: Der Abend bringt jetzt nach und nach ein bisschen Abkühlung. Dazu bleibt der Himmel wolkenlos. Hier und da kommt noch ein kleines Lüftchen dazu sogar. In der Nacht geht die Temperaturen runter auf so 6 bis 11 Grad. Morgen am Donnerstag dann wieder sonnig und angenehm warm mit bis zu 28 Grad. A4, Aachen Richtung Köln, zwischen Kreuz Köln-West und Köln-Eiffeltor 2 Kilometer, 13 Minuten. Und in der Gegenrichtung nochmal 2 Kilometer, da dauert es eine gute halbe Stunde länger. Euch allen unterwegs eine gute und sichere Fahrt.
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0: Ich habe natürlich heute, als ich mich eingekleidet habe, nicht so richtig auf den Wetterbericht geschaut. Wird ja jetzt gleich doch ein bisschen frischer und ich stehe wirklich so mit dem dünnsten, leichtesten Polohemd auf der Arbeit, was ich in meinem Kleiderschrank so finden konnte. Keine Jacke oder sonst was dabei. Das werden gleich unangenehme 5 Meter zum Auto werden. Aber ich verkrafte das. Ich höre einfach Alex Warren, dann geht's bestimmt. Fever Dream, jetzt für euch. Ich bin Leo.

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1: Einen schönen Abend mit Lost Frequencies und Best Hill.
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1: So, und jetzt können wir mal ein bisschen emotionaler, deeper werden. Zumindest musikalisch hier im besten Mix. Ich habe jetzt Musik drin von Muriel. Deutsche Newcomerin, 28 Jahre alt ist sie. Hat in der Vergangenheit auch schon einige Charterfolge gehabt. Und sie ist vor allem bekannt dafür, dass sie halt wirklich sehr krass tiefe Einblicke in ihre Seele gibt, in ihre Emotionen, in das, was sie bewegt. So auch im neuen Song Think That I've Lost You.
3: Think That I've Lost You ist der finale Abschluss einer Liebe, die nie so richtig stattgefunden hat. Die aber am Leben gehalten wurde durch das jahrelange Nähren von Hoffnung. Der Hoffnung, dass man irgendwann endlich den richtigen Zeitpunkt erwischt, um mit dieser Person zu sein. Dieser Song ist die erwachsene Realisation, dass der Mensch, den man über Jahre hinweg idealisiert und romantisiert hat, nun wirklich weg ist. Und man die Idee dieser Liebe nun wirklich komplett verloren hat. Ein schmerzhafter Befreiungsschlag.
1: Ja, krasse Geschichte. Und durchaus auch spezifisch, aber vielleicht ja eine, die man schon mal durchgemacht hat oder so. Und wo man dann auch sagen kann, krass, dass Muriel sich das zu Herzen nimmt, darüber singt. Und das macht sie sehr akustisch, sehr laid back mit wenigen Instrumenten, weil es ihr vor allem eben um die Message geht, um die Texte, ja, und um das, was sie singt. Das wollen wir jetzt hören gemeinsam im besten Mix. Think That I've Lost You spiele ich uns an diesem Abend ganz neu von Muriel.
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1: Ich bin Diana Kramer. Die Wirtschaftsweisen erwarten in diesem Jahr wegen der Auswirkungen des Iran-Kriegs nur ein Mini-Wachstum der deutschen Wirtschaft von 0,5%. Im vergangenen Herbst hatte der Sachverständigenrat der Bundesregierung noch mit einem Plus des Bruttoinlandsprodukts von 0,9% gerechnet.
2: Sprit ist teurer geworden, Öl, Gas und das spüren natürlich auch die Unternehmer. Zudem rechnen die Experten damit, dass auch die Inflation weiter ansteigt, also dass wir Verbraucher an Kaufkraft verlieren. Das milliardenschwere Investitionsprogramm der Regierung für die Infrastruktur könnte für ein bisschen mehr Wachstum sorgen, so die Wirtschaftsweisen. Gleichzeitig fordern sie aber Reformen von der Regierung und das heißt vor allem den Anstieg der Sozialbeiträge begrenzen. Claudia Wächter, Nachrichtenredaktion.
1: Vor einigen Tagen hatte US-Präsident Donald Trump Hoffnungen auf ein baldiges Ende des Iran-Kriegs geweckt, dann war er zurückgerudert. Heute hat sich Trump erneut eher zurückhaltend geäußert. Der Verhandlungsstand sei noch nicht zufriedenstellend, sagte er.
3: Der Iran habe fast alle seine Waffen, Flugzeuge und Schiffe verloren, sagte Trump, er verhandele aus der Not. Eine Lockerung der Sanktionen käme nicht in Frage. Trump betonte auch, er habe keine Eile, den Krieg zu beenden. Langsam gebe Teheran den USA, was sie wollten, meinte Trump. Und entweder gibt es ein Abkommen oder sein Pentagon-Chef werde die Sache zu Ende bringen und ihnen den Garaus machen. Die Öl- und Benzinpreise und die wirtschaftlichen Folgen des Krieges sind nicht Trumps Priorität. Das machte er wieder deutlich. Aus den USA, Tina Eck.
1: Die frühere RAF-Terroristin Daniela Klette ist zu 13 Jahren Gefängnis verurteilt worden. Das Landgericht Verden sah es als erwiesen an, dass sie gemeinsam mit ihren mutmaßlichen Komplizen Burkhard Garweg und Ernst Volker Staub Geldtransporter und Supermärkte in mehreren Städten in Niedersachsen und Nordrhein-Westfalen überfallen hat. Dabei soll das Trio mehr als 2 Millionen Euro erbeutet haben. Nach den beiden Männern wird weiter gesucht. Bei einem schweren Verkehrsunfall in Dienstlaken in NRW sind 2 12-jährige Jungen ums Leben gekommen. Nach Polizeiangaben wurden die Kinder auf Fahrrädern von einem Auto erfasst. Beide starben später im Krankenhaus. Ein weiteres Kind wurde leicht verletzt. Die 47 Jahre alte Autofahrerin kam schwer verletzt in eine Klinik. Zur genauen Unfallursache wird ermittelt.
4: Der Abend kühlt sich jetzt so allmählich ab, dabei bleibt der Himmel schön klar, ab und zu zieht sogar ein kleines Lüftchen durch. In der Nacht dann Tiefstemperaturen zwischen 6 und 11 Grad. Morgen am Donnerstag dann aber wieder ähnlich wie heute, viel Sonne, keine Wolke am Himmel, bei maximal 28 Grad. Mit der A4 Aachen Richtung Köln zwischen Kreuz Köln West und Köln Eiffeltor 2 Kilometer 9 Minuten. Und in der Gegenrichtung zwischen Köln-Klettenberg und Kreuz Köln West 2 Kilometer, eine halbe Stunde dauert es da länger. Euch allen unterwegs eine gute und sichere Fahrt.
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4: So, einen schönen Abend euch. Hier ist Leo Arigi im Best Mix. Jetzt spiele ich uns Musik von Kamrat. Hug yourself. Sich selbst umarmen. Ein bisschen Selbstliebe. Ich finde, das ist nie schlecht. Gestern Abend habe ich noch gesagt, vielleicht auch die angenehmere Form des Umarmens bei den Temperaturen. Aber jetzt geht es ja schon so ein bisschen in die mildere Richtung. Deswegen könnt ihr euch jetzt selbst umarmen. Aber doch, glaube ich, auch sehr gerne eine andere Person. Ist jetzt ja nicht mehr ganz so schwitzig, unangenehm, sondern ganz nett. Schönen Abend!

0: So, das finde ich ist auf jeden Fall ein interessanter Vergleich.
1: Kai Pflaume ist wie Vanilleeis. Mag irgendwie jeder. Ah, okay. Okay, klar. Er hat heute Geburtstag. Da will auch unser Hannes gratulieren.
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3: Kai Pflaume ist das personifizierte Vitamin D. Ja komm, da kriegen wir in Deutschland nicht genug von. Brauchen wir aber unbedingt. Eigentlich sollten wir das ärztlich verschrieben bekommen. Regelmäßige Zufuhr von Kai Pflaume. Bei Müdigkeit oder schlechter Laune auch hochdosiert. Wirklich, wenn der Pflaume um die Ecke biegt, da weißt du doch, wird gut. Ja? Zum Status Superman fehlt ihm doch nur noch, dass der den Schlüpfer über der Hose trägt. Kai Pflaume ist die Moderationsmaschine aus Halle an der Saale. Der hat Wetten, das nur nicht übernommen, weil alle gewusst hätten, ha, shit, der gewinnt das Ding am Ende. Bei dem auf der Couch wünscht man sich ja, dass der mal die Hand aufs Knie legt. Aber macht er nicht, so anständig. Dann setzt er sich ja auch schon seit Jahren für schwer vermittelbare Fälle ein. Er gibt Menschen Hoffnung, die sonst gar keine Chance mehr hätten. Hier, Elton, den will doch sonst keiner mehr. Wusstet ihr eigentlich, dass Pflaume auf Türkisch Erik heißt? Ja. Und lieber Kai, immer dran denken, keine Angst vorm Alter. Denn Pflaumen werden erst mild, wenn sie rund sind.
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1: Der Abend wird jetzt langsam ein bisschen frischer bei uns in NRW. Himmel bleibt klar und zwischendurch zieht auch mal ein angenehmes Lüftchen sogar durch. In der Nacht sinken die Temperaturen dann auf so 6 bis 11 Grad, wird also verhältnismäßig frisch. Morgen am Donnerstag wird es dann wieder ganz ähnlich wie heute. Viel Sonne bei maximal 28 Grad. Mit einem Stau auf der A4 Köln Richtung Aachen zwischen Köln-Klettenberg und Kreuz Köln-West. Nämlich 2 Kilometer, dauert da 16 Minuten länger. Euch allen unterwegs eine gute und sichere Fahrt.
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1: So, beim nächsten Song in unserer Playlist habe ich mich immer gefragt, ja, was ist man denn dann eigentlich? More Than Friends spiele ich jetzt von James Hype und Kelly Lee. Also mehr als Freunde würde dann ja heißen, man ist irgendwie ein Liebespaar. Aber dann könnte man den Song ja auch einfach Relationship nennen, oder? Oder Lovers. Also es ist irgendwas zwischen Freunden und Liebenden. Falls ihr gerade in so einer Situation steckt, das ist hier euer Soundtrack für den späten Mittwochabend. Ich bin Leo Arrigi.

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0: So, es ist soweit. Jetzt wird's ernst.
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0: Die deutsche Fußballnationalmannschaft ist heute ins Trainingslager gestartet im fränkischen Herzogenaurach. Ja, ab jetzt geht's nur noch um Sport. Also eigentlich, muss man dazu sagen, Kollege Sascha Fassbender, es gibt in den Trainingsquartieren auch immer verrückte Geschichten.
2: Oh ja, fangen wir mit meiner Lieblingsgeschichte an. 1974 ist Torwart Sepp Maier aus dem Trainingslager in Schleswig-Holstein abgehauen Richtung Hamburg, wo die Spielerfrauen ihr Quartier hatten.
0: Ja, ganz zufällig.
2: Mhm, doof nur, dass die Bremse beim Auto von Sepp Maier offenbar ausfiel. Dem Torwart war die Reise zu den Spielerfrauen aber so wichtig, er fuhr mithilfe der Handbremse weiter. Am nächsten Tag hatte er dann Blasen an der Hand und musste das Training sogar abbrechen.
0: Gut, Weltmeister sind wir 1974 trotzdem geworden.
2: Genau wie 2014 bei der WM in Brasilien. Da hatte man offenbar Bedenken, dass Essen vor dem Spiel gegen Brasilien könnte verunreinigt sein. Also schickten die den DFB-Mannschaftskoch höchstpersönlich auf den Markt. Er solle doch bitte abgepackte Lebensmittel holen.
0: Das Ende der Geschichte, ihr kennt es wahrscheinlich, 7:1. Also braucht es wahrscheinlich auch solche Geschichten für erfolgreiche Turniere.
2: Das glaube ich auch. 1982 zum Beispiel war die Nationalmannschaft im Schwarzwald im Trainingslager am Schluchsee. Einige Spieler angeblich rund um Paul Breitner sollen da aber dicke Feten gefeiert haben, auch hier mit Saufi Saufi. So hat die deutsche Medienlandschaft den Schluchsee umbenannt in Schlucksee. Am Ende wurde die deutsche Nationalmannschaft 1982 in Spanien dann Zweiter.
0: So, wir brauchen also kuriose Geschichten auch aus Herzogenaurach. Da mache ich mir da ehrlich gesagt bei diesem Turnier auch keine Sorgen, oder? Wo sind denn die Spielerfrauen untergebracht? Hm?

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1: Ich bin Diana Kramer. Die deutsche Wirtschaft kommt nicht in Schwung. Die Folgen des Iran-Kriegs bremsen die erhoffte Erholung aus. Auch die Wirtschaftsweisen senken deshalb ihre Konjunkturprognose. Für dieses Jahr erwartet der Sachverständigenrat der Bundesregierung nur noch ein Mini-Wachstum von 0,5%. Die Wirtschaftsweise Veronika Grimm sieht neben den Kriegsfolgen aber auch strukturelle Gründe.
2: Insbesondere auch aufgrund steigender Sozialversicherungsbeiträge und Energiekosten belasten nun die Unternehmen und dämpfen die Investitionsnachfrage. Hinzu kommen die wirtschaftspolitische Unsicherheit und verhaltene Absatzerwartungen.
1: Die Wirtschaftsweise Veronika Grimm. Im vergangenen Herbst hatten die Sachverständigen noch mit einem Plus des Bruttoinlandsprodukts von 0,9% gerechnet. Berichte über mögliche Diskussionen zu einem Austausch von Bundeskanzler Friedrich Merz sorgen in der Union für Unruhe. Bild und Stern hatten unter Berufung auf führende Christdemokraten über entsprechende Gedankenspiele berichtet. Als möglicher Nachfolger wird dabei unter anderem Nordrhein-Westfalens Ministerpräsident Henrik Wüst genannt. Das Umfeld von Kanzler Merz wies die Spekulationen scharf zurück. Der Wohnungsbau in Deutschland soll beschleunigt werden. Das Bundeskabinett hat dafür den Weg freigemacht. Demnach soll ein neues Baugesetzbuch kommunale Planungen schneller machen und Wohnungsbau in Gebieten mit Knappheit bevorzugen. Etwa indem Verfahren digitalisiert, verkürzt und transparenter werden.
3: Städte und Gemeinden sollen noch leichter gegen sogenannte Schrottimmobilien vorgehen können. In extremen Fällen könnte dann sogar eine Enteignung möglich sein. Bauministerin Huberts bemängelt die zuletzt schwachen Zahlen beim Wohnungsbau. Im letzten Jahr sind nur noch knapp über 200.000 Wohnungen fertiggestellt worden. Kommunen mit angespanntem Wohnungsmarkt können künftig ein überragendes öffentliches Interesse für Wohnungsbau erklären. Dadurch soll die Bauplanung statt auf 5 bis 15 Jahren künftig in etwa 2 Jahren abgeschlossen werden können. David Riemer, Berlin.
1: Die Kämpfe zwischen Israel und der Hisbollah im Libanon verschärfen sich erneut deutlich. Israels Armee flog weitere Luftangriffe und rief große Teile des Südlibanons zur Evakuierung auf. Die Hisbollah setzte wiederum ihre Angriffe auf Nordisrael fort. Trotz einer Waffenruhe seit April werden weiter täglich Menschen getötet. Beobachter warnen vor einer neuen Eskalation des Konflikts.
4: Es kühlt nach und nach ab, der Himmel bleibt aber schön klar. Dazu weht stellenweise noch ein leichter Wind. In der Nacht liegen die Tiefstwerte zwischen 6 und 11 Grad. Der Donnerstag wird dann ähnlich freundlich wie heute mit Höchstwerten bis 28 Grad. Und da gibt es einen Stau auf der A4 Köln Richtung Aachen zwischen Köln-Klettenberg und Kreuz Köln-West. Nämlich 1 Kilometer, 20 Minuten dauert es da noch länger. Euch allen unterwegs eine gute und sichere Fahrt.
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4: Also, ich weiß nicht, ich finde es gerade einfach richtig schön. Der Sommer ist Ende Mai schon bei uns wieder da mit so tollen Temperaturen. Auch wenn es jetzt aktuell natürlich so ein bisschen abkühlt. Aber ist ja auch ganz angenehm, um mal durchzulüften. Und dann geht es die Woche so schön weiter. Ah ja, also ich bin Fan und ich bin gerade einfach bester Dinge. Lieber Arigi, mein Name. Jetzt mit Musik von Glasperlenspiel hier für diesen späten Montagabend.
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Musik von Corona. Und es ist wirklich wunderbar, es passt ja großartig rein. Rhythmus der Nacht und wir haben ja schon Nacht. Hier ist der beste Mix, hier ist Leo Aregi und jetzt gibt's neue Musik von The Script, denen hier.

0: ganz genau.
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0: Und die sind schon wirklich lange im Geschäft. Ich meine, die Songs sind auch schon weit über 10 Jahre alt und immer noch riesige Hits, riesige Brecher. Also ich weiß nicht, wenn die irgendwo gespielt werden, habe ich persönlich immer gute Laune. Ich weiß nicht, wie es bei euch ist. Ich habe auch noch ein paar Zahlen hier, weil das finde ich auch krass. 14 Milliarden Streams, muss man sich mal vorstellen. So oft wurden die Songs von The Script, der Band aus Irland, gestreamt. Jetzt haben sie neue Musik draußen. Man in the Arena. Mann in der Arena. Auch ganz schöner Titel. Ist eine kleine Kostprobe, weil es kommt bald ein ganzes neues Album raus. Am 14. August nämlich. The User's Guide to Being Human. Also die Bedienungsanleitung Mensch sein. Auch irgendwie ganz lustig mit einem Augenzwinkern und sind auch auf Tour dieses Jahr in Deutschland auch zweimal. München, gut, das interessiert uns nicht. Da kommen wir, da könnte man hin, aber viel besser. Sie treten doch auch in Düsseldorf auf, nämlich in der Mitsubishi Electric Halle am 24. November. Also da könnte man mal vorbeischauen, wenn ihr denn Bock habt. Aber das könnt ihr vielleicht erst entscheiden, wenn es jetzt hier eine kleine Kostprobe gibt. Aktuelle Single von The Script, Man in the Arena. Ihr

0: Der Abend bringt jetzt nach und nach ein bisschen Abkühlung. Dazu bleibt der Himmel wolkenlos. Hier und da kommt noch ein kleines Lüftchen dazu sogar. In der Nacht gehen die Temperaturen runter auf so 6 bis 11 Grad. Morgen am Donnerstag dann wieder sonnig und angenehm warm mit bis zu 28 Grad. So, mit der A1 Münster Richtung Osnabrück zwischen Greven und Erdbergen 1 Kilometer, 6 Minuten. Und die A4 Köln Richtung Aachen zwischen Köln-Klettenberg und Kreuz Köln-West 1 Kilometer, 13 Minuten. Euch allen unterwegs eine gute und sichere Fahrt.
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0: Ich habe jetzt 3 Sendungen hintereinander immer wieder den gleichen Aufhänger gebracht. Also mich hält nichts davon ab, ihn heute auch zu bringen. 23.30 Uhr durch. Das heißt, es sind noch gute 5,5 Stunden. Und dann ist es 5 a.m. Die Uhrzeit, über die Michael Schulte in seiner neuen Single siegt. Und wisst ihr was? Könnt ihr es euch vorstellen? Die spiele ich jetzt auch noch. Ich rede nicht einfach nur so darüber. Ich spiele das jetzt. Ich. Toll, oder? Leo Aregi, mein Name.

0: Nico Santos, Number One an diesem Mittwochabend. Ich spiele uns jetzt neue Musik von Andreas Fey, Singer-Songwriter aus Berlin, kommt ursprünglich aus Ostwestfalen. Ja, seine Musik, die ist so irgendwo zwischen melancholischem Indie-Pop und sehr persönlichem Piano-Songwriting. Angefangen hat er mal mit Songs für seine Schulband. Später ging es dann komplett Richtung Solo-Karriere eben in Berlin. Mittlerweile unter anderem schon Support-Act gewesen für Sophie and the Giants zum Beispiel. The Weather, so heißt seine neue Single. Und da wird es ziemlich persönlich. Der Song ist nämlich so eine Art Brief an seinen Vater. Es geht um eine stille Nähe zwischen zwei Menschen, die sich eigentlich total lieben, aber Gefühle nie so richtig aussprechen können. Stattdessen redest du halt übers Wetter oder so. Oder darüber, dass morgen vielleicht Regen kommt. Ja, die zentrale Zeile lautet: Wish I could only say I love you, but we talk about the weather again. Also genau dieses Gefühl, wenn eigentlich was Wichtiges raus müsste, aber man dann doch wieder beim Smalltalk landet. Und macht daraus wirklich einen sehr ruhigen, verletzlichen Song über emotionale Distanz und den Versuch, irgendwann vielleicht doch mal offen zu sagen, was man eigentlich fühlt. Und wirklich auch musikalisch sehr schön und sehr intim eingebettet gibt's jetzt ganz neu im besten Mix. Andreas Fey, Singer-Songwriter aus Berlin, The Weather.
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2: Ich bin Diana Kramer. Bundeskanzler Friedrich Merz hat seine Reformambitionen als Regierungschef unterstrichen. Deutschland habe die Kraft für einen neuen Aufbruch und er persönlich sei mit aller Kraft entschlossen, diesen Aufbruch mit seiner Regierung auch zu ermöglichen. Das sagte Merz am Abend bei einer CDU-Veranstaltung in seiner Heimat Arnsberg im Sauerland. Auf die aktuellen Spekulationen über einen möglichen Kanzlerwechsel ging Merz nicht ein. Bild und Stern hatten unter Berufung auf führende Christdemokraten über entsprechende Gedankenspiele berichtet. Als möglicher Nachfolger wurde NRW-Ministerpräsident Henrik Wüst genannt. Der ukrainische Präsident Selenskyj hat neue Gegenschläge im russischen Hinterland angekündigt. Das sei nötig, um Moskau klarzumachen, dass es für den Angriffskrieg gegen sein Land mit eigenen Verlusten bezahlen müsse, sagte Selenskyj in seiner abendlichen Videobotschaft.
3: Moskau droht zwar mit Vergeltungsschlägen, doch Selenskyj setzt selbstbewusst auf Attacke. Dabei ist unwahrscheinlich, dass er den Kreml hier in Moskau auf diese Weise zu Verhandlungen zwingen kann. Vielmehr belächeln russische Kommentatoren, dass Selenskyj einerseits Moskau droht und er sich andererseits nun mit einem Hilferuf an US-Präsident Trump wendet. In einem Brief bittet er Trump um mehr Raketen für die Abwehr von Moskaus Angriffen. Aus Moskau, Ulf Mauder.
2: Auf der Bahnstrecke Hamburg-Berlin gibt es seit dem Abend Verzögerungen. Grund ist der Ausfall eines Stellwerks bei Lüneburg. Nach Angaben der Bahn kann es noch bis Donnerstagnachmittag zu Verspätungen und Zugausfällen kommen.
4: Es fahren noch ICE-Fernzüge zwischen Hamburg und Berlin, betont die Bahn, aber nur alle 2 Stunden. Und um die Stellwerksstörung zu beheben, brauche man voraussichtlich noch bis Donnerstag. Betroffen ist auch der Regionalverkehr. Die lokale Bahngesellschaft Metronom etwa teilte mit, dass sich der Verkehr immer weiter aufstaue. Fahrgäste sollen möglichst auf den ohnehin fahrenden Ersatzverkehr ausweichen. Die Strecke Hamburg-Berlin wurde seit letzten Sommer general saniert. Seit Mitte Mai ist ein Teil wieder freigegeben. Mitte Juni soll die ganze Strecke wieder befahrbar sein. Aus Berlin, Ronny Torau.
2: Griechenland greift durch. Die Regierung in Athen will Minderjährigen die Nutzung von E-Scootern auf Straßen verbieten und kündigte einen entsprechenden Gesetzentwurf an. Grund ist die steigende Zahl verletzter Jugendlicher. In Griechenland haben Unfälle mit E-Scootern auch unter Touristen deutlich zugenommen.
5: Ja, in dieser Nacht kühlt es mal richtig ordentlich ab. Stellenweise nur noch 6 Grad bei uns, Spitze 11 Grad. Also da kann man mal ordentlich durchlüften. Wobei es war ja tagsüber auch nicht so richtig warm. Ne? Mit 28 Grad war es ganz gut aushaltbar. Und das geht auch nachher so weiter. Also das Wetter von gestern kriegen wir heute quasi nachher nochmal. 28 Grad, sehr viel Sonnenschein. Erst am Freitag und am Samstag rechnen wir mit Regenschauern und stellenweise auch Gewitter.
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6: A30 Osnabrück-Bad Oeynhausen zwischen Bad Oeynhausen-Ost und Kreuz-Bad Oeynhausen. 2 Kilometer Stau. Und A44 Dortmund-Kassel zwischen Büren und Lichtenau. 1 Kilometer stockender Verkehr. Wir wünschen allen unterwegs gute Fahrt.
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5: Hallo, schöne Nacht mit uns. Und wenn du merkst, du bist jetzt schon im Donnerstag angekommen, quasi Woche fast geschafft, was sagst du dann?
7: Was ist?

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0: weiß nicht, habt ihr schon mal drüber nachgedacht, eine Kreuzfahrt zu machen? Das ist ja unser großes Thema diese Woche. Wir schauen, was so Kreuzfahrten alles können. Wir schauen auf die Pros, auf die Kontras, was es alles so für Kreuzfahrten-Mottos gibt, für verschiedene Reedereien. Immer mehr Leute, das ist so unsere Feststellung, haben Bock auf so Kreuzfahrten. Aber es gibt, glaube ich, bei keiner anderen Urlaubsart so zwei Lager. Das eine Lager, was total begeistert von Kreuzfahrten ist, und das andere Lager, was sagt, was für ein Blödsinn, würde ich nie machen. Wir haben euch mal gefragt, wie sieht's aus? Kreuzfahrt, ja oder nein?
1: Bis jetzt habe ich nur Positives davon gehört. Diese Atmosphäre finde ich irgendwie interessant, dass man diese Wassertage auch natürlich hat. Und auch der Fakt, dass man oft halt so verschiedene Orte gleichzeitig irgendwie bereisen kann. Das finde ich interessant, das spricht mich auf jeden Fall persönlich an.
2: Ich bin absolut Strandlieger. Also mit Kreuzfahrt habe ich nichts mit am Hut.
3: Habe ich noch nie gemacht, muss ich sagen. Aber würde mich auf jeden Fall mal interessieren. Wird bestimmt ganz schön sein. Würde mit meinem Partner mal gerne so eine Kreuzfahrt machen. Vielleicht immer über Mittelmeer, irgendwo schön, so ein paar Tage mal erholen.
4: Ja, nein, weil es mir zu eng ist. Ich brauche die Freiheit und ich mag Schiffe einfach nicht so.
0: Ja, irgendwie alles dabei, ne? Die einen haben total Lust, die anderen sagen, ey, ne, so eingepfercht auf so einem engen Kahn mit so vielen Leuten und meistens alles Deutsche. Och nee. Irgendwie kann ich auch beides verstehen, sag ich ganz ehrlich.
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0: Das ist eine Nacht, die relativ kühl wird. 6 bis 11 Grad erwarten wir. Dazu niederschlagsfrei, hier und da mal eine Wolke, aber es ist nachts. Komm, stört uns auch alles wirklich nicht. Nachher geht's dann sonnig weiter. Paar mehr Wolken als gestern, aber immer noch warm. 28 Grad erreichen wir nachher. Erst am Freitag und am Samstag können ein paar Gewitter runterkommen. Dementsprechend auch Regenschauer sind da möglich. Es bleibt aber weiter warm.
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2: A44 Dortmund-Kassel zwischen Werl Süd und Soest. 1 Kilometer Stau. Wir wünschen allen unterwegs gute Fahrt.
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0: Kommt gut durch die Nacht mit uns. Jetzt mit Rihanna und Don't Stop the Music.
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0: Felix Horn und Ordinary hier bei uns. Einen schönen Mittwoch, Kevin Zimmer hier. Und jetzt haben wir neue Musik für euch von Austis. Und sie hat einen Song rausgebracht, der klingt so anders als das, was sie bisher rausgebracht hat. Ja? Dirty Dancing, ja, Angel Eyes oder so, das waren so richtige Power-Hits. Aber jetzt hat sie gesagt, hey, komm. Es muss melancholischer werden, denn der Song ist halt thematisch auch sehr melancholisch. Es geht um gebrochene Herzen. Es geht um die große Trennung. The Art of Letting Go heißt der Song. Und es geht um Trennungsschmerz.
1: So it's about letting go.
2: Es geht ums Loslassen und vor allem darum, damit okay zu sein. Es geht um schöne Erinnerungen, Herzschmerz, Küsse, wie man als Mensch wächst und darum, dass du das alles nicht immer mit den Menschen erlebst, mit denen du es dir vorgestellt hast.
1: You were gonna do it with, but that's okay.
0: Ja, that's okay. Und dann hören wir mal rein in den neuen Song von Austis. Jetzt hier im besten Mix.
1: Hi, this is Austis and you're listening to my new single, The Art of Letting Go.

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1: Ich bin Diana Kramer. Die Wirtschaftsweisen erwarten in diesem Jahr wegen der Auswirkungen des Iran-Kriegs nur ein Mini-Wachstum der deutschen Wirtschaft von 0,5%. Im vergangenen Herbst hatte der Sachverständigenrat der Bundesregierung noch mit einem Plus des Bruttoinlandsprodukts von 0,9% gerechnet.
2: Sprit ist teurer geworden, Öl, Gas und das spüren natürlich auch die Unternehmer. Zudem rechnen die Experten damit, dass auch die Inflation weiter ansteigt, also dass wir Verbraucher an Kaufkraft verlieren. Das milliardenschwere Investitionsprogramm der Regierung für die Infrastruktur könnte für ein bisschen mehr Wachstum sorgen, so die Wirtschaftsweisen. Gleichzeitig fordern sie aber Reformen von der Regierung und das heißt vor allem den Anstieg der Sozialbeiträge begrenzen. Claudia Wächter, Nachrichtenredaktion.
1: Angesichts der geänderten Bedrohungslage soll die Reserve der Bundeswehr künftig eine größere Rolle spielen. Dafür bereitet das Verteidigungsministerium eine Gesetzesänderung vor. Es will künftig auch in Friedenszeiten die Möglichkeit haben, Reservisten zum Dienst zu verpflichten, heißt es. In bestimmten Ausnahmen soll aber ein Einsatz von Reservisten nur bei Freiwilligkeit möglich sein, etwa bei Amtshilfe im Inland im Fall einer Naturkatastrophe oder bei Auslandseinsätzen. Menschenhandel soll in Deutschland künftig konsequenter verfolgt und härter bestraft werden können. Das sieht ein Gesetzentwurf aus dem Bundesjustizministerium vor, den das Bundeskabinett beschlossen hat.
3: Wer Menschen mit falschen Versprechungen nach Deutschland lockt, um sie hier dann unter Zwang arbeiten zu lassen, der wird künftig bei einer Verurteilung mit bis zu 10 Jahren Haft rechnen müssen. Diese Maximalstrafe ist bislang nur bei besonders schweren Fällen möglich. Neu ist außerdem, dass sich auch Kunden und Kundinnen strafbar machen, wenn sie etwa Leistungen bei Anbietern einkaufen, die klar fragwürdig sind. Da gibt es viele schwarze Schafe, etwa auf dem Bau und bei Nagelstudios. Aus Berlin, Lea Matschulat.
1: Nach dem Unfall mit 2 toten Kindern in Dienstlaken am Niederrhein prüfen Ermittler, ob bei der Autofahrerin ein medizinischer Notfall vorlag. Es spreche nichts für eine absichtliche Tat, teilte die Kreispolizei in Wesel mit. Die 47-Jährige hatte vor einer Schule die Kontrolle über ihr Auto verloren und war in eine Gruppe von 3 Jungen gefahren. 2 12-Jährige starben später im Krankenhaus, der 3. wurde leicht verletzt. Die Autofahrerin kam schwer verletzt in eine Klinik.
4: Diese Nacht ist relativ kalt, muss man sagen. 6 bis 11 Grad und etwas weiter oben sogar nur noch 4 Grad. Da sind wir gar nicht mehr gewohnt. Nachher geht's aber wieder rauf auf 28 Grad. Wir bekommen wieder sehr viel Sonnenschein. Es wird trocken bleiben. Regen ist erst ab Freitag und Samstag in Sicht. Regenschauer sind da nämlich gemeldet. Und ab und zu kann da auch mal ein Gewitter dabei sein, das aber nur örtlich.
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5: A445 am Arnsberg zwischen Werl Nord und Kreuz Werl, 1 Kilometer Stau. Wir wünschen allen unterwegs gute Fahrt.
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4: Mark Forster ist ja nicht nur mittlerweile Sänger, sondern er ist zu einem Meme geworden. Ich weiß nicht, ob ihr das schon gesehen habt. Ja? Da wird über Mark Forster, unser Deutschsein und unsere Wurstigkeit so ein bisschen aufs Korn genommen. Mark Forster kann selbst drüber lachen, über diese Memes, wo er ja mal zu sehen sein wird. Und dann stehen da so Sachen wie, Mark Forster ist derjenige, der sagt, oh, es gibt Kuchen, wenn es Kuchen gibt. Das ist, ich finde es sehr lustig. Aber ich freue mich auch, dass er neue Musik wieder rausgebracht hat. Ein Lied hören wir jetzt bei uns. Und damit wünsche ich euch eine schöne

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0: Sascha Fassbender ist da. Bist du eigentlich schon in WM-Stimmung?
1: Ja. Ja, dann bringen wir dich jetzt mal in WM-Stimmung. So.
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1: So. Ich meine, wir müssen ja langsam reinkommen. Die deutsche Fußballnationalmannschaft startet ja jetzt ins Trainingslager im fränkischen Herzogenaurach. Ab jetzt geht es nur noch um Fußball, um Sport. Also eigentlich. Kollege Sascha Fassbender, es gibt in den Trainingsquartieren auch immer verrückte Geschichten, oder?
3: Ja, fangen wir an mit meiner absoluten Lieblingsgeschichte. 1974 ist Sepp Maier, Torwart, ne, aus dem Trainingslager in Schleswig-Holstein, abgehauen.
1: Wo wollte er hin?
3: Richtung Hamburg, wo die Spielerfrauen ihr Quartier hatten.
1: Ganz zufällig, ne?
3: Ja, doof nur, dass die Bremse beim Auto offenbar ausfiel. Sepp Maier war die Reise aber anscheinend so wichtig, er fuhr mit Hilfe der Handbremse weiter, den kompletten Weg. Am nächsten Tag hatte er Blasen an der Hand.
1: Nein.
3: Und er musste das Training abbrechen.
1: Gut, Weltmeister sind wir 74 trotzdem geworden.
3: So, ne? Genau wie 2014 bei der WM in Brasilien da ja auch. Da hatte man offenbar Bedenken, das Essen vor dem Spiel gegen Brasilien könnte verunreinigt sein. Also schickten die den DFB-Mannschaftskoch los. Ne? Höchstpersönlich auf dem Markt musste er entscheiden. Und er solle doch bitte abgepackte Lebensmittel kaufen.
1: Ja, ich würde mal sagen, Ende ging gut aus. Ja, 7-1. Offenbar braucht es solche Geschichten für erfolgreiche Turniere.
3: Ja, ja, absolut. 1982 auch ein gutes Beispiel. Da war die Nationalmannschaft im Trainingslager im Schwarzwald am Schluchsee. Einige Spieler, angeblich rund um Paul Breitner, sollen da aber dicke Feten gefeiert haben. Auch hier schön mit Saufi Saufi. So hat die deutsche Medienlandschaft den Schluchsee dann zum Schlucksee gemacht. Am Ende wurden die Deutschen dann 1982 in Spanien immerhin Zweiter.
1: Also, wir brauchen, Sascha, wir brauchen solche kuriosen Geschichten, auch aus Herzogenaurach, damit das was wird mit dieser Fußball-WM. Also, Jungs, wenn ihr uns zuhört, ja?
3: Was ich ruf da wahrscheinlich mal an.
1: Genau. Und fahrt mit dem Auto zu den Spielerfrauen. Wir hoffen, dass die Bremsen kaputt sind, ja? Oder, keine Ahnung was. Macht irgendetwas da.
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0: Ja, in dieser Nacht kühlt es mal richtig ordentlich ab. Stellenweise nur noch 6 Grad bei uns, Spitze 11 Grad. Also da kann man mal ordentlich durchlüften. Wobei es war ja tagsüber auch nicht so richtig warm. Ne? Mit 28 Grad war es ganz gut aushaltbar. Und das geht auch nachher so weiter. Also das Wetter von gestern kriegen wir heute quasi nachher nochmal. 28 Grad, sehr viel Sonnenschein. Erst am Freitag und am Samstag rechnen wir mit Regenschauern und stellenweise auch Gewitter.
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2: A3 Frankfurt-Köln zwischen Siebengebirge und Lohmar. 1 Kilometer Stau, 6 Minuten Zeitverlust. Wir wünschen allen unterwegs gute Fahrt.
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0: Ja, gefühlt ist die Woche ja fast schon geschafft, ne? Wenn du hier schon Donnerstag früh hast, also sehr, sehr früh, muss ich sagen. Donnerstag noch, Freitag noch und dann, ja, Woche im Sack. The Killers jetzt mit Human.

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0: Wir spielen die 80er. Queen, Another One Bites the Dust. Schöne Nacht. Egal, wo ihr gerade seid. Auf der Arbeit oder ihr könnt nicht schlafen. Ich habe neue Musik für euch.
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1: Ich bin Diana Kramer. Der UN-Sicherheitsrat wird sich heute mit der Lage im Ukraine-Krieg beschäftigen. Kiew hatte die Sondersitzung beantragt. Der ukrainische Präsident Zelensky hat sich nach Medienberichten inzwischen wegen mangelnder Flugabwehr per Brief mit einem Hilfegesuch an Washington gewandt.
2: Nach dem verheerenden Angriff auf Kiew und weiteren Drohungen aus Moskau sucht der ukrainische Präsident Zelensky Hilfe bei den USA und den Vereinten Nationen. Das höchste UNO-Gremium hat schon viele Male zu dem Thema getagt, ohne viel bewirken zu können. Resolutionen werden von den Vetomächten Russland und China niedergeschlagen und Aufrufe zum Frieden verhallen im Nichts. Zelensky betonte, dass sich die Ukraine bei der Abwehr der Angriffe auf die ganze Welt verlasse, bei der Abwehr von ballistischen Raketen, aber vor allem auf die USA. Aus den USA, Tina Eck.
1: Berichte über mögliche Diskussionen zu einem Austausch von Kanzler Merz sorgen in der Union für Unruhe. Bild und Stern hatten unter Berufung auf führende Christdemokraten darüber berichtet und als möglichen Nachfolger unter anderem NRW-Ministerpräsident Wüst genannt. Das Umfeld von Merz wies die Spekulationen scharf zurück. Der Kanzler selbst äußerte sich bei einer CDU-Veranstaltung in seinem Heimatort Arnsberg am Abend nicht dazu, bekannte sich aber sehr deutlich zu seiner Verantwortung als Regierungschef. Die Spritpreise sinken langsam weiter. Binnen Wochenfrist hat sich Superbenzin der Sorte E10 um 2,7 Cent verbilligt, diese sogar um 4,5 Cent. Der ADAC hält den Preisrückgang an den Tankstellen allerdings für zu gering.
3: Sowohl Diesel als auch Super E10 liegen mittlerweile im bundesweiten Tagesdurchschnitt unter 2 Euro. Allerdings sind beide immer noch gut 20 Cent teurer als vor Ausbruch.